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Es ist 3:01 Uhr. 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

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Es ist 5.01 Uhr. 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
14: Am Mikrofon ist der David. Hallo. Die begeistertsten Radfahrer gibt's in den Bundesländern Salzburg und Vorarlberg. Das zeigt eine neue Studie des Verkehrsministeriums über die aktive Mobilität in Österreich. In beiden westlichen Bundesländern fahren besonders viele Menschen regelmäßig Rad. Und sie lieben es. 61%, also mehr als die Hälfte der Radfahrerinnen und Radfahrer in Salzburg und Vorarlberg, geben an, sehr gerne mit dem Rad unterwegs zu sein. Aber in ganz Österreich ist das Radfahren eigentlich sehr beliebt. In fast 8 von 10 Haushalten steht mindestens ein verkehrstüchtiges Rad bereit. Interessant ist aber auch, das Bundesland Oberösterreich ist beim Radfahren das Schlusslicht. Nur ca. 1/4 der Menschen fahren dort mehrmals pro Woche Rad. Das ist deutlich weniger als zum Beispiel in Salzburg. Spotify geht gegen KI-generierte Musik vor. Auf der Musikplattform Spotify hörst du immer öfter Lieder, die eine künstliche Intelligenz erschaffen hat. Spotify will das jetzt ändern. Wenn du ein Lied öffnest, bei dem KI mitgewirkt hat, siehst du künftig den Hinweis AI Persona neben dem Namen des Songs. Das hat Spotify gerade angekündigt. KI-Musik sind Lieder, die ein Computer mit Hilfe von künstlicher Intelligenz erschaffen hat und wo nicht ein Mensch mit seiner Stimme und seinen Gefühlen dahinter steckt. Spotify möchte, dass echte Musikerinnen und Musiker wieder mehr Aufmerksamkeit bekommen. Deshalb wird die KI-Musik auch nicht mehr automatisch vorgeschlagen und sie landet auch nicht mehr in deinen persönlichen Wiedergabelisten. So bleibt mehr Platz für echte menschliche Kreativität. Nicht jeder Baum ist gleich gut für die Luft. Das haben Forscherinnen und Forscher der Universität Innsbruck im Bundesland Tirol herausgefunden. Sie haben untersucht, wie verschiedene Bäume in heißen Städten die Luftqualität beeinflussen. Manche Bäume geben bei großer Hitze Stoffe ab, die zusammen mit Abgasen von Autos schädliches Ozon bilden können. Das ist besonders bei Weiden und Pappeln der Fall. Andere Baumarten machen das nicht so sehr. Deshalb ist es wichtig, dass Städte beim Pflanzen von neuen Bäumen genau überlegen, welche Sorten sie wählen. Mit den richtigen Bäumen kann man die Luft in der Stadt sauberer halten und gleichzeitig auch noch vor Hitze schützen.
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15: Ich finde es super, dass man einfach über die Mein Kinderradio App anrufen und Fragen zu Radinos bare Münze stellen kann. Moritz zum Beispiel hat das gemacht.
16: Hallo Radino, ich komme aus Wien, aus Österreich. Ich heiße Moritz. Ich habe eine Wohnung in Wien und Baden und ich will wissen, wie das Geld aus dem Bankomaten rauskommt.
17: So ein Bankomat ist schon ein faszinierendes Ding. Was man tun muss, damit Geld herauskommt, das hast du aber sicher schon einmal gesehen. Karte reinstecken, Zifferncode und Betrag eingeben, Karte rausziehen, Geld entnehmen.
15: Ja, aber woher kommt das Geld dann? Da ist ja wohl keine Gelddruckmaschine drinnen.
17: Nein, ganz sicher nicht. Die Geldscheine, die kommen aus einem Tresorfach, wo mehrere Geldkassetten für die verschiedenen Scheine drin sind. Dort werden sie von der Zählmaschine herausgezählt und über Transportbänder zum Ausgabeschlitz gebracht.
15: Und wenn so eine Kassette leer wird?
17: Dann lässt die Bank von einem Geldtransporter weitere Scheine bringen. Dabei sind immer zwei Mitarbeiter unterwegs, damit ja nichts passiert.
15: Hat es eigentlich schon immer Bankomaten gegeben?
17: Bankomaten gibt es seit etwa 50 Jahren. Der erste Bankomat in Österreich war übrigens bei der Zentralsparkasse am Schottenring.
15: Den will ich mir anschauen. Sieht der eigentlich gleich aus wie die anderen Bankomaten?
17: Der alte Bankomat ist schon lange durch einen modernen ersetzt worden. Vor 50 Jahren haben die Bankomaten noch anders funktioniert. Da hat man zum Beispiel ein Papier ausfüllen müssen, um Geld abheben zu können.
15: Da ist das mit der Bankomatkarte jetzt schon viel praktischer. Moritz, ich denke, wir haben deine Anfrage gut beantwortet.
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19: Hallo und guten Morgen.
1: Guten Morgen. Ich bin schon Dino wach. Du auch?
19: Naja, also ich hätte schon noch ein bisschen schlafen können.
1: Aber dann versäumst du ja alles. So ein Dino-toller Tag.
19: Ja, da hast du recht, Radino. Jetzt geht's los. Ab geht's in einen neuen Tag voller Lieder und Geschichten hier auf mein Kinderradio.
1: Juhu.

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3: 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Ich bin 5 Jahre alt und komme aus Lichtenberg. Ich erzähle euch heute einen Witz. Eine Mutter brach ihre Zwillinge Max und Moritz ins Bett. Nach dem Baden lacht Max und kann gar nicht mehr aufhören. Mutti fragt, was ist denn? Max prustet laut. Du hast Moritz 2-mal gebadet und mich gar nicht.
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4: 1, 2, 3 und 4, seid ihr alle hier? 5, 6, 7, 8, seid ihr aufgewacht? 19, 11 und 12, hey, jetzt geht es ran, wir fahren.

Ein tolles Lied war das. So klingt mein Kinderradio am Morgen. Ganz egal, ob du ein Frühaufsteher oder doch eher ein Langschläfer bist, ob du in der Früh so lachst wie die Sonne oder ob du ein Gesicht machst wie 3 Tage Regenwetter. Bei uns bist du richtig. Hier gibt's immer fröhliche Lieder und spannende Geschichten, den ganzen Tag über. Und wenn du uns mal erzählen magst, was du in der Früh so machst, wie dein Tag so beginnt, dann schreib uns doch. Zum Beispiel an radino@meinkinderradio.at. Radino würde sich wirklich total darüber freuen, das kann ich dir versprechen. Wo ist er denn eigentlich gerade, mein kleiner Frechdachs-Dino? Wahrscheinlich kämpft er im Badezimmer gerade wieder mit der Zahnpastatube. Naja, jetzt spiele ich halt mal.

0: Mama, können wir heute wieder mal was zusammen malen?
1: Aber sicher, mein Schatz. Womit möchtest du denn malen? Mit den Wasserfarben, mit den Buntstiften oder mit den Filzstiften?
0: Also ich hab eigentlich gedacht, dass wir heute mal die Wachsmalstifte nehmen.
1: Ah, gute Idee. Mit denen malst du eh so selten. Kannst sie gleich einmal holen gehen und ich starte inzwischen das nächste Lied, okay?
0: Schon unterwegs.
1: Malst du eigentlich auch so gern wie Radino? Ja, dann schnapp dir doch schnell einmal ein Blatt Papier und ein paar Stifte und mal doch mit uns mit. Zum Beispiel während das nächste Lied läuft. Radino, der wird sich sicher freuen, wenn du ihm das Bild dann auch einmal zeigst. Du kannst nämlich auf Radinos Webseite direkt in die Galerie gehen und da gibt's dann einen grünen Knopf. Über dieses Formular kannst du dann dein Foto von deiner Zeichnung gleich hochladen. So, jetzt kommt auch schon das nächste Lied. Also auf die Stifte, fertig, los!

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Hallo hier bei uns auf Mein Kinderradio. Ich bin Radinos Mama und ich habe eine gute Nachricht für dich, wenn du gern Geschichten magst. Gleich kommt hier nämlich wieder eine. Welche es ist, das kann ich dir leider nicht sagen, aber lass dich einfach überraschen. Jetzt gibt's noch Musik und dann viel Spaß.

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0: Reineke? Geht es dir gut?
1: Du lässt nach, Mondbär. Diesmal hätte ich dich beinahe gehabt.
0: Tut's weh, soll ich dir deinen Arm verbinden?
1: Ach, meinem Arm fehlt nichts. Oh, aber ich nehme gern den Honigkuchen. Ich hab Kohldampf.
0: Den kannst du nicht haben. Das ist der Geburtstagskuchen für Specht.
1: Geburtstagskuchen? Will ich gar nicht. Ich fress viel lieber dich, Mondbär. Sobald du mal nicht aufpasst, schlag ich zu.
0: Danke für die Warnung. Ich werde es mir merken.
2: Oh, wie nett. Das war doch nicht nötig.
3: Das Geburtstagsgeschenk ist von mir.
2: Oh. Neue Trommelstöcke. Das war doch nicht nötig.
4: Das ist von mir und meinen Entlein. Ich habe ihn selbst gestrickt.
2: Das war doch nicht nötig.
4: Seht ihr, wie ich gesagt habe, Specht ist so bescheiden.
2: Nein, das meine ich ernst. Das war doch nicht nötig.
0: Und ich habe dir einen Geburtstagshonigkuchen gebacken.
3: Ich weiß gar nicht, wie du das alles schaffst, Mondbär. Zurzeit haben wir viele Geburtstage im Wald zu feiern. Morgen musst du schon wieder einen Kuchen backen für den Hasen.
5: Oh, juhu! Yippie! Ja, ja, Geburtstagsgeschenke!
3: Aha, und nächste Woche hat Marienkäfer Geburtstag.
6: Dann kriege ich endlich auch Geschenke. Ich will gar nichts Besonderes. Hauptsache, es sind besonders viele und alle für mich.
3: Entlein, die haben dann auch noch Geburtstag.
0: Und das war's? Wann hab ich denn Geburtstag?
3: Das ist merkwürdig. Du stehst hier gar nicht. Wann hattest du denn letztes Jahr Geburtstag?
0: Jetzt fällt's mir wieder ein. Ich hatte gar keinen Geburtstag. Ich hab noch nie Geburtstag gehabt.
3: Vielleicht haben Mondbären keinen Geburtstag.
6: Das heißt, du kriegst auch nie Geburtstagsgeschenke.
0: Und was genauso schlimm ist, ich werde auch niemals älter und bleib immer so klein, wie ich bin.
7: Wie alt bist du denn?
0: Wie alt ich bin, weiß ich doch auch nicht.
4: Ach, du armes Ding.

0: Hallo, Dax, du wolltest mich sprechen?
1: Ja. Weißt du, Mondbär kriegt nie ein Geburtstagsgeschenk, wenn wir nichts unternehmen. Also Specht, trommle alle zu einem Geheimtreffen zusammen. Aber ja nichts Mondbär verraten. Sonst ist es keine Überraschung.
0: Ein Geheimtreffen. Alle außer Mondbär. Geht klar. Alle herhören. Geheimtreffen um 10 Uhr im Bau vom alten Dax. Kommt nicht zu spät.
2: Was? Schon wieder? Mir bleibt kaum noch Zeit, Eier zu legen.
3: Das Treffen ist aber wichtig. Es geht um Mondbärs Geburtstag.
2: Das ist natürlich was anderes.

0: für ein Geheimtreffen.
1: Das ist geheim.
0: Ha, dann bin ich um 10 da und finde es eben selber heraus.
1: Du bist nicht eingeladen.
0: Und warum nicht?
1: Nur die Geburtstag haben dürfen teilnehmen. Das war die Idee vom Dachs.
2: Tut mir leid, Mondbär. Du weißt ja, wie das ist.
3: So sind nun mal die Regeln. Also kommt, meine Kleinen.
0: Ach, wenn man keinen Geburtstag hat, gehört man also nicht mehr dazu. Da muss ich mir wohl ein anderes Zuhause suchen. Hier ist dein Geburtstagskuchen, Hase. Es tut mir leid, den musst du ohne mich essen.

0: lecker.
1: Das Problem ist, da kann ich in der ganzen Welt suchen. Aber egal, wo ich hingehe, überall ist es dasselbe. Nirgends ist es so schön wie daheim.
0: Ha! Erwischt, ich hab dich gewarnt, Mondbär. Und jetzt wirst du mein Mittagessen.
1: Hallo, Reinicke.
0: Was meinst du mit Hallo, Reinicke? Kannst du nicht schreien oder so? Dann krieg ich erst richtig Hunger. Wo habe ich meinen Picknickkorb hingestellt?
1: Ist mir egal, wenn du mich frisst. Ist sowieso hoffnungslos.
0: Meinst du, du schmeckst besser mit Meerrettich oder mit Mayonnaise?
1: Wozu noch leben, wenn man nirgends mehr hingehört? Du würdest auch so denken, wenn ich alle im Stich gelassen hätten, oder?
0: Oh. Also wirklich, Mondbär, du verdirbst mir noch den Appetit. Sei ein bisschen fröhlicher. Wenn du traurig bist, wird dein Fleisch zu zäh.
1: Ich kann doch nichts dafür, dass Mondbären keinen Geburtstag haben.
0: Oh, hör mir bloß auf mit Geburtstagen. Meine Mutter hat mir immer nur Unterhosen geschenkt.
1: Aber du hast wenigstens Geburtstag.
0: Jeder hat mal Geburtstag.
1: Ich nicht.
0: Musst du aber haben. Das ist der einzige Tag, an dem man frische Unterhosen kriegt.
1: Mein Name steht nicht im Geburtstagsbuch.
0: Irgendwas stimmt da nicht. Aber das finde ich schon raus. Und dann fress ich dich.
1: Gut, abgemacht.
2: Stell dir das vor, Mondbär. Jetzt hast du endlich auch Geburtstag.
3: Hm? Wo steckst du, Mondbär?
2: Oh, da ist mein Geburtstagskuchen. Habe ich wirklich so lange Ohren?
3: Sieh mal, er hat einen Brief dagelassen. Ich ziehe weg, denn jemand, der keinen Geburtstag hat, gehört nicht dazu.
2: Vielleicht war diese Geheimniskrämerei doch nicht so gut.
3: Wir müssen ihn finden, bevor er den Wald für immer verlässt.
2: Mondbär!
3: Mondbär! Wo bist du?
2: Mondbär, wo bist du? Mondbär! Oh.
0: Hallo.
2: Oh, Reinicke.
0: Vermisst irgendjemand einen Mondbär?
3: Du hast ihn gefressen.
2: Reinicke, wie konntest du das tun?
0: Ach, das war leicht. Mondbär hat nicht mehr aufgepasst, weil er keinen Geburtstag hat und weil es allen Schnurz egal war.
3: Oh, wir hätten es ihm sagen sollen.
1: Dann sagt es mir jetzt. Oh.
2: Aber Mondbär, du lebst!
3: Wir haben das Problem gelöst.
2: Von jetzt an teilst du den Geburtstag mit mir.
3: Aber nicht die Geschenke.
2: Nein, die nicht. Und ich habe auch schon alle zu unserer Feier eingeladen.
1: Aber Reinicke muss dann auch kommen. Ach, keine Angst. Wenn er genug Geburtstagskuchen bekommt, tut er uns nichts.
2: Yippie! Herzlichen Glückwunsch!
4: So, jetzt ist es amtlich. Jetzt hast du endlich Geburtstag. Du teilst ihn dir mit Hase.
1: Ich bin so froh, dass ich auch älter werde. Da werde ich nämlich auch groß. Aber wie alt bin ich jetzt?
2: Na, du bist genauso alt wie ich.
1: Und wie alt bist du?
2: Das habe ich vergessen. Geschenke, Geschenke, tolle Geschenke! Juhu!
0: Das ist von mir.
1: Eine Unterhose?
0: Oh, mir ist sonst nichts eingefallen. Alles Gute, Mondbär.
1: Danke, Reinicke. Jetzt weiß ich, warum man sich auf seinen Geburtstag freut.

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0: Minuten warten macht mal nix. Endlich wird geknetet und es matschen die Finger. Ist der Teig fertig geballt, seid ihr die Teigbezwinger. Jetzt muss der Teig leider eine Stunde gehen.
1: Hä? Ich soll gehen? Aber ich wollte eigentlich mitmachen, so als Teig. Aber dann gehe ich eben. Okay. Ciao.
0: Hey Teig, stopp Teig, wenn es heißt Teig gehen lassen, bedeutet das den Teig warm und zugedeckt stehen lassen.

Hallo und willkommen auf mein Kinderradio. Ob die Sonne scheint, ob es regnet, ob es stürmt oder ja, ob es schneit, am Wochenende ist das alles egal, da ist es einfach immer toll. Da kannst du nämlich endlich was mit deiner Familie oder mit deinen Freunden unternehmen. Ideen dazu gibt's hier bei uns auf mein Kinderradio genug. Im Kinderkalender oder in den Kindertipps zum Beispiel. Ja, und wenn du nichts unternehmen magst, dann hör dir einfach eine Geschichte an. Jede Stunde gibt's davon eine bei uns. Also viel Spaß jetzt weiterhin mit deinem Wochenende hier bei uns auf mein Kinderradio.

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6: Aus dem Nachrichtenstudio begrüßt dich der David. Servus. Im Land Polen ist die wohl größte Marienfigur Europas eingeweiht worden. Die gigantische Statue stellt Maria dar, die im christlichen Glauben die Mutter von Jesus ist. Mit ihrer Höhe von 55 Metern ist sie wirklich beeindruckend. Stell dir vor, das ist ungefähr so hoch, als würdest du 12 Giraffen übereinander stapeln. Neben dieser Riesenfigur sehen Menschen winzig aus. Eingeweiht wurde die Statue am Samstag, dem 15. August. Das ist kein Zufall, sondern es ist der Feiertag Maria Himmelfahrt. Dieser Tag ist für katholische Christen sehr wichtig, denn er erinnert daran, wie Maria in den Himmel aufgenommen worden ist. Die Figur steht im Land Polen und ist jetzt ein beeindruckendes Wahrzeichen für alle, die sie sehen. In Leibnitz im Bundesland Steiermark hat die österreichische Baumklettermeisterschaft stattgefunden. 47 Baumpflegerinnen und Baumpfleger sind angetreten, um Österreichs beste Kletter und Kletterinnen zu finden. Genau wie Eichhörnchen, Faultiere und Koalas können sie hervorragend auf Bäume klettern. Die Profis haben ihre Fähigkeiten in 5 spannenden Disziplinen gezeigt. Wurfschnur, Schnellklettern, Aufstiegsklettern, Rettung aus der Baumkrone und Arbeitsklettern. Bei der Rettungsübung musste sogar ein verletzter Kollege aus der Baumkrone geholt werden. Natürlich nur ein Dummy, also eine Puppe. Für Kinder hat es den Ninja Climb gegeben, einen Geschicklichkeitswettbewerb an einem Baum, bei dem sie selbst klettern durften. Jetzt beginnt wieder die Zeit, in der man mit dem Schulweg üben beginnen sollte. Bald ist es wieder soweit und die Schule geht wieder los. Vielleicht ist es für dich ja sogar das erste Jahr und du hast einen ganz neuen Schulweg. Wenn du nämlich den Schulweg noch nicht kennst, dann solltest du unbedingt schon mit deinen Eltern oder anderen Erwachsenen den Weg abgehen. Ihr könnt euch da die sicherste Strecke suchen und zwar solange noch Ferien sind. Am besten du gehst den Weg öfter ab, denn damit man alle Gefahrensituationen kennt, braucht man ungefähr 6 bis 10 Wiederholungen. Lass dir die Verkehrsregeln dabei nochmal erklären und achte immer darauf, dass du ganz genau schaust, bevor du über die Straße gehst, auch wenn die Ampel grün zeigt. Damit dich Autofahrer schnell und gut sehen, trag am besten eine Kinderwarnweste oder reflektierende Anhänger.
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7: Hallöle, hier ist André. Ich habe wieder einen neuen Buchstaben in Radinos Internet-ABC für dich mitgebracht. Und zwar ist das heute der Buchstabe R wie Router. Ein Router ist ganz einfach gesagt ein Verteiler. Dieses Gerät ist ungefähr so groß wie ein kleiner Radio und man steckt es entweder mit einem Kabel an ein Modem an oder der Router hat das Modem schon mit eingebaut und man steckt ihn daheim in der Wand beim Telefonanschluss an. Der Router hat die Aufgabe, die Daten, die vom Internet kommen, an die ganzen Geräte daheim zu verteilen. Zum Beispiel über WLAN an das Smartphone oder auch an den Computer. Das Tolle bei einem Router ist nämlich, dass mehrere Geräte gleichzeitig ins Internet können. So sind alle Geräte mit dem Router verbunden und der Router verteilt alle Daten und Signale an die richtige Adresse. Wenn du bei dir zu Hause Internet hast, dann kannst du deine Eltern ja mal fragen, ob sie dir den Router zeigen. Und wenn die Mama weiß, was der Router ist oder wo der Router ist, dann kannst du dir gleich viel leichter etwas darunter vorstellen.
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9: Guten Morgen!
1: Hallo du! Ganz schön früh, oder? Weißt du, was mir in der Früh am besten hilft? Ein warmer Kakao mit Milchschaum. Yummy, yummy, yummy. Und dazu die lustigsten Lieder aus meiner geheimen Liederkiste. Ja, so macht Aufstehen Spaß. Also raus aus den Federn und mittanzen. Oh.

0: Oh ja, was für ein dinotastisches Lied bei meinem Kinderradio. Heute Nachmittag in der Minidisco, da gibt's ja wieder jede Menge Sprachnachrichten. Und da bin ich schon wieder voll gespannt. Hast du mir eigentlich auch schon eine geschickt über meine Handy-App? André, ich freue mich schon voll auf dich heute am Nachmittag.
1: Na, seid ihr auch schon so gespannt auf die Minidisco ab 4 am Nachmittag?
2: Also ich freue mich schon sehr drauf. Es ist immer echt lustig, dir und dem Radino beim Tanzen zuzuschauen.
1: Das glaube ich. Auf jeden Fall können ja alle Kinder gerne in der Minidisco mit dabei sein. Viele Kinder schicken ja über Radinos Handy-App Sprachnachrichten und die spiele ich dann in der Sendung ab 4 am Nachmittag ab.
2: Und ich frage jetzt schon einmal für die Kinder, spielst du uns vielleicht sogar jetzt schon ein paar vor, die eigentlich für den Nachmittag für die Minidisco geplant sind?
1: Oh, das ist eine gute Idee, ja. Wenn auch du vor dem Radiogerät mit dabei sein magst, dann schick noch schnell bis zum Nachmittag auch deine Sprachnachricht über Radinos Handy-App.
0: Achtung, Achtung, jetzt kommt wieder eine dinotastische Sprachnachricht.
3: Hallo, ich bin der Laurenz. Ich komme aus Klosterneuburg, das ist in Niederösterreich, und bin 8 Jahre alt. Und ich spiele gern Fußball und bin im Klosterneuburger Verein und habe schon ein Testspiel gespielt. Und bitte grüßt den Timo, den Max, den Marki, den Moritz, den Lorenz, den Lukas, den Kian, den Ehren, Damian und Darius. Tschüss.
4: Hallo, ich heiße Juna, bin 7 Jahre alt und ich höre sehr gern die Minidisco, auch sonst Radino. Und ich würde mich freuen, wenn du mich mal anrufst, André, und wenn du mit mir dein Spiel spielst. Liebe Grüße aus Wien.

Radino? Radino? Na, wo ist er denn, mein kleiner Radio-Dino? Wahrscheinlich sitzt er wieder in seinem Kasten. Dort versteckt er sich nämlich immer, wenn ihm daheim zu viel los ist. Wenn seine Geschwister herumwuseln und wenn sein Papa Angst hat, dass er zu spät zur Arbeit kommt. Ja, und manchmal bin ich dann auch noch ein bisschen nervös. Aber ich weiß, dass er jetzt zuhört und deshalb spiele ich ihm jetzt eins seiner absoluten Lieblingslieder.

Na, hast du heute ein bisschen Zeit und vielleicht Lust, Kekse zu backen? Ich verrate dir heute das Rezept für Radinos Lieblingskekse. Das ist ganz einfach. Schnapp dir einfach einen Erwachsenen und los geht's. Ihr braucht eine ganze Butter, also 250 Gramm. Dazu dann ca. 100 Gramm Braunzucker, etwas Zitronensaft, einen halben Kilo Vollkorn-Dinkelmehl und 4 Eigelb. Alles zusammen zu einem Teig kneten und dann in den Kühlschrank so eine halbe Stunde rasten lassen. Dann kannst du schon ausrollen und nach Lust und Laune ausstechen. Ich mache oft einfach kleine Kugeln draus, die ich dann flach drücke, weil das ist ein bisschen schneller und vielleicht gebe ich dann auch noch einen Batzen Marmelade drauf, manchmal, wenn ich Lust habe, und dann ab ins Rohr. Bei 175 Grad backen lassen, bis die Ränder schon langsam Farbe annehmen. Dann raus aus dem Rohr, abkühlen lassen und Mahlzeit. Schau mal auf unserer Homepage www.meinkinderradio.at. Da steht das Rezept auch drauf. Viel Spaß beim Nachbacken. Ha!

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0: Und jetzt? Weißt du, was jetzt kommt?
1: Coole Musik für coole Kids.
0: Genau, für alle unsere Geburtstagskinder ein tolles Lied zum Geburtstag.
1: Yeah!
0: Na dann, alles Gute, liebe Freunde.

Super Dino, cooler Song, oder? Und weißt du was? Jetzt wird's gleich noch besser. Gleich gibt's eine Geschichte. Eine kurze. Aber trotzdem, Dino, toll. Gleich geht's los.

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0: den Flohmarkt vom alten Dachs wird gleich eröffnet.
1: Aber Dachs, ich kann nicht glauben, dass du so viele Sachen hergeben willst.
2: Ich kann mich in meinem Bau kaum noch bewegen und das meiste ist sowieso nur uralter Kram.
1: Immerhin ist das alles dein Kram, Dachs.
2: Die Sachen, die mir wichtig waren, habe ich schon vor vielen Jahren verloren. Und der Specht kam auf die Idee, den Krempel zu versteigern. Das wird bestimmt lustig.
0: Erstes Schnäppchen, eine Hutschachtel. Oh, ohne den Inhalt. Höre ich ein Gebot?
3: Eine gestrickte Socke.
1: Ein Honigkuchen. Die Hutschachtel kann ich gut gebrauchen, wenn ich mal einen Hut habe.
3: Mhm. Oh, Mondbär, du hast mich überboten.
0: Verkauft an...
3: Nein, Schätzchen. Einen von euch würde ich für nichts auf der Welt hergeben, geschweige denn für eine Hutschachtel.
1: Ach, ich will sowieso keinen Hut haben.
0: Verkauft an Entenmutter. Und sie kann ihre Socke behalten. Weiter geht's. Eine Uhr. Sie ist kaputt. Aber zweimal am Tag geht sie richtig.
4: Ein Paket Vogelfutter. Zweimal am Tag richtig ist viermal besser als die Uhr, die ich zu Hause habe.
0: Verkauft an Jonathan, den weisen Raben. Nächstes Schnäppchen, ein gut gebrauchtes Sofa.
1: Oh, das könnte ich sehr gut gebrauchen. Ein Teller mit frischen, heißen Honigkuchen.
0: Verkauft an Mondbär. Honigkuchen ist nicht zu überbieten.
1: Jetzt habe ich endlich mein eigenes Sofa.
2: Hey, das lässt du lieber hier, Mondbär. Das gehörte meiner Mutter. Es ist ein Erbstück.
0: Ihr habt gehört, was Dachs gesagt hat. Stellt es wieder hin.
1: Aber es ist sehr alt.
2: Das war meine Mutter auch. Nimm stattdessen lieber den Schaukelstuhl.
1: Ich schätze, das ist besser als nichts.
2: Oh, den lässt du lieber auch da, Mondbär. Mein Großvater hat immer darin geschaukelt.
0: Ihr habt gehört, was Dachs gesagt hat. Hände weg vom Schaukelstuhl.
1: Aber er hat doch nur noch drei Beine.
2: Großvater ging auch mit Stock. Du kannst die Holztruhe haben.

0: Über die gibt's bestimmt auch eine Geschichte.
1: Falls das so ist, habe ich sie längst vergessen.
2: Ihr habt gehört, was Dax gesagt hat. Ab mit der Truhe.
3: Tut mir leid, ich bin spät dran. Habe ich irgendwas verpasst?
0: Ja, du kommst genau richtig, um die Truhe wegzubringen.
3: Es ist gar nicht mehr weit.
4: Und mehr. Ich muss mich ausruhen. Die Truhe ist ganz schön schwer.
0: Eigentlich wollte ich sie überhaupt nicht haben. Was soll ich denn mit ihr machen?
4: Man kann toll darauf sitzen und noch toller darauf schlafen.
0: Und jetzt ist sie auch noch kaputt. Vielen Dank.
5: Du wolltest sie doch sowieso nicht haben. Hoppala, ich stecke fest.
3: Hey, sie hat ja ein Geheimfach.
0: Und da ist irgendwas drin. Sowas wie eine Landkarte.
5: Ihr braucht keine Karte. Ich bin hier drin.
3: Was steht da?
0: Da steht, hier musst du graben. Ich glaube, das ist eine Schatzkarte.
5: Eine Schatzkarte? Das ist natürlich was anderes. Wo müssen wir graben?
0: Die Schatzkarte gehört eigentlich dem alten Dax. Sie war in seiner Truhe. Wir geben sie ihm lieber zurück.
5: Nein, auf keinen Fall, Mondbär. Der alte Dax hat uns doch die Truhe geschenkt. Die Schatzkarte gehört jetzt uns.
3: Wie bist du da rausgekommen?
5: Also, wo müssen wir graben? Macht ihr mit oder nicht?
0: Vielleicht sollten wir den alten Dax erst fragen. Oder vielleicht reicht es auch, wenn wir es ihm später erzählen.
4: Ein Schatz und ihr gehört uns ganz allein.
5: Ihr dürft es niemandem erzählen. Nicht mal euch selbst.
0: Um den Schatz zu finden, folge dieser Karte. Zuerst musst du zum Teich. Dann 24 große Schritte nach Osten. 1, 2, 3.
6: Hey, das ist ein Schwimmloch, doch keine Paradestrecke. An meinem Teich wird
5: nicht... Geh uns aus dem Weg, Frosch. Wir folgen einer Schatzkarte.
6: Oh, eine Schatzkarte. Was ist mein Anteil?
3: Hase, du hast geplappert.
4: Hoppala.
0: 14, 15,

0: 22.
1: Ron!
0: 23. 24.
2: Juhu, graben wir hier?
3: Hier wird nicht gegraben. Ich niste hier. Meine Mutter hat schon hier genistet. Meine Großmutter ebenfalls. Zum Eierlegen ist das der beste Platz im ganzen Wald.
0: Aber wir müssen graben, Entenmutter.
2: Ja, wir folgen doch einer Schatzkarte.
3: Ihr folgt einer Schatzkarte? Wacht auf, meine Kleinen. Eure höhere Schule ist gesichert.
0: Hase, du hast schon wieder geplappert.
2: Hoppala.
0: Wir müssen noch mal 20 große Schritte gehen. 1, 2, 3...
3: Schnell, lauft voraus. Macht den Weg frei. Wir wollen doch nicht, dass der Mondbär stolpert und sich verzählt.
4: 11, 12, 13, 14, 15, 16.
5: Ich komme. Wer ist da?
6: Es ist Mondbär.
0: Dürfen wir reinkommen?
4: 17, 18, 19, 20.
0: Wir graben hier.
2: Dax, hast du eine Schaufel?
5: Hey, warte, Moment mal. Wer hat gesagt, dass ihr hier graben könnt?
2: Wir haben eine Schatzkarte gefunden, aber du musst versprechen, es niemandem zu erzählen. Nicht mal dir selbst.
0: Oh. Hase, du hast schon wieder geplappert.
2: Zu blöd, dass du die alte Truhe verschenkt hast, Dax. Die Schatzkarte hätte dir gehören können.
6: Eine Schatzkarte? Los, grab schon.
5: Augenblick mal, wenn du hier ein Loch gräbst, machst du meinen Bau kaputt.
0: Ja, Dax hat recht. Wir können doch sein Zuhause nicht kaputt machen. Ich geb's auf.
2: Aber Mondbär, denk an den Schatz. Das ist das größte Abenteuer, das ich je erlebt habe.
0: Ich hab noch nie Gold gesehen, geschweige denn Juwelen.
5: Ach, lass sie graben, Mondbär. Ich will ihnen den Spaß nicht verderben.
0: Aber zerbrecht nichts.
5: Da gibt's nichts mehr, was zerbrechen könnte.

0: und Juwelen. Und es gehört uns, alles uns.
1: Also, was haben wir da? Ein Foto mit Rahmen.
2: Das ist ein Bild von meinen Eltern.
1: Ein Teleskop aus Messing.
2: Das gehörte meinem Vater.
1: Eine alte Brille.
2: Die gehörte meiner Mutter.
3: Hier ist nur alter Plunder drin.
2: Für dich ist das alter Plunder, aber für mich ist es ein Schatz. Alles, was an alte Zeiten erinnert, ist ein Schatz. Ich muss euch allen sehr danken.
4: Aber wer hat das vergraben? Und warum?
2: Aha, jetzt fällt es mir wieder ein. Ich war ein Tollpatsch als kleiner Dachs. Also kamen meine Eltern auf die Idee, diese Andenken zu vergraben, damit ich sie nicht kaputt mache, bevor ich was damit anfangen kann.
4: Und dann haben sie die Karte im Geheimfach der Truhe versteckt und gehofft, dass du sie eines Tages dort findest.
2: Und stattdessen hast du sie gefunden. Deshalb gehört jetzt alles dir, Mondbär.
4: Nein, das sind doch deine Andenken.
2: Dann kriegst du eben das Sofa. Das wolltest du doch so gern.
4: Das nehme ich gern.
3: Das ist gemein, Mondbär. Jetzt bist du der Einzige, der was von unserer Schatzsuche hat.
4: Das stimmt überhaupt nicht, Hase. Wenn ihr mich in meinem Haus besucht, könnt ihr alle auf meinem Sofa sitzen.
3: Naja, das ist wenigstens etwas.
5: Ja.

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0: Mama, schau, ich sag dir was. Buon Martino.
1: Ja, aber hallo Radino, lernst du jetzt schon Fremdsprachen?
0: Das hat mir der Marco gesagt. Von dem kommen die Eltern nämlich aus Italien. Und da heißt das Guten Morgen.
1: Genau, Buon Martino. Und die Franzosen, die sagen Bonjour. Ja, und die Engländer, Good Morning.
0: Brrr, das ist ja viel zu viel. Ich sag Guten Morgen und Buon Martino.
1: Na, das ist ja eh schon toll für den Anfang. Wird noch ein richtiger kleiner Italiener aus dir.
0: Oh ja, ein Radio-Italiener, Dino. Ich kann ja eh schon voll viel. Spaghetti, Pizza, Cannelloni, Tortellini.
1: Na, da kannst du dich dann beim Sommerurlaub in Italien schon richtig gut unterhalten. Komm, spiel uns ein Lied, mein Schatz, bitte.

0: Du, Mama?
1: Ja, mein Schatz?
0: Die Oma, die hat mir erzählt, dass er schon Hunde gegeben hat, die im Weltall waren. Das hat sie sogar selber im Fernsehen gesehen, als sie ein Kind war. Das kann ich ja überhaupt nicht glauben.
1: Nein, da hat die Oma recht. Das war wirklich so. Ich glaube, die erste Hündin, die im Weltall war, die hat Laika geheißen und das ist schon ziemlich viele Jahre her. Und natürlich wurde das Ganze auch schon von Menschen geplant.
0: Oh, das klingt ja dinotastisch und das war sicher total spannend. Ins Weltall fliegen, darauf hätte ich auch richtig Lust. Ich will auch.
1: Ja, einen Dino im Weltall, das hat's tatsächlich noch nicht gegeben. Das wäre mal was Neues. Da würde ich dich aber vermissen, wenn du so weit weg wärst im Weltall und herumfliegen würdest dort oben. Aber weißt du was, Radino? Was hältst du davon, wenn wir mal bei uns in der Nähe bleiben und schauen, was wir da so unternehmen können?
0: Au, ja, das finde ich Dino toll.
1: Na, dann kommen aus der Mein-Kinder-Radio-Redaktion jetzt die besten Tipps für einen kleinen oder auch einen größeren Ausflug in Österreich. Schauen wir mal, ob auch in deiner Nähe was Spannendes dabei ist.
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3: Hallihallo, da ist die Ines. Du liebst es, Bücher anzuschauen oder zu lesen und lebst in der Bundeshauptstadt Wien? Ja, dann schau unbedingt diesen Sommer bei Lesen im Park vorbei. Kinder von 3 bis 10 Jahren können da neue Lieblingsbücher für sich entdecken, aber auch spielen oder malen und das noch dazu kostenlos. Bis Anfang September, wenn die Sommerferien langsam zu Ende gehen, kannst du immer montags bis donnerstags von 2 Uhr nachmittags bis 6 Uhr abends auf gemütlichen Decken in den Bücherkörben schmökern. Zum Beispiel im 4. Bezirk im Alois-Drasche-Park oder auch im 10. Bezirk im Alfred-Böhm-Park. Alle wichtigen Infos findest du online auf jugendliteratur.at. Du willst unbedingt schwimmen lernen ohne Flügel? Na, dann komm doch zu einem der Gratis-Schwimmkurse, die im Bundesland Niederösterreich an 23 Standorten angeboten werden. In kleinen Gruppen werden Kinder im Alter von 5 bis 10 Jahren, die noch keinerlei Schwimmkurse besucht haben, von ausgebildeten Schwimmtrainerinnen und Trainern betreut. Anmelden können dich deine Eltern online unter schwimmkids.sportlandnoe.at. Im September gibt es in der Landeshauptstadt Graz tolle kostenlose Spielangebote für Kinder. Die Wiki-Spielmobile ziehen von einem Spielplatz zum nächsten und bringen gratis Spielbetreuung direkt in die Grazer Parks. Auf Stelzen gehen, Ball spielen oder bunte Bilder malen, komm doch zum Beispiel ab 3 Uhr nachmittags am 14. September in den August-Matte-Park. Das wird ein Spaß. Ja, und wenn auch du eine richtig coole Veranstaltung kennst, dann verrat sie uns gerne auf meinkinderradio.at.
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11: Am Mikrofon ist der David. Hallo. Es werden immer mehr Spinnenarten bei uns. Das liegt am Klimawandel. Weil es wärmer wird, wandern Spinnen aus dem Süden nach Österreich ein und können hier auch überwintern. Im Bundesland Kärnten gibt es mittlerweile 700 verschiedene Spinnenarten. Eine davon ist die strahlende Tarantel, eine große, braun-goldschimmernde Spinne mit typischen Streifen. Sie ist in Kärnten zum ersten Mal im Jahr 2001 gesichtet worden und taucht seitdem immer häufiger auf. Auch die Nosferatu-Spinne aus dem Mittelmeerraum ist mittlerweile bei uns heimisch. Aber keine Angst, Spinnen sind eigentlich sehr scheu und mögen lieber flüchten als zuzubeißen. Sie sind sogar sehr nützlich. Sie fressen lästige Gelsen und Fliegen. Wer eine strahlende Tarantel findet, kann das Landesmuseum Kärnten verständigen. Dort wird nämlich festgehalten, wie weit sich das Tier verbreitet. Im Bundesland Kärnten ist eine kleine Katze aus dem Motorraum von einem Auto gerettet worden. Eine Fußgängerin in der Stadt Villach hat das laute Miauen eines Tieres gehört und hat dann die Feuerwehr gerufen. Das Babykätzchen ist im Motorraum eines slowenischen Autos festgesessen und konnte sich nicht selbst befreien. Die Rettung war eine knifflige Aufgabe. Die Feuerwehrleute mussten nämlich das Auto mit einem Wagenheber anheben, das Vorderrad abmontieren und Teile des Unterfahrschutzes entfernen. Nach einer ganzen Stunde war das kleine Kätzchen dann endlich befreit. Ein Tierarzt hat es danach untersucht und hat dann eine Entwarnung gegeben. Das Kätzchen war nur etwa 4 Wochen alt, aber gesund und unverletzt. Der Fahrzeugbesitzer vermutet, dass die kleine Mieze schon in Slowenien unbemerkt in den Motorraum geklettert war und so die ganze Reise bis nach Villach mitgemacht hatte. Jetzt wird das kleine Kätzchen von einem Feuerwehrmann und seiner Freundin liebevoll betreut. Die Störche beziehen ihr Winterquartier. In Rust, im Bundesland Burgenland, machen sich gerade viele Störche auf den Weg in ihre Winterquartiere. Rund 2/3 der dortigen Storchenpopulation sind bereits gestartet. Das ist eigentlich normal, aber diesmal ist etwas anders. Die Störche sind leider viel schwächer als sonst, denn die Trockenheit hat ihnen zu schaffen gemacht. Im März sind 26 Storchenpaare nach Rust gekommen und haben dort ihre Nester gebaut. Daraus sind dann 87 neue Jungstörche entstanden. Aber dann ist die Trockenheit gekommen und das Wasser ist knapp geworden. Auch Insekten, die Störche zum Fressen brauchen, hat es viel weniger gegeben. Der Storchenverein Rust musste die Störche sogar zufüttern, zum ersten Mal in seiner ganzen Geschichte. Normalerweise braucht ein Storch etwa 1 Kilogramm Futter pro Tag. Das war für den Verein eine echte Herausforderung.
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2: Ja, wir sind wieder hier in Radinos Werkstatt. Ich bin der Moritz und das nächste Projekt macht nicht nur Spaß, sondern ist auch noch dino-praktisch. Es ist eine Garderobe. Wenn du jetzt denkst, dass das fad klingt, dann warte lieber mal die Bauanleitung ab. Wir brauchen dafür ein quadratisches Holzbrett, Kotflügelscheiben, Schrauben, einen Akkuschrauber, Nägel, Pinsel, Schraubhaken, Kombizange, Schlosserhammer und jede Menge Farbe. Merken muss man sich das aber eh nicht. Das steht alles in der Bauanleitung. Die gibt's wie immer auf der Mein Kinderradio Webseite. meinkinderradio.at. So, und David ist natürlich auch schon wieder bereit.
12: Also geht's los?
2: Jawohl, los geht's!
12: Kannst du bitte mal beschreiben, wie die Garderobe am Ende ausschauen soll?
2: Voll gern. Es werden Gesichter, also wir brauchen pro Gesicht eine Holzplatte.
12: Aber wir machen mal ein Gesicht. Und wenn das gut funktioniert hat, können wir gerne ja noch mehr machen.
2: Okay, fangen wir mal mit den Farben an. Die füllen wir alle in kleine Gefäße.
12: Und ich leg mal alle Materialien für das Gesicht zurecht. 2 große Kotflügelscheiben für die Augen, 6 bis 7 kleine für den Mund und passende Schrauben und einen Schraubhaken.
2: Ich bin schon dabei, das Gesicht auf das Brett zu malen. Ich denke, es wird ein Pirat. Ja, das klingt gut. Ich male einen Piraten.
12: Das schaut ja schon richtig gut aus. So, jetzt müssen wir aber die Farbe trocknen lassen.
2: Das ist aber blöd. Dann können wir gar nicht weitermachen.
12: Doch, ich habe vorhin schon ein Gesicht auf meine Garderobenplatte gezeichnet. Damit können wir jetzt mal weitermachen, bis dein Pirat trocken ist.
2: Ei, ei, Captain.
12: Mir gefällt deine Begeisterung.
2: Ist ja auch ein dinotastisches Projekt.
12: Ja, dann kannst du ja vielleicht gleich die Nase reindrehen. Damit das leichter geht, schraube ich mal eine normale Schraube rein und wieder raus. So.
2: Jetzt geht das mit der Hakennase gleich viel leichter.
12: Und ich werde jetzt mit dem Akkubohrer die Augen und den Mund befestigen. Das ist aber auch kein Hexenwerk. Einfach die Kotflügelscheiben mit den Schrauben festschrauben.
2: Manchmal muss ein Projekt nicht kompliziert sein.
12: Finde ich auch. Oft sind es die einfachen Dinge, die dann besonders gut aussehen.
2: Und auch praktisch sind.
12: Ich muss sagen, ich bin echt sehr zufrieden mit meiner Kindergarderobe.
2: Aber du bist doch kein Kind mehr.
12: Das macht ja nichts. Meine Jacke hängt darauf sicher genauso gut wie deine. Aber apropos, dein Gesicht ist mittlerweile sicher auch schon trocken. Bist du bereit, es fertig zu machen?
2: Ich war noch nie mehr bereit.
12: Sehr gut. Aber bevor wir das machen, kommt wie immer der Hinweis, wo man die Bauanleitung findet.
2: Und zwar auf der Mein Kinderradio Webseite.
12: www.meinkinderradio.at.
2: Genau so ist es. Da findet man nicht nur die Bauanleitung zur Kindergarderobe, sondern zu allen Projekten, die wir hier bei Radinos Werkstatt schon gebaut haben.
12: Und da waren echt viele coole Sachen dabei.
2: Und wir sind ja auch noch sicher nicht am Ende.
12: Nein, noch lange nicht.
2: Sehr gut, dann sagen wir mal Baba und bis zum nächsten Mal.
12: Und wie immer auch wieder der Aufruf an alle Kinder, uns gerne Fotos von ihren Werkstücken zu schicken. Am einfachsten geht's über das Formular bei der Galerie auf der Mein Kinderradio Webseite meinkinderradio.at. Wir sind schon sehr gespannt. Ciao.
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4: Hallo, ich bin's, Radino. Komm schnell, jetzt gibt's gleich Geschichte. 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

0: Wollt ihr wissen, wie Socke aussieht? Er hat drei vorwitzige Haare.
1: Die kenne ich aber nie.
0: Drei flinke Finger und einen Daumen.
1: Und zwar einmal rechts und auch einmal links.
0: Drei freche Schwanzfedern.
1: Aber nur ganz kurze.
0: Leuchtend orangefarbene Füße.
1: Die besten im ganzen Rabenwald.
0: Einen großen
1: und manchmal frechen
0: gelben Schnabel. Einen echten Kugelbauch.
1: Mal mehr, mal weniger.
0: Und eine rot-weiße Ringelsocke am linken Fuß.
1: Über die verrate ich euch noch ein Geheimnis. Mein allergeheimstes Sockengeheimnis. Aber erst nachher.
0: Alles echt wahr, oder? Rabenstarke Schwindeleien für alle Gelegenheiten. Der kleine Rabe Socke, das Wildschwein Stulle und der kleine Dachs sind ziemlich aufgeregt. Sie dürfen nämlich eine Reise machen.
2: Lass mich mal durch.
0: Ganz alleine, mit der Eisenbahn.
2: Danke.
0: Stulles Tante Törtchen hat sie eingeladen, die Ferien bei ihr auf dem Bauernhof zu verbringen. Und die Freunde können es kaum noch erwarten, endlich loszufahren. Frau Dachs hat die drei rechtzeitig zum Bahnhof gebracht und schaut ihnen nun vom Bahnsteig aus dabei zu, wie sie im Zug ihre Plätze suchen.
3: Ich will am Fenster sitzen.
4: Oh, prima. Dann setze ich mich dir gegenüber.
2: Und wo soll ich hin? Ich möchte auch rausgucken.
4: Wir können ja tauschen. Eine Zeit sitze ich am Fenster und dann wechseln wir.
2: Super, Stulle. So machen wir das.
4: Okay, abgemacht.
3: Von mir aus.
2: Oh, ist der schwer. Kommt schnell. Meine Mama winkt.
4: Ist gut. Ja, ich sehe sie. Frau Dachs.
2: Mama.
4: Hier sind wir.
2: Hallo.
3: Dauert's noch lange, bis der Zug abfährt?
2: Nein, es geht gleich los. Gute Fahrt und habt eine schöne Zeit. Tschüss, Mama.
3: Tschüss.
2: Tschüss. Bis bald. Mach's gut.
0: Socke, Stulle und der kleine Dachs können es kaum glauben, dass sie tatsächlich unterwegs sind.
2: Ist wirklich gemütlich hier.
0: Und freuen sich riesig auf Tante Törtchen und ihren Bauernhof.
2: Oh, guck mal.
0: Socke überlegt schon mal, was sie dort so alles anstellen können.
3: Also erstmal ärgern wir die Kuh, bis die Milch sauer wird. Und dann scheuchen wir die Hühner herum, bis sie Rühreier legen. Und dann hopsen wir ins Heu, bis der Heuboden kracht.
4: Super, das werden schöne Ferien.
2: Blöd ist nur, dass die anderen nicht mit dürfen. Aber meine Mama hat es nicht erlaubt. Sie sagt, wir drei gehen Tante Törtchen schon genug auf die Nerven.
3: Wir drei? Naja, also wisst ihr eigentlich, sind wir nicht drei, sondern vier.
2: Wieso vier?
4: Das verstehe ich nicht.
3: Ich wollte es euch nicht vorher sagen, damit ihr nichts verraten konntet. Also es ist so, Eddie Bär steigt nämlich am nächsten Bahnhof ein. Da sieht es deine Mama nicht, kleiner Dachs. Und wenn sie es nicht weiß, kann sie auch nicht böse sein. Und Tante Törtchen stört einer mehr bestimmt nicht.
2: Eddie Bär?
4: Aber das geht doch nicht.
2: Ich weiß nicht.
5: Hallo, wo seid ihr? Ich hab noch ein paar mitgebracht. Den Wolf und das Schaf.
3: Überraschung!
0: Fröhlich klettern Eddie Bär, Wolle das Schaf und der Wolf zu ihren Freunden ins Abteil und machen es sich ebenfalls gemütlich. Der kleine Dachs allerdings ist ziemlich nervös geworden.
2: Oh je, das gibt Ärger. Und zwar nicht so knapp.
3: Ach komm, mach dir nicht so viele Gedanken. Die paar mehr schmuggeln wir durch.
4: Das habe ich auch gedacht. Ich glaube, ich muss euch da was zeigen.
0: Zeigen. Stulle öffnet seinen Koffer.
5: Oh nein.
0: Und zum Vorschein kommen der Maulwurf, der Hase und die Eule. Und dann raschelt es unter der Sitzbank. Und aus Wolles Rucksack riecht das Eichhörnchen.
3: Überraschung!
4: Da wurde aber auch Zeit.
5: Ach, du dickes Ei.
4: Ganz stickig da drin.
5: Wo kommt ihr denn alle her?
3: Hier, die müssen wir verstecken, sonst schickt uns Tante Törtchen gleich wieder nach Hause.
4: Was? Oh,
0: Verstecken? Wie und wo denn? Die ganzen Tiere passen ja gar nicht alle in die Koffer.
3: Ruhen! Es gibt nur eine Lösung. Wir müssen schwindeln.
5: Was? Schwindeln? Wie geht das denn?
3: Na, wenn Tante Törtchen fragt, seid ihr vier, dann sagst du einfach ja.
5: Aber das stimmt doch gar nicht. Wir sind doch vier und noch ein.
6: Ja,
5: viele.
3: Trotzdem immer ja sagen. Das ist Schwindel. Spielverderber nennen das Lügen.
5: Ach so. Also ja sagen. Egal was ist. Das schaffe ich.
3: Na prima, ihr werdet sehen. Das merkt Tante Törtchen gar nicht. Also, Eddie, Stulle, der kleine Dachs und ich checken erstmal die Lage. Ihr anderen steigt auf der anderen Seite des Zuges aus und schleicht heimlich hinter uns her. Alles klar?
6: Ja, ja klar.
5: Alles klar.
7: Ja, natürlich.
6: Ja, machen wir das.
0: Tante Törtchen erwartet ihre kleinen Besucher am nächsten Bahnhof auf dem Bahnsteig. Sie sieht sehr nett aus und lustig. Ganz so wie eine Wildschweindame, die gerne mal einen Spaß mitmacht. Und nicht gleich schimpft, wenn mal ein Kakao umkippt.
3: Hallo!
5: Hallo, Tante Törtchen!
2: Hey! Hallo!
5: Wir sind da!
4: Tante Törtchen, hier sind wir!
5: Hallo!
2: Hallo!
3: Guten Tag!
2: Viele Grüße von Mama soll ich bestellen.
8: Ach, wie schön! Ich freue mich!
2: Aha.
8: Aber steig doch erst mal aus, dann ist das Reden leichter.
0: Schnell schnappen sich die Freunde ihre Taschen und Koffer und während die anderen sich hinten aus dem Zug schleichen, nehmen Socke, Stulle, der kleine Dachs und Eddie Bär die richtige Tür.
8: Da seid ihr ja endlich. Herzlich willkommen.
5: Schön.
2: Hallo.
3: Wo werden wir denn schlafen, wenn wir bei dir wohnen?
4: Und vor allem, wann müssen wir abends schlafen gehen?
2: Habe ich auch eine Schmusedecke?
8: Das wird sich alles finden. Aber wer ist denn das?
0: Tante Törtchen zeigt auf Eddie Bär, der verlegen im Hintergrund steht und gar nicht weiß, was er machen soll.
5: Also, ich...
4: Das ist doch Eddie Bär, Tante.
8: Ach, ja. Dass das ein Bär ist, das sehe ich auch. Aber wo kommt er her und was will er hier?
3: Naja, wir sind alle so doll gute Freunde, dass wir ihn mitgebracht haben.
4: Wir dachten, dass er dann da bleiben kann.
2: Ja, dachten wir.
8: So, habt ihr also gedacht. Na, von mir aus, Platz genug haben wir ja. Herzlich willkommen, Eddie.
5: Dankeschön,
2: ja.
5: Tante Törtchen.
2: Ja. Ja, Eddie, wer kann bleiben? Dankeschön, danke.
0: Jeder nimmt schnell sein Gepäck und alle sind so froh, dass sie fast vergessen hätten, dass da ja noch etwas war. Nur Tante Törtchen ist aufmerksam. Sie will gerade dem kleinen Dachs helfen und seinen Koffer auf die Karre heben. Da entdeckt sie die anderen Tiere, die auf dem Bahnsteig gegenüber brav nebeneinander stehen und mucksmäuschenstill sind.
8: Wer sind die denn? Gehören die zu euch?
4: Nein.
8: Mit so vielen hatte ich gar nicht gerechnet.
4: Die kennen wir überhaupt nicht. Das sind ganz Fremde. Die sprechen alle Chinesisch oder so.
5: Also,
3: genau, nur Chinesisch.
8: Na, sowas. Und woher weißt du das?
0: Tante Törtchen sieht Stulle fragend an und der kriegt rote Ohren. Und weiß nicht weiter.
4: Na ja.
3: Von mir. Das weiß er von mir. Ich hab's in der Zeitung gelesen.
5: Zeitung?
8: Stimmt das, kleiner Rabe? Du liest Zeitung?
3: Na klar, jeden Tag drei. Eine vorwärts, eine rückwärts und eine andersrum.
8: Das hätte ich jetzt nicht gedacht. Na, lasst uns gehen.
5: Ja. Lass uns gehen.
8: So.
0: Tante Törtchen macht sich mit Socke, Stulle, Eddie Bär und dem kleinen Dachs auf den Weg nach Hause. Bis zu ihrem Bauernhof ist es nicht weit. Nur einmal rechts, einmal links und dann immer der Nase nach. Doch so wirklich entspannt ist die Tante nicht. Immer wieder schaut sie sich um.
8: Komisch. Ich habe das Gefühl, wir werden verfolgt. Habt ihr nicht auch gerade einen Hasen gesehen?
4: Einen Hasen? Wo denn?
2: Ich habe nichts bemerkt.
5: Doch, ja, ich habe ihn auch gesehen. Aber du brauchst keine Angst zu haben, das ist...
0: Schnell boxt Stulle Eddie Bär in die Seite. Beinahe hätte er alles verraten.
3: Das ist ganz normal. Weißt du, ich sehe auch schon überall Hasen. Das kommt, wenn man Hunger hat.
4: Und wir haben großen Hunger.
2: Oh ja, sehr großen sogar.
5: Einen Bärenhunger.
8: Ach du meine Güte. Wie gut, dass es gleich zu Hause etwas zu essen gibt. Schaut nur, davon ist es. Los!
0: Der Bauernhof ist groß und hat blaue Fensterrahmen, die in der Sonne leuchten. Um ihn herum befindet sich ein riesiger Garten mit vielen bunten Blumen. Und dann entdecken die Freunde den großen Holztisch, der unter einem riesigen Baum steht.
2: Setzt euch! Ich möchte hier sitzen.
0: Er ist schon gedeckt. Mit allen möglichen Leckereien.
2: So viel Essen.
0: Und den Vieren läuft das Wasser im Mund zusammen.
8: Lasst es euch schmecken, greift kräftig zu. Es ist genug für alle da.
2: Tante Törtchen, das ist richtig lecker.
0: Tante Törtchen hat sich große Mühe mit allem gegeben.
8: Na, schmeckt's euch?
0: Es gibt eine Pilztorte, die mit frischem Gemüse verziert ist.
2: Lecker?
0: Und danach Schokolinsenkekse. Begeistert futtert jeder ein großes Stück Torte. Aber dann fällt dem kleinen Dachs etwas ein.
2: Und was ist mit den anderen? Mit unseren Freunden?
5: Genau. Die haben bestimmt auch Hunger.
4: Bestimmt so großen, dass sie schon Bauchweh haben. Mhm. Ich krieg immer Bauchweh, wenn ich hungrig bin.
5: Oh ja, ich auch.
3: Stopft euch eure Hosentaschen voll. Aber so, dass Tante Törtchen nichts merkt.
0: Das ist ein guter Plan. Also lassen die vier, immer wenn Tante Törtchen gerade nicht hinschaut, einen Keks oder ein Tortenstück verschwinden. Nach dem Essen helfen Stulle und der kleine Dachs der Tante den Tisch abzuräumen. Socke und Eddie Bär gehen die anderen suchen.
3: Wo können die sich denn versteckt haben?
5: Die sind bestimmt nicht weit weg.
3: Vielleicht sind sie ja in der Scheune da drüben.
5: Oh, eine Scheune. Gute Idee. Komm.
0: Schon ist Socke unterwegs. Eddie Bär läuft hinterher.
5: Warte auf mich.
0: Und tatsächlich. Als die beiden näher kommen, entdecken sie ihre Freunde, die gerade vorsichtig ihre Köpfe aus der Scheunentür stecken.
6: Hallo. Hier sind wir. Oh. Hallo.
5: Da bin ich aber froh, dass wir euch gefunden haben.
3: Wir haben euch auch etwas mitgebracht. Kommt raus.
6: Schau mal, was gibt's denn?
0: Schnell drücken Socke und Eddie Bär den anderen den erbeuteten Kuchen in die Hand. Jeder will das größte Stück und drängelt nach vorne. Rums, da ist es passiert. Das ganze Regal, das außen an der Scheunenwand steht, fällt um. Und die Blumentöpfe, die oben drauf stehen, fallen zu Boden und zerbrechen. Das ist ja eine schöne Bescherung. Alle kriegen einen riesen Schreck und verstecken sich schnell wieder in der Scheune. Nur Eddie Bär und Socke nicht.
5: Was machen wir denn jetzt?
3: Na, weiterschwindeln, sonst gibt's einen riesen Schlamassel.
0: Tante Törtchen hat den Krach natürlich gehört.
8: Was ist denn los? Was war denn das für ein Lärm?
3: Eigentlich war gar nichts.
5: Nee, eigentlich war nichts.
8: Das nennst du nichts? Schau dich doch hier um. Oh je, meine Blumentöpfe. Die sind alle kaputt. Wie ist denn das passiert? Wart ihr das?
5: Wir...
3: Oh nein, Eddie wollte sagen, ja, wir können nichts dafür.
8: Dann waren das bestimmt die Hühner.
5: Ja.
3: Genau, die Hühner waren das.
8: Oh, hört auf zu gackern. Könnt ihr nicht besser aufpassen?
0: Jetzt sind die Hühner richtig beleidigt. Aber Tante Törtchen beachtet sie gar nicht mehr, sondern wendet sich Socke und Eddie Bär zu.
8: So, dann kommt mal mit, ihr zwei. Ich zeige euch erstmal euer Zimmer.
3: Prima!
5: Oh ja, toll.
8: Also dann.
5: Komm.
0: Gemeinsam steigen sie die enge Treppe zum Dachboden hinauf.
8: Langsam, langsam.
0: Dort ist es riesig gemütlich. Überall sind große Fenster. Und an den Wänden stehen mehrere Betten, auf denen dicke Wolldecken liegen.
8: So. Oh. Na, was sagt ihr?
5: Ist das hier kuschelig?
3: Ich nehme das Bett da drüben. Das sieht am weichsten von allen aus.
5: Von mir aus. Nimm du das.
8: Freut mich, dass es euch gefällt. Ich schick dann auch den kleinen Dachs und Stulle hoch. Soll ich euch helfen, das Gepäck raufzutragen?
3: Nee, lass mal. Gut. Das kann Eddie machen. Der macht das gerne.
8: Ja.
5: Ja?
8: Dann ist es ja gut. Bis später.
3: Los, geh mit und hol die Koffer. Ich erkläre dir nachher, warum.
5: Na gut. Warte, Tante Törtchen. Ich komm mit.
0: Also geht Eddie Bär mit Tante Törtchen wieder runter und schnappt sich den ersten Koffer. Kaum ist er damit wieder oben, auch der kleine Dachs und Stulle sind mittlerweile da, kippt der Dachs den Koffer aus und schmeißt ihn aus dem Fenster. Unten steht Socke, der einfach hinausgeflattert ist, und lässt als erstes das Schaf in den Koffer steigen. Dann schleift er ihn vors Haus. Und Eddie Bär macht sich wieder auf den Weg nach oben. Und so geht das weiter und weiter und weiter. Endlich ist es geschafft. Alle ihre Freunde sind auf dem Dachboden und schauen sich begeistert um.
3: Wisst ihr was? Im Stall liegen noch mehr Decken. Die holen wir uns und dann können wir uns daraus ein Lager bauen.
4: Und Eddie Bär und ich besorgen noch ein paar Kissen. Ich weiß, wo welche sind.
0: Gesagt, getan. Im Handumdrehen sind genügend Decken auf dem Dachboden und alle sind zufrieden.
8: Das ist ja merkwürdig.
0: Bis auf Tante Törtchen. Denn als die neue Blumentöpfe aus dem Stall holen will, vermisst sie die Decken.
8: Die waren hier doch irgendwo. Jetzt sind sie weg. Das geht wirklich nicht mit rechten Dingen zu.
5: Vielleicht haben wir die Kissen.
7: Ich habe keine Lust mehr.
8: Ah, Eddie Bär und kleiner Dachs, ihr kommt genau richtig. Habt ihr die Decken weggenommen?
5: Ja, haben wir. Aber mehr sag ich diesmal nicht. Frag doch den kleinen Dachs.
8: Na?
5: Genau.
9: Also, weißt du, die Decken... Die sind gar nicht für uns. Die sind eigentlich für...
3: Die Decken sind für die Kuh. Die will sich damit ein Zelt bauen und Kunststücke aufführen, durch brennende Reifen springen und so.
8: Was? Mit meinen Decken? Das kommt ja gar nicht in Frage. Der erzähl ich was. Die Kühe werden ja immer frecher.
9: Das war knapp.
5: Weißt du was, Socke? Schwindeln? Ist doof.
9: Total doof. Man fühlt sich dabei einfach nur schlecht.
5: Stimmt.
3: Nun stellt euch doch nicht so an und holt die Kissen. Wir machen das doch für unsere Freunde.
5: Na ja.
9: Ich weiß nicht.
5: Wer meint.
0: So. Am Abend gehen alle früh ins Bett. Die Stimmung ist mies. Die Blumentöpfe sind kaputt. Die Hühner haben wegen der Aufregung keine Eier gelegt. Und die Kuh hat Stallarrest und weiß nicht warum. Aber das Allerschlimmste ist, dass die Freunde gar nicht richtig spielen können, weil sie immer Angst haben müssen, erwischt zu werden. Und Tante Törtchen, die ist auf alle böse. Zumindest auf die, die sie beim Gute-Nacht-Sagen sieht.
8: Ich weiß nicht, was hier los ist. Jetzt sind auch noch meine ganzen Kissen verschwunden. Hoffentlich ist morgen ein besserer Tag.
3: Ja, bestimmt. Weißt du, in manchen Tagen ist der Wurm drin. Der frisst sich durch die Stunden, bis der Tag wie ein Löcherkäse aussieht. Dann ist der Wurm satt und der Tag ist im Ei.

0: Am nächsten Morgen will Tante Törtchen die Langschläfer mit einem Frühstück im Bett überraschen. Leise geht sie mit dem Tablett in der Hand die Treppe hoch, öffnet vorsichtig die Tür und traut ihren Augen nicht.
1: Was ist denn das?
0: Eine Bande verschlafener Tiere schaut sie erschrocken an.
1: Das ist ja unglaublich.
0: Aber es sind mehr als vier.
1: Denn alle hier?
0: Viel mehr.
2: Weißt du, Tante Törtchen, also heute Nacht sind die Chinesen gekommen und wir wollten dich nicht wecken.
1: Ich will das nicht hören, Socke. Ich will überhaupt nichts mehr hören. Ich bin wirklich entsetzt und ich bin auch enttäuscht. Ja, ich bin enttäuscht.
0: Tante Törtchen ist jetzt richtig wütend.
3: Ich hab das ja gleich gesagt.
0: Das haben die Freunde nicht gewollt. Überhaupt sind die Ferien ziemlich ungemütlich geworden. Alle haben schlechte Laune. Und die ewige Heimlichtuerei und das viele Schwindeln sind so anstrengend.
3: Ich glaube, wir müssen dir was sagen, Tante Törtchen.
1: Ach,
3: aber du darfst nicht böse sein.
1: Wollt ihr mir jetzt wieder neue Lügengeschichten erzählen? Oder was wird das?
4: Ja.
2: Nein, das war doch alles ganz anders. Das da sind unsere Freunde und wir wollten dich alle besuchen. Und das ist echt wahr.
4: Ja.
0: Schnell erzählen die Freunde Tante Törtchen alles. Von Frau Dachs und wie sie sich alle in der Eisenbahn getroffen hatten. Vom Bahnsteig, von der Scheune, den Decken und Kissen und von allem anderen.
4: Deswegen sind die alle mitgekommen.
1: Ja. Da habt ihr mich aber ganz schön an der Nase herumgeführt.
2: Ja, das stimmt wohl.
5: Aber wir haben es nicht böse gemeint.
1: Ja, hoffen.
3: Ganz bestimmt nicht. Glaubst du uns?
1: Natürlich glaube ich euch. Und außerdem habe ich doch gern Besuch. Je mehr, desto besser. Und deshalb dürft ihr alle hier bleiben.
0: Alle sind erleichtert, dass die Schwindelei ein Ende hat. Ganz besonders der kleine Dachs.
3: Ich mag nämlich nicht schwindeln. Schwindeln ist doof. Das gibt immer nur Ärger.
0: Damit sie den verkorksten Anfang vergessen, gibt es am Abend ein großes Fest mit Lagerfeuer und Musik.
2: Wenn mich jetzt einer ins Bett schicken will, dann sage ich, dass das nicht geht, weil gleich die Mondkäfer landen und da muss ich mit der Laterne leuchten, damit sie sich nicht die Haxen verstauchen und ins Mondkäferkrankenhaus müssen, was ja besetzt ist, weil die Betten alle von den Marschinern belegt sind.
1: Nicht so nieder, du kleiner Lügenrabe.
2: Ich? Ich bin kein Lügenrabe.
1: Und ob du einer bist.
0: Und nachdem das nun geklärt ist, werden es noch wunderbare Ferien.

0: Mit Freunden macht mir immer alles viel mehr Spaß. Das Verreisen und das Spielen. Und wir gehen im Rabenwald auch zusammen schwimmen. Da ist oft auch der Wolf dabei. Der ist cool. Manchmal streite ich mich aber mit ihm, weil er mich nicht auf den Spielplatz lässt.
1: Stimmt. Aber wenn ich dir mein Feuerwehrauto leihe, dann sind wir gleich wieder Freunde.
0: Genau. Das Feuerwehrauto ist nämlich genauso cool wie der Wolf. Der beste Freund vom Wolf ist der Fuchs. Bestimmt, weil beide so groß und stark sind. Aber ich verstehe mich auch gut mit ihm. Ich darf ihm nur keine Spielsachen stibitzen. Da kann der Fuchs richtig fuchsig werden. Aber sonst ist er immer da, wenn ich ihn mal brauche.
2: Alles nass, oder? Socke geht baden. Heute ist

0: ein schöner Tag. Die Sonne lacht vom blauen Himmel und es ist sehr heiß. So heiß, dass der kleine Rabe Socke und seine Freunde sich am Teich verabredet haben. Dort gibt es viele Bäume, unter denen es herrlich schattig ist. Aber da sitzt gerade niemand. Alle sind im Wasser und kühlen sich ab. Jedenfalls fast alle.
1: Schwimmen? Wer will das schon?
0: Der Wolf, Eddie Bär und der Fuchs schwimmen um die Wette und spritzen sich gegenseitig mit Wasser nass.
1: Nass und kalt.
0: Nur einer macht nicht mit, sondern sitzt missmutig auf der Wiese. Und das ist der kleine Rabe Socke.
2: Socke, wo bleibst du denn?
3: Ja, los, beeil dich mal ein bisschen.
4: Ja, komm in die Socken. Dann können wir uns gegenseitig untertauchen. Das wird lustig.
2: Oh ja, das macht bestimmt Spaß.
3: Aber nicht so lange untertauchen, Wolf.
4: Ich kenn dich doch nie. Nur kurz.
5: Ja, ja, ich komme gleich.
0: Aber Socke rührt sich nicht. Da können Eddie Bär, der Fuchs und der Wolf noch so sehr rufen und winken. Socke will nämlich nicht ins Wasser, weil er ein Geheimnis hat. Ein ganz furchtbares Geheimnis. Eines, das keiner niemals nie wissen darf.
4: Psst, nicht so laut. Sonst hören die anderen das noch und das will ich nicht.
0: Nein, keine Sorge, ich sag es keinem weiter. Aber ist dir nicht furchtbar heiß?
4: Klar ist mir heiß. Ins Wasser gehe ich aber trotzdem nicht. Du weißt doch warum.
0: Klar weiß ich das. Darf ich es auch sagen?
4: Ja, von mir aus. Aber nur so, dass es Eddie Bär und der Wolf und der Fuchs nicht hören können.
0: Abgemacht. Es ist nämlich so, Socke kann nicht schwimmen. Er kann fliegen und schnell rennen und hoch hüpfen, aber schwimmen kann er nicht.
4: Och. Na und? Ich bin doch kein Schwimmrabe. Ist doch nicht schlimm. Aber ich habe Angst, dass meine Freunde mich auslachen, wenn sie merken, dass ich nicht schwimmen kann.
0: Das machen die ganz bestimmt nicht. Man kann ja nicht alles können.
4: Aber die sollen nicht über mich lachen. Und da hilft nur eins. Ich muss mir ganz viele Ausreden ausdenken, dass die das nicht merken.
2: Socke, komm doch endlich auch ins Wasser.
6: Ja, dann können wir Wasserball spielen.
3: Genau, zu dritt geht das nicht. Los, komm schon!
6: Ach, nun zier dich nicht so!
3: Ja, dann sind wir vier und dann können wir zwei Mannschaften bilden.
2: Das macht dann noch viel mehr Spaß.
5: Später. Ich komme erst nachher. Erst will ich noch mein Buch weiterlesen.
4: Das ist gerade so spannend.
5: Ich muss erst wissen, wie die Geschichte ausgeht.
2: Na gut, aber mach schnell. Wir wollen doch spielen.
3: Wirf zu mir, Wolf! Hey!
6: Getroffen!
2: Jetzt bin ich dran!
0: Eddie Bär, der Wolf und der Fuchs spielen also alleine Ball. Und der kleine Rabe steckt seinen Schnabel in das dicke Buch, das er vorsorglich mitgenommen hat.
4: Puh, das ist noch mal gut gegangen. Da habe ich Glück gehabt, dass mir so schnell diese tolle Ausrede eingefallen ist.
0: Aber das funktioniert nicht lange. Denn schon nach 5 Minuten rufen die Freunde wieder nach ihm.
6: Wo bleibst du denn?
3: Mach hin, Socke!
2: Wir brauchen doch noch einen Spieler.
5: Ich kann jetzt nicht.
2: Hallo.
5: Ich habe ganz dolle Bauchschmerzen. Aua, tut das weh.
0: Ein bisschen stimmt das sogar, denn der kleine Rabe hat inzwischen die ganzen Kekse aufgefuttert, die er mitgenommen hat. Aber wie soll er sich noch rausreden? Bald wird ihm nichts mehr einfallen. Zum Glück kommt gerade der kleine Dachs dazu. Vielleicht können sie ja zusammen was spielen.
5: Hallo.
7: Menno Socke, was sitzt du denn hier rum?
5: Och.
7: Gehst du nicht ins Wasser?
5: Jetzt fängst du auch noch an. Dabei habe ich doch nur Bauchweh. Und dann will ich noch mein Buch lesen. Also stör mich nicht.
7: War ja nur eine Frage.
0: Der Dachs ist ein bisschen beleidigt und breitet sein Handtuch auf der Wiese aus.
5: Sei nicht sauer, kleiner Dachs. Ich habe außerdem gerade gar keine Lust auf Wasser. Ich würde viel lieber eine Sandburg bauen. Machst du mit?
7: Au ja, gern. Wir bauen eine ganz große.
5: Ja, genau, eine riesengroße. Und wenn sie fertig ist, klettern wir oben rauf und können die ganze Welt sehen.
7: Oh, juhu, Das wird toll. Los, lass uns anfangen.
0: Der kleine Rabe und der kleine Dachs fangen also an, eine Sandburg zu bauen und sind mit Feuereifer bei der Sache.
7: Hier kommt der Turm hin.
0: Es dauert gar nicht lange, da werden die anderen Tiere neugierig.
7: Das wird toll.
6: Was macht ihr denn da?
2: Das sieht ja toll aus. Kann ich mitmachen?
6: Aber erst nach mir, Eddie Bär.
7: Wir bauen eine Sandburg.
8: Die größte der Welt. Ihr werdet schon sehen.
6: Toll.
0: Eddie Bär, der Wolf und der Fuchs klettern also aus dem Wasser.
6: Schlecht, schlecht.
0: Auf einmal wollen alle helfen.
2: Aber echt.
6: Ich grabe. Das kann ich am allerbesten.
9: Gut, dann mache ich den Berg.
2: Ich könnte ja schon mal die Brücke bauen.
8: Dann schaufle ich den Wassergrab.
7: Und ich kümmere mich um das Burgtor.
0: Die Freunde bauen und schaufeln und ackern, dass es eine Pracht ist.
9: Gib mir noch ein bisschen Sand ab.
0: Schließlich sind sie fertig. Alle sind sehr stolz auf ihr Werk.
6: Es hält. Super.
2: Boah, ist die groß geworden. So eine große Sandburg habe ich noch nie gebaut. Aber jetzt muss ich mich mal abkühlen.
6: Ich bin auch ganz schön ins Schwitzen gekommen.
9: Und ich erst. Ich bin als Erster drin. Und den Wasserball nehme ich gleich mit. So.
7: Ja, los, vorwärts, alle ins Wasser.
5: Geht ruhig schon vor. Ich kann nicht.
7: Hä? Was meinst du denn damit?
6: Warum denn nicht?
5: Ja, ich, also wisst ihr, ich, also, es ist nämlich, ich kann nicht schwimmen.
0: Der kleine Rabe kneift vor Verlegenheit die Augen zusammen. So, jetzt ist es raus. Jetzt werden ihn die Freunde gleich alle auslachen. Aber Eddie Bär stupst ihn in die Seite.
2: Macht ja nix.
6: Was?
2: Das weiß ich schon lange.
6: Ich auch, wenn's weiter nichts ist.
9: Ach, erzähl doch mal was Neues.
2: Ja.
7: Aber das ist doch nicht schlimm, dass du nicht schwimmen kannst. Niemand kann alles.
5: Echt? Ihr wisst das? Alle?
7: Mhm.
5: Also, das hättet ihr mir auch gleich sagen können.
7: Aber
5: dann hätte ich mir das ganze Theater ja sparen können.
7: Ja, hättest du.
9: Allerdings.
6: Voll überflüssig.
2: Hört schon auf. Ich will nichts von Theater hören. Ich will lieber schwimmen. Mir ist so heiß.
7: Ja, mir auch.
6: Ich bin als Erster im Wasser.
9: Da musst du aber früher aufstehen.
2: Los, komm schon, Socke.
5: Aber wie denn, Eddie Bär? Wie soll ich das denn machen?
2: Du kannst dich doch in den Schwimmreifen setzen. Und ich zieh dich. Hier, los.
5: Oh, das ist aber eine prima Idee. Das könnte klappen.
0: Genau so machen sie es. Der kleine Rabe Socke hat einen Riesenspaß dabei und gar keine Angst mehr. Er spritzt erst den Wolf nass und dann den Fuchs und den kleinen Dachs und dann noch Eddie Bär.
8: Und dass ihr es nur wisst, nächstes Jahr lerne ich schwimmen. Und zwar ruckzuck.
2: Das sehen wir dann auch, Socke.
9: Socke! Komm, jetzt ziehst du mich auch mal. Das ist schön. Wasser. Wasser wird

0: bei uns im Rabenwald gibt es auch noch den Maulwurf, den Igel, viele lustige Mäuse und Entchen. Aber wenn ich die alle vorstelle, sind wir noch Pflaumenpfingsten hier. Oh, und natürlich ist da noch Frau Dachs. Die ist die beste Mama überhaupt. Gut, dass sie auch auf mich aufpasst.
1: Das tue ich doch gern, kleiner Rabe, das weißt du doch.
0: Stimmt. Sie schimpft zwar, wenn ich angeblich frech bin oder mal ihren Wecker kaputt gemacht habe, aber wenn ich traurig bin, tröstet sie mich auch.
1: Natürlich. Ich mag dich nämlich ganz schön gern.
0: Ich dich auch. Ganz doll gern. Großes Raben-Ehrenwort.
2: Alles bitte, danke.
0: Das ist unfair. Ich will auch eins. Wieso kriegt der eins und ich nicht? Das geht doch nicht. Überhaupt nicht.
2: Was ist denn los, kleiner Rabe? Warum schimpfst du so?
0: Warum ich schimpfe? Na, weil der kleine Dachs ein Paket gekriegt hat und ich nicht.
2: Ein Paket? Von wem denn?
0: Von Tante Törtchen. Und dabei hat er noch nicht mal Geburtstag.
2: Und was ist drin?
0: Woher soll ich das denn wissen? Er hat's ja noch gar nicht ausgepackt. Aber jetzt muss ich los, sonst bin ich nicht dabei, wenn der kleine Dachs das Paket aufmacht. Und das geht doch nicht. Jetzt aber schnell.
2: Als der kleine Rabe sich dem Zuhause von Familie Dachs nähert, traut er seinen Augen nicht. Die anderen sind auch schon alle da. Elli Bär und Löffel der Hase und die Eule und das Schaf Wolle, die sieht er schon von Weitem.
0: Das gibt's ja gar nicht. Die waren ja alle schneller als ich. Aber ich muss doch Erster sein.
2: Socke legt einen Zahn zu. Wenn im Wald etwas Aufregendes passiert, darf er natürlich nicht zu spät kommen.
3: Gleich macht der kleine Dachs das Paket auf.
4: Was da wohl drin ist? Oh, was meinst du, Eule?
5: Vielleicht eine Tischdecke? Oder eine neue Lampe?
6: Aber was soll der kleine Dachs denn mit einer Lampe? Nee, da ist bestimmt was zum Anziehen drin. Vielleicht eine Mütze oder so.
5: Aber keine so schöne wie meine Glücksmütze. Die ist nämlich am allerschönsten, Löffel. Aber vielleicht hat Tante Törtchen ihm ja auch eine Taschenlampe geschickt. Die könnte der kleine Dachs mir dann ja mal ausleihen, wenn es dunkel ist und er sie nicht braucht.
6: Ach, Wolle, du bist echt ein Schisser.
3: Also, das stimmt. Oh,
5: bin ich gar nicht. Du bist gemein, Löffel.
6: Aber was? Ich bin nicht gemein.
5: Bist du wohl?
6: Nein,
7: nun
6: selber.
7: Hört doch auf zu streiten, ihr zwei. Och.
3: Genau. Streiten ist voll doof.
5: Ich hab ja gar nicht angefangen.
6: Ach, Manu. Ich auch nicht. Aber wenn Wolle doch wirklich ein Schisser ist.
0: Ich glaub, meine Ringelsocke rutscht. Was ist denn hier los? Wieso seid ihr denn schon alle da?
3: Oh, hallo Socke.
7: Wir hatten dich eigentlich schon früher erwartet. Du bist doch sonst immer der Erste.
3: Ja.
5: Stimmt.
3: Wirklich?
5: Du kommst spät.
6: Aber echt spät.
0: Wieso denn? Hat der kleine Dachs das Paket etwa schon aufgemacht?
3: Nein, Socke, noch nicht. Aber gleich. Und wir dürfen alle dabei zusehen.
0: Ja, kriegen wir denn auch was ab?
7: Aber Socke, wir wissen doch gar nicht, was drin ist. Hm.
5: Genau.
6: Och Mann, das ist ja mal wieder typisch.
0: Wieso denn? Seid ihr denn nicht neugierig?
2: Die anderen Tiere kommen gar nicht mehr dazu, Socke zu antworten. Denn genau in diesem Moment kommt der kleine Dachs aus dem Haus.
3: Da ist er.
2: Mit dem Paket.
8: Oh, prima. Ihr seid ja alle schon da. Das ist schön.
6: Oh.
8: Da staunt ihr, was? Guckt doch mal, was für ein großes Paket Tante Törtchen mir geschickt hat.
6: Oh. Das ist echt voll groß.
5: Oh. Mhm. Sogar mit Schleife. Toll.
7: Sehr beeindruckend, das muss ich wirklich sagen.
3: Ach, du dickes Ei. Ob da Honigbonbons drin sind?
0: Mann, Eddie, du mal mit deinen Honigbonbons.
3: Naja, sind aber auch lecker.
8: Und? Soll ich aufmachen?
6: Ja!
0: Und ob?
5: Nun mach schon,
7: ich bitte darum.
6: Los doch!
3: Ist das aufregend?
6: Ich bin so gespannt.
0: Soll ich das für dich machen, kleiner Dachs? Ich kann super gut Pakete aufmachen.
8: Nee, lass mal, Socke. Das kann ich alleine.
2: Der kleine Dachs beginnt mit der roten Schleife. Vorsichtig macht er sie ab und legt sie zur Seite. Dann öffnet er das Paket. Alle können die Spannung kaum noch aushalten.
9: Nun sag schon, was ist drin?
6: Was ist denn da drin?
8: Und? Ganz viele Schleckereien. Oh. Guck doch mal.
1: Lecker.
8: Ein Schokoladenkuchen.
2: Schokolade.
1: Viele
8: Schokoladenbonbons. Oh. Und Marmelade.
3: Oh.
8: Und Nüsse. Schmatzewürmer.
9: Schmatzewürmer.
8: Und Sonnenblumenkerne. Und Marzipanbrote.
9: Auch Karotten.
2: Tatsächlich. Der kleine Dachs hat von Tante Törtchen ein Paket mit den leckersten Sachen bekommen. Er hat es gut und alle anderen auch, denn dem kleinen Dachs kommt eine Idee.
8: Oh, wisst ihr was? Ich gebe allen was ab. Jeder von euch darf sich was aussuchen. Wie findet ihr das?
3: Oh, das ist aber prima.
9: Das ist wirklich lieb von dir, kleiner Dachs.
5: Das finde ich aber auch.
6: Oh, du bist echt ein guter Freund, kleiner Dachs.
9: Aber ich krieg das meiste.
6: Was? Oh. Also wirklich? Gibt's ja wohl gar nicht.
8: Nee, Socke. Jeder kriegt gleich viel. Sonst ist es nicht gerecht.
5: Eben.
3: Du bist aber einer.
9: Menno, aber wenn ich doch möchte.
8: Nein, wir machen das so. Ihr bildet eine Schlange. Dann gibt es kein Gedrängel.
3: Ja. So. Schlange.
6: Und dann komm ich.
3: Schlange. Ich gut. Stell mich
9: aufstellen.
3: Warte ich
9: nicht so lange. Ich will mich aber nicht aufstellen.
2: Aber Sockes Maulen hilft nichts. Die Freunde bilden eine Schlange und stellen sich hintereinander auf. Der kleine Rabe steht zwischen Eddie Bär und Wolle. Aber er steht nicht ruhig da und wartet, bis er dran ist, sondern zappelt hin und her.
9: Ich kann das einfach nicht aushalten. Ich habe so doll Appetit.
3: Aber Socke, Menno.
2: Und was tut Socke? Er springt vor und schnappt sich einen Schmatzewurm.
9: Hey, ich hab dich.
3: Hey.
1: Oh, also, wie gemein.
3: Was machst du denn?
6: Man darf sich nicht vordrängeln.
3: Also wirklich, oh,
8: das darfst du nicht, Socke. Echt nicht.
6: Also wirklich. Man darf sich nicht vordrängeln.
8: Genau.
6: Das ist gemein.
9: Aber der Schmatzewurm hat mich angelacht. Ganz bestimmt.
8: Schmatzewürmer können aber nicht lachen.
9: Können sie wohl?
8: Können sie nicht. Und weil du dich vorgedrängelt hast, musst du dich jetzt ganz hinten anstellen.
1: Genau.
6: So, das ist dann auch gerecht.
1: Selbst schuld.
3: Armer Socke.
9: Oh, ich will aber nicht Letzter sein.
2: Aber es hilft nichts. Socke muss sich hinten anstellen. Auch wenn ihm das ganz und gar nicht gefällt.
9: Aber wenn der mich doch wirklich angelacht hat, ich hab's genau gesehen. Und jetzt bin ich ganz hinten. Und bestimmt sind alle Schmatzewürmer weg, wenn ich endlich drankomme.
2: Aber die anderen beachten den schimpfenden kleinen Raben gar nicht. Sie interessiert nur der Inhalt des Pakets.
8: Los, Eddie. Du darfst als Erster.
3: Oh, echt? Das ist aber prima.
8: Was möchtest du denn?
3: Kann ich bitte einen Lolli haben? Einen mit Honiggeschmack?
8: Na klar, Eddie Bär. Such dir einen aus.
3: Ach, du dickes Ei. Welchen möchte ich denn? Na, dann nehme ich den da. Ja. Oh. Dankeschön. Das ist echt nett von dir, kleiner Dachs.
8: Gern geschehen, Eddie Bär. Bitteschön. Los, Wolle. Du bist der Nächste.
5: Oh, fein. Danke schön, kleiner Dachs. Was möchte ich denn bloß?
2: Das Schaf braucht eine Weile, bis es sich entschieden hat und möchte schließlich ein Gummibärchen. Und die Eule ein Bonbon.
9: Danke schön, kleiner Dachs.
8: Gern geschehen, Eule. Bitte sehr.
9: Und das ist das leckerste Bonbon, das ich je gegessen habe.
2: Alle überlegen ewig, bis sie sich entscheiden und sagen brav bitte und danke. Nur Socke ist ungeduldig.
9: Bitte danke, bitte danke, bitte danke.
2: Es geht und geht nicht voran.
9: Wenn das so weitergeht, stehe ich noch Pflaumenpfingsten hier. Mach doch mal hin da vorne.
8: Jetzt hetz doch nicht so, Socke. Du kommst schon noch an die Reihe.
9: Och.
2: Die Freunde machen in Ruhe weiter, bis dem kleinen Raben fast der Geduldsfaden reißt. Doch dann ist er endlich dran.
9: Das wurde aber auch Zeit. Sind denn auch noch genug Schmatzewürmer da? Nicht, dass ihr mir alle weggefuttert habt.
2: Socke will gerade in das Paket greifen, als plötzlich Stulle und der Wolf auftauchen.
10: Da, hier komm ich.
11: Was ist denn hier los? Eine Party? Ohne uns? Das geht doch nicht.
8: Oh, aber Stulle, aber Wolf, was macht ihr denn da?
10: Na, wir feiern auch mit.
11: Genau, wir machen Stimmung. Außerdem haben wir Hunger.
10: Geh mal weg da, Socke.
9: Hey, was soll das? Du kannst mich doch nicht einfach wegschubsen.
10: Klar kann ich das. Was haben wir denn da? Hey, schau mal, Stulle.
11: Da sind wir ja gerade rechtzeitig gekommen.
10: Sehe ich auch so.
6: Ich will auch noch was. Oh,
3: das ist aber gemein.
8: Lass das.
11: Lecker Marzipanbrot und Lollis mit Himbeergeschmack. Meine Lieblingssorte.
6: Hilfe, Eddie, die klauen und ich krieg nicht.
10: Oh, gute Schokolade habe ich schon lange nicht mehr gefuttert.
3: Das geht wirklich zu weit. Das könnt ihr doch nicht machen.
2: Der starke Eddie-Bär packt zu, schnappt sich die beiden und das Wildschwein spuckt vor Schreck den Lolli aus.
10: Was soll das? In Ruhe, Eddie-Bär. Wir wollen auch was abhaben.
3: Aber nicht so. Das ist unhöflich. Und wie?
6: Ich will Bonbons.
9: Kriegt ihr aber nicht. Vordrängeln ist verboten.
3: Genau. Wo ist das?
6: Geschieht euch recht, jawohl.
11: Wir haben doch gar nichts gemacht.
6: Doch, habt ihr wohl. Man darf nicht einfach nehmen. Man muss fragen, ob man etwas haben darf.
8: Das ist nämlich mein Paket.
7: Das stimmt.
5: Mäh, von Tante Törtchen.
9: Genau so ist es. Man muss fragen.
10: Fragen? Ist das alles?
11: Von mir aus. Dann fragen wir eben.
8: Aber ihr müsst euch hinten anstellen. Lass die beiden los, Eddie.
3: Ja, wenn du meinst. Ach, so.
2: Also stellen sich der Wolf und Stulle das Wildschwein hinten an.
11: Und wie lange dauert das jetzt?
10: Macht mal hin da vorne.
6: So geht das nicht. Man muss das Zauberwort sagen. Sonst funktioniert es nicht. Man muss sich benehmen.
9: Sehr richtig. Hört bloß auf meinen Freund. Der kennt sich aus mit Benimse.
5: Mhm. Oh, was ist denn das Zauberwort? Meinst du Simsalabim?
3: Simsalabim.
8: Socke ist echt komisch.
7: Finde ich auch.
6: Nee, das andere Zauberwort. Das weißt du doch.
5: Hä?
6: Bitte oder danke.
5: Aber er hat irgendwie auch recht. Simsalabim ist ja ein Zauberwort.
9: Ach so. Na, dann wollen wir mal. Ich möchte einen Schmatzewurm. Bitte danke. Dann möchte ich zwei Lollis. Bitte danke.
8: Also.
9: Dann.
6: Aber Socke, genug. Du darfst nicht so viel nehmen.
9: Doch, ich muss.
6: Nein.
9: Ich muss üben. Leider. Denn ohne Benimse läuft gar nichts im Leben.
6: Aber Socke.
8: Das war echt anders gemeint.
9: Einen Schoki, bitte danke. Den Cola-Keks, bitte danke. Noch einen Schmatzewurm.
8: Socke.
9: Bitte danke.
8: Aber
9: und drei Bonbons, bitte danke. Und fünf Kaugummis, bitte danke. Und zwei Marzipanbrote, bitte danke.
3: Du bist ja einer.
6: Aber Socke.
8: Wenn das Tante Törtchen wüsste.
5: Das ist echt typisch.
9: Aber er scheint es begriffen.
8: Hier, bitte.
2: Und dann teilen sich die Freunde die Süßigkeiten von Tante Törtchen. Ganz gerecht.
8: Tante Törtchen weiß wirklich, was gut schmeckt.
2: Und als es Abend wird, haben sie alles aufgefuttert.

0: Das haben wir doch gut hingekriegt. Bitte danke. Oder? Meine kleinsten Freunde sind übrigens die Eichhörnchen. Ich mag sie, weil sie immer lustig sind und flitzeflink. Und natürlich die Eule. Die weiß alles. Sie hat bestimmt alle Bücher der ganzen Welt gelesen. 100 pro. Die ist wirklich oberschlau.
1: Alles verlaufen, oder? Socke ist ein Trödelfritze. Der Himmel über dem Rabenwald ist strahlend blau, als der kleine Rabe Socke bei der Dachshöhle ankommt.
2: Hallo!
3: Socke, da bist du ja endlich. Wir warten schon auf dich. Sieh mal, Löffel und der Wolf sind schon da.
2: Na, du Trödelfritze, wo bleibst du denn so lange?
0: Hier bin ich doch. Was wollt ihr denn alle?
3: Dass ihr pünktlich bei der Eule seid.
2: Genau. Und wenn wir nicht bald losgehen, dann kommen wir zu spät.
1: Socke ist ein bisschen beleidigt. Er soll der Eule eine Nachricht überbringen und Frau Dachs möchte, dass der Wolf und Löffel ihn begleiten. Die Eule wartet nämlich schon. Und Frau Dachs traut dem kleinen Raben nicht so recht. Sie befürchtet, dass er sich nicht genug beeilt.
0: Ich kann so schnell fliegen wie ein Flitzebogen, wenn ich will. Aber wenn du mir nicht glaubst, Frau Dachs, dann eben nicht.
3: Ach, Socke.
2: Können wir dann los? Umso schneller sind wir wieder da.
0: Von mir aus.
3: Bis nachher, ihr drei.
2: Tschüss, Frau Dachs.
1: Ärgerlich trottet der kleine Rabe hinter seinen Freunden her. Dann sollen die eben aufpassen.
0: Ich kümmere mich um gar nichts mehr. Mir ist die Zeit schnurzpiepegal.
1: Und so verhält der kleine Rabe sich auch. Unterwegs hält er ein kleines Schwätzchen mit den Mäusen und dem Igel. Um ein Haar hätte er noch angefangen, mit ihnen Hopse zu spielen, aber da kommt der Wolf angelaufen.
2: Komm jetzt, Socke! Löffel ist schon ganz weit. Wenn du so trödelst, verlieren wir ihn noch aus den Augen.
0: Ich komm ja schon.
1: Aber richtig doll beeilen tut er sich nicht. Er pflückt hier ein Blümchen und sammelt dort einen Stein auf. Dann entdeckt er, dass die Eichhörnchen sich ganz oben im Baum eine neue Wohnung bauen. Mit einem Balkon, der ein leuchtend rotes Dach hat.
0: So ein Dach könnte ich auch gebrauchen. Das ist oberrabenstark.
1: Natürlich bleibt der kleine Rabe stehen und fragt die Eichhörnchen, wie sie das Dach gebaut haben. Doch auf einmal steht der Hase neben ihm.
2: Also wirklich, Socke, jetzt ist aber Schluss mit Trödeln.
0: Ich trödel ja gar nicht.
2: Ach, tust du wohl.
0: Tu ich gar nicht.
2: Los, komm jetzt.
1: Löffel lässt Socke nicht mehr aus den Augen. Aber er und der Wolf marschieren so schnell, dass der kleine Rabe kaum mithalten kann.
2: Schneller! Nun mach schon.
1: Nach einer Weile kommt der Baum in Sicht, auf dem die Eule wohnt. Sie wartet schon und hüpft nervös hin und her.
4: Na endlich! Ihr müsst sofort zu Frau Dachs zurück und ihr die Antwort überbringen. Nehmt die Abkürzung. Wenn ihr hier den kleinen Pfad entlang lauft, spart ihr eine Menge Zeit.
2: Danke, Eule.
5: Das machen wir.
2: Aber was sollen wir Frau Dachs denn sagen?
4: Also dann hört mal gut zu.
1: Schnell erzählt die Eule den Freunden, was sie Frau Dachs ausrichten sollen. Und dann sind die drei auch schon wieder unterwegs.
2: Dann mal los!
0: Ist das ein Gehetze? Das macht überhaupt keinen Spaß.
1: Der Pfad ist sehr schmal. Sie müssen genau aufpassen, um den Weg nicht zu verlieren. Aber weil sie sich so beeilen, machen sie schließlich doch einen Fehler und stehen plötzlich im Dickicht. Jetzt wissen sie nicht mehr weiter.
5: Oh! Wo sind wir?
2: Ich habe keine Ahnung. Wir haben uns verlaufen.
0: Das kommt davon. Wenn wir den anderen Weg genommen hätten, dann wären wir jetzt schon zu Hause.
2: Ach, ist doch Quatsch.
0: Ist es nicht.
2: Hör doch auf zu meckern, Socke. Hilf uns lieber, nach dem Weg zu suchen.
1: Sie suchen überall. Aber der Pfad ist nirgendwo zu sehen. Sie haben das Gefühl, dass sie sich immer mehr verlaufen und die Zeit verrinnt. Aber da entdeckt Socke etwas oben in den Bäumen.
0: Aha! Ich weiß, wo es lang geht. Da, in die Richtung müssen wir.
2: Woher weißt du das denn?
5: Bist du sicher? Also so richtig sicher?
0: Klar bin ich das. Jetzt trödelt mich. Kommt einfach mit mir mit.
1: Der kleine Rabe flattert los. Löffel und der Wolf glauben ihm zwar immer noch nicht so recht, aber da sie keine bessere Idee haben, folgen sie dem kleinen Raben, der auf einmal flott vorauseilt. Und wirklich, Socke führt sie bis zu dem Baum, in dem sich die Eichhörnchen den Balkon mit dem roten Dach gebaut haben. Von hier aus kennen alle den Weg.
0: Na, was sagt ihr jetzt?
2: Da bin ich aber froh. Das hast du echt gut hingekriegt, Socke.
5: Ich hätte das zwar nicht gedacht, aber du hast uns wirklich gerettet. Wie hast du denn das gemacht?
0: Tja, man darf eben nicht immer nur ohne Sinn und Verstand hektisch durch die Gegend hetzen. Man muss auch mal stehen bleiben, sich umschauen und hier und da ein Pläuschen halten.
5: So ist das also. Ich soll mich nicht immer beeilen, sondern auch ein bisschen trödeln.
2: Ja, trödeln ist das Beste.
0: Genau. Und ich bin der allergrößte Trödelfritze.
5: Oh, yeah. Genau, das bist du.

Jetzt kennst du alle meine Freunde aus dem Rabenwald. Aber psst, ich hab doch noch ein Geheimnis. Das geheimste Geheimnis überhaupt. Mein Socke-Geheimnis. Und das verrate ich euch jetzt. Als ich noch klein war, also vor ganz langer Zeit, bin ich mal abends durch den Wald geflogen. Plötzlich habe ich sie gesehen. Die schönste, die tollste, die rot-weiß-ringeligste Ringelsocke der Welt. Und weißt du was? Ich musste zu ihr. Und die Socke wollte unbedingt zu mir. Echt mal, kannst du glauben. Und da habe ich sie ratzfatz von der Wäscheleine stibitzt. Jetzt gehört sie mir ganz allein. Und ich ziehe sie niemals nicht wieder aus.

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1: Schönen Vormittag, toll, dass du uns zuhörst. Wir sind Radino und seine Mama und wir machen's uns hier gemütlich, zu Hause bei Radino. Wo bist du denn gerade? Auch zu Hause? Oder im Auto? Oder sonst wo? Wo auch immer du gerade bist, viel Spaß mit der kommenden Stunde hier bei uns auf Mein Kinderradio.

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1: Hi, hier ist die Ines. Wenn es im Sommer draußen warm und schön ist, ist es ja besonders lustig, mit Wasser zu spielen. Deswegen baue ich heute einen eigenen Wasserlauf. Dafür brauchst du einige leere Plastikflaschen oder Regenrinnenstücke, außerdem Klebeband, Schnur oder Steine zum Befestigen und natürlich etwas Wasser. Suche dir doch draußen einen Platz, zum Beispiel im Garten, wo der Boden leicht schräg ist. Und baust du mehrere Abschnitte hintereinander auf. Wenn du Plastikflaschen verwendest, schneidest du sie auseinander, sodass kleine Rinnen entstehen. Diese legst du dann so aus, dass das Wasser von einer Rinne in die nächste fließen kann. Vielleicht baust du ja sogar Kurven ein oder versuchst das Wasser durch einen kleinen Tunnel zu leiten. Du kannst auch Blätter, kleine Holzstücke oder selbstgebastelte Papierschiffchen auf die Reise schicken und einmal schauen, ob sie das Ende des Wasserlaufs erreichen. Ich wünsche dir viel Freude beim Bauen und Spielen. Bis zum nächsten Mal.
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Schönes Wochenende, ihr Lieben. Du hörst mein Kinderradio und ich hoffe natürlich, dass dir unsere Lieder und Geschichten auch gefallen. Du hast heute Geburtstag? Na dann, alles, alles Liebe von mir, aber natürlich auch von Radino und vom ganzen Radioteam. Feier schön und hab einen wunderschönen Tag. Das nächste Lied, das spiele ich jetzt extra für dich.

0: starten wir doch jetzt gleich ein Märchen.
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2: Der Wolf und die sieben jungen Geißlein. Es war einmal eine alte Geiß, die hatte sieben junge Geißlein und hatte sie lieb, wie eine Mutter ihre Kinder lieb hat. Eines Tages wollte sie in den Wald gehen und Futter holen. Da rief sie alle sieben herbei und sprach:
3: Liebe Kinder, ich will hinaus in den Wald. Seid auf der Hut vor dem Wolf. Wenn er hier hereinkommt, so frisst er euch mit Haut und Haar. Der Bösewicht verstellt sich oft, aber an seiner rauen Stimme und an seinen schwarzen Füßen werdet ihr ihn gleich erkennen.
2: Die Geißlein sagten:
3: Liebe Mutter, wir werden uns in Acht nehmen. Du kannst ohne Sorge fortgehen.
2: Da war sie beruhigt und machte sich auf den Weg.

0: suchte sich ein großes Stück Kreide. Er aß es auf und machte damit seine Stimme fein. Dann kam er zurück, klopfte an die Haustür und rief:
1: Macht auf, ihr lieben Kinder, eure Mutter ist da und hat jedem von euch etwas mitgebracht.
0: Aber der Wolf hatte seine schwarze Pfote in das Fenster gelegt. Das sahen die Kinder und riefen:
1: Wir machen nicht auf. Unsere Mutter hat keinen schwarzen Fuß wie du. Du bist der Wolf.
0: Da lief der Wolf zu einem Bäcker und sprach:
1: Ich habe mir den Fuß gestoßen. Streich mir bitte Teig darüber.
0: Als ihm der Bäcker die Pfote bestrichen hatte, so lief er zum Müller und sprach:
1: Streu mir weißes Mehl auf meine Pfote.
0: Der Müller dachte, der Wolf will jemanden betrügen, und weigerte sich. Aber der Wolf sprach:
1: Wenn du es nicht tust, fresse ich dich.
0: Da fürchtete sich der Müller und machte ihm die Pfote weiß. Ja, so sind die Menschen. Nun ging der Bösewicht zum dritten Mal zu der Haustür, klopfte an und sprach:
1: Macht auf, Kinder! Euer liebes Mütterchen ist heimgekommen und hat jedem von euch etwas aus dem Wald mitgebracht.
0: Die Geißlein riefen:
1: Zeig uns zuerst deine Pfote, damit wir wissen, dass du unser liebes Mütterchen bist.
0: Da legte der Wolf die Pfote ins Fenster, und als sie sahen, dass sie weiß war, glaubten sie, es wäre alles wahr, was er sagte, und machten die Tür auf. Wer aber hereinkam, war der Wolf. Die Geißlein erschraken und wollten sich verstecken. Das eine sprang unter den Tisch, das zweite ins Bett, das dritte in den Ofen, das vierte in die Küche, das fünfte in den Schrank, das sechste unter die Waschschüssel, das siebte in den Kasten der Wanduhr. Aber der Wolf fand sie alle und machte mit ihnen kurzen Prozess. Eins nach dem anderen schluckte er in seinen Rachen. Nur das Jüngste in dem Uhrenkasten fand er nicht. Als der Wolf seine Lust gestillt hatte, machte er sich davon, legte sich draußen auf der grünen Wiese unter einen Baum und fing an zu schlafen. Nicht lange danach kam die alte Geiß aus dem Wald wieder heim. Ach, was musste sie da erblicken? Die Haustür stand sperrangelweit auf. Tisch, Stühle und Bänke waren umgeworfen. Die Waschschüssel lag in Scherben, Decke und Kissen waren aus dem Bett gezogen. Sie suchte ihre Kinder, aber nirgends waren sie zu finden. Sie rief sie nacheinander beim Namen, aber niemand antwortete. Endlich, als sie das Jüngste rief, da antwortete eine feine Stimme:
2: Liebe Mutter, ich stecke im Uhrenkasten.
0: Sie holte das Geißlein heraus und es erzählte ihr, dass der Wolf gekommen war und die anderen Geißlein alle gefressen hatte. Ihr könnt euch denken, wie sehr sie um ihre Kinder geweint hat. Endlich ging sie in ihrer Trauer hinaus und das jüngste Geißlein lief mit. Als sie auf die Wiese kam, lag da der Wolf an einem Baum und schnarchte, dass die Äste zitterten. Sie betrachtete ihn von allen Seiten und sah, dass in seinem angefüllten Bauch sich etwas regte und zappelte. Ach Gott, dachte sie, sollten meine armen Kinder, die er zum Nachtmahl hinuntergewürgt hat, noch am Leben sein? Da musste das Geißlein nach Hause laufen und Schere, Nadel und Zwirn holen. Dann schnitt sie dem Ungetüm den Bauch auf, und kaum hatte sie den ersten Schnitt getan, so streckte schon ein Geißlein den Kopf heraus. Und als sie weiterschnitt, sprangen nacheinander alle Sechse heraus und waren noch alle am Leben und hatten nicht einmal Schaden erlitten, denn das Ungetüm hatte sie in der Gier ganz hinuntergeschluckt. Das war eine Freude. Da herzten sie ihre liebe Mutter und hüpften vergnügt. Die Mutter aber sagte: Jetzt geht und sucht große Steine. Damit wollen wir dem bösen Tier den Bauch füllen, solange es noch schläft. Da schleppten die sieben Geißlein in aller Eile die Steine herbei und steckten sie ihm in den Bauch, so viele wie sie finden konnten. Dann nähte die alte Geiß den Wolf eilig wieder zu, so dass er nichts merkte und sich dabei nicht einmal bewegte. Als

0: der Wolf endlich ausgeschlafen hatte, machte er sich auf die Beine. Und weil ihn die Steine im Magen durstig machten, wollte er zu einem Brunnen gehen, um etwas zu trinken. Als er aber anfing zu gehen und sich hin und her zu bewegen, stießen die Steine in seinem Bauch aneinander und rappelten. Da rief er:
1: »Was rumpelt und pumpelt in meinem Bauch herum? Ich meinte, es wären 6 Geißlein. Doch sind es lauter Steine!«
0: Und als er an den Brunnen kam und sich über das Wasser bückte und trinken wollte, da zogen ihn die schweren Steine hinein und er musste jämmerlich ertrinken. Als die 7 Geißlein das sahen, kamen sie eilig herbeigelaufen und riefen laut:
2: »Der Wolf ist tot! Der Wolf ist tot!«
0: und tanzten mit ihrer Mutter vor Freude um den Brunnen herum.
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0: Mama, ich bin ganz schön Dino brav, oder?
1: Brav? Du? Was genau meinst du, Radino?
0: Na, ich esse immer alles auf, wenn's mir schmeckt. Und ich räum was weg. Manchmal. Und überhaupt bin ich der Dino bravste Dino hier weit und breit.
1: Naja, also, da gibt's ja auch nicht wirklich Konkurrenz. Warum meinst du eigentlich, dass du so brav bist? Was willst du denn?
0: Ich will wieder was erleben und einen Dino-coolen Ausflug machen.
1: Aber das machen wir ja auch, wenn du ein ganz normaler Dino bist. Hm? Schau, da kommen schon ein paar Tipps. Da können wir uns ja mal wieder was aussuchen, oder?
0: Juhu!
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3: Hallihallo, hier ist der David. Du liebst es, Bücher anzuschauen oder zu lesen und lebst in der Bundeshauptstadt Wien? Dann schau unbedingt diesen Sommer beim Lesen im Park vorbei. Kinder von 3 bis 10 Jahren können da neue Lieblingsbücher für sich entdecken, aber auch spielen oder malen und das noch dazu kostenlos. Bis Anfang September, wenn die Sommerferien langsam zu Ende gehen, kannst du immer montags bis donnerstags von 2 Uhr nachmittags bis 6 Uhr abends dabei sein. Zum Beispiel im 4. Bezirk im Alois Drasche Park. Alle wichtigen Infos findest du online auf jugendliteratur.at. Natur genießen und einen lustigen Familientag zusammen verbringen. Das geht am 12. September ab 10 Uhr vormittags am Maluhof in Bad Waltersdorf im Bundesland Steiermark. Beim Family Adventure Day können Kinder bis 14 Jahre komplett kostenlos auf Ponys reiten, allerhand Spiele ausprobieren und zu cooler Musik tanzen. Komm vorbei und mach mit! Sei bereit für einen Tag voller Action. Am 12. September findet von 10 bis 6 am Nachmittag der Blaulichttag am Gelände der Theresianischen Militärakademie in Wiener Neustadt im Bundesland Niederösterreich statt. Dort kannst du Einsatzorganisationen hautnah erleben und jede Menge Fahrzeuge und Geräte zum Anfassen entdecken. Es gibt einen großen Kinderbereich mit Hüpfburgen, Mal- und Bastelstation und Zaubershow sowie eine Rätselrallye über das ganze Gelände. Wenn du alle Fragen richtig beantwortest, wartet beim Infostand ein kleines Geschenk auf dich. Und wenn du auch einen Tipp für eine tolle Kinderveranstaltung hast, dann gib uns doch bitte Bescheid auf www.meinkinderradio.at.
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7: Hallo, hier ist der David und jetzt kommen wieder die Nachrichten von dieser Stunde. In unserer Bundeshauptstadt Wien gibt's gerade wieder die Afrika-Tage. Noch bis 24. August findet auf der Donauinsel das bereits 22. Afrika-Festival statt. 11 Tage lang mit afrikanischer Musik, Tanz und köstlichem Essen. Jeden Tag treten neue Musikerinnen und Musiker auf der Bühne auf. Neben vielen Künstlerinnen und Künstlern, die dort auftreten, kannst du aber auch selbst aktiv werden. Für Kinder gibt es ein Geschichtenzelt mit afrikanischen Geschichten, Bastelarbeiten und sogar Kamel- und Ponyreiten. Auf dem Kunst- und Handelsmarkt findest du afrikanische Schmuckstücke, Textilien und Musikinstrumente. Montags ist der Eintritt für alle frei. Gute Freundschaften sind wichtig für die Gesundheit. Das haben Forscherinnen und Forscher jetzt in einer großen Studie herausgefunden. Sie haben über 200.000 Menschen aus 22 Ländern rund um die Welt befragt. Das Ergebnis ist eindeutig. Wer mit seinen Freundschaften und Beziehungen zufrieden ist, der fühlt sich körperlich und auch psychisch viel besser. Überraschend ist aber auch, Freundschaften sind sogar noch wichtiger als die Beziehung zu den Eltern in der Kindheit. Natürlich spielen gute Eltern eine Rolle, aber gute Freundinnen und Freunde haben einen noch stärkeren Einfluss. Das Schöne daran ist, dass sich unser soziales Umfeld ja auch ständig verändern kann. Selbst wenn man in der Kindheit nicht immer die beste Beziehung zu seinen Eltern gehabt hat, können echte Freundschaften diesen Einfluss später wieder ausgleichen. Deshalb ist es so wertvoll, Zeit mit Menschen zu verbringen, die dir gut tun. In den Igel-Kindergärten von Tierschutz Austria herrscht hoher Andrang. Rund 80 Jungigel werden dort momentan versorgt und auf ihr Leben in der Natur vorbereitet. Manche sind gerade einmal so schwer wie eine Tafel Schokolade. Obwohl Igel normalerweise einzeln leben, toben und wachsen diese Kleinen gemeinsam auf. Das hilft ihnen später, allein zurechtzukommen. Die anhaltende Hitze und Trockenheit sind schuld an dem großen Andrang. Wildtiere finden schwerer Wasser und Futter. Insgesamt betreut Tierschutz Austria derzeit etwa 1000 Wildtiere, mehr als in früheren Jahren. Du kannst den Igeln auch selbst helfen, mit einem naturnahen Garten ohne Pestizide, Versteckmöglichkeiten und ohne Mähroboter schaffst du ihnen ein sicheres Zuhause. Besonders wichtig sind Laub- und Reisighaufen zum Überwintern.
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9: Hallo, ich bin die Anna. Und heute besprechen wir, warum es Handyspiele extra für Kinder gibt. Wenn du diese Sendung schon öfters gehört hast, verstehst du wahrscheinlich, warum dir deine Eltern nicht alle Spiele am Handy erlauben. Also, wenn du auf ihrem Smartphone spielen darfst oder sogar schon ein eigenes hast. In manchen Spielen gibt es Chats, in denen Fremde dir Nachrichten schicken können. Das ist nicht so ungefährlich. Andere Spiele sind vielleicht zu schnell und zu kompliziert für dein Gehirn. Es gibt aber auch Spiele am Handy, bei denen du echt was lernen kannst. Zum Beispiel, wenn du über eine Aufgabe richtig nachdenken musst oder du spannende Rätsel lösen kannst. Auch gemeinsam was zu spielen kann toll sein, wenn ihr als Team eine Herausforderung meistert. Lass dir also ruhig mal von deinen Eltern ein paar Spiele zeigen, die sie gut für dich finden. Die schauen dann drauf, dass sie auch kindgerecht sind. Oft steht ein Alter dabei, ab wie vielen Jahren das Spiel empfohlen ist. Das kann helfen. Aber ganz genau wissen das sicher deine Eltern, ob es was für dich ist. Wichtig bleibt trotzdem immer, nur eine kurze Zeit spielen und insgesamt nicht zu viel Bildschirmzeit an einem Tag für deinen Kopf und deine Augen. Es gibt ja noch so viele andere Dinge auf der Welt, die Spaß machen. Zum Beispiel mein Kinderradio hören.
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2: Schönen Vormittag! Ich darf dich aus meinem Kinderzimmer begrüßen. Meine Geschwister sind in der Schule oder im Kindergarten. Meine Mama ist mit der restlichen Familie einkaufen. Und ich mach mir jetzt mal einen dino-starken Vormittag.
1: Zu Hause bei Radino.
2: Oh yeah! Mama, fängt jetzt eine neue Stunde an?
1: Ja, Radino, jetzt geht's in eine neue Stunde. Zu Hause bei Radino, also bei dir.
2: Endlich! Ich hab so viel tolle Lieder vorbereitet.
1: Ja, dann lassen wir uns gar nicht lange mit umreden. Radino und ich, wir freuen uns sehr, dass du da bist. Viel Spaß wünschen wir dir mit der kommenden Stunde hier bei uns und mit uns natürlich auf mein Kinderradio.

0: Was gibt's denn, Radino?
1: Der Opa, der hat beim Spielen gestern gesagt, dass er eine Auszeit braucht. Und dann hat er sich ein bisschen in seinen gemütlichen Liegestuhl gelegt und die Augen zugemacht. Geht's dem Opa denn nicht gut?
0: Das ist aber lieb, dass du dir Gedanken um den Opa machst. Aber da kann ich dich beruhigen, dem Opa geht's hervorragend. Ja, und dass er mal eine kleine Auszeit braucht, das ist vollkommen normal, weil das braucht ja jeder mal.
1: Wirklich?
0: Ja, also wenn du dich zwischendurch in deine Kuscheldecke reinwickelst und einfach in Ruhe ein bisschen Musik hörst, dann nimmst du dir ja eigentlich auch eine Auszeit.
1: Ah ja, das finde ich auch immer dinotastisch schön.
0: Ja, und genauso brauchen eben auch alle Omas und Opas auch einmal eine Auszeit. Jetzt wäre zum Beispiel ein sehr, sehr guter Zeitpunkt dafür. Hm? Was meinst du?
1: Stimmt, also alle Omas und Opas jetzt ganz genau hinhören. Jetzt kommt wieder ein Oldie, der schon ein bisschen älter ist. So, jetzt gibt's mal ein Lied nur für Oma und Opa. Und danach geht's gleich wieder weiter mit richtig guter Kindermusik.
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0: Das war wieder dino-tassische Musik hier bei uns. 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Radino, schau mal, da drüben sitzt schon jemand ganz fleißig am Mikrofon.
1: Stimmt, der ist schon bereit für die riesengroße Party mit dino-tassischer Musik hier bei mein Kinderradio. Hallo, lieber André.
2: Hallöle, Radino, und natürlich auch an deine Mama ein Hallöle.
0: André, heute am Nachmittag wird es ja wieder tolle Spiele bei dir geben in der Minidisco.
2: Natürlich, das Reimwörterspiel, Auswahlspiel und Gegenteilspiel.
1: Und das versteckte Spiel.
2: Psst. Das darfst du ja noch nicht verraten.
1: Ja.
0: Das müssen die Kinder ja selber nennen, Radino. Aber du brauchst ja noch Sprachnachrichten für heute Nachmittag, oder?
2: Ja, bei den Anmeldungen für die Telefonate schaut's ja sehr gut aus. Da ist die Wartezeit sehr, sehr lange. Das muss man an dieser Stelle auch dazu sagen. Aber Sprachnachrichten, die gehen auch recht kurzfristig, und zwar über Radinos Gratis-Handy-App.
1: Und können wir nicht jetzt schon ein paar Sprachnachrichten vom Nachmittag hören, André?
2: Ja, müssen wir deine Mama fragen, ob wir überhaupt noch Zeit dafür haben.
0: Ja, klar. Das geht sich schon noch aus. Hören wir uns noch ein paar an.
1: Achtung, Achtung, jetzt kommt wieder eine dino-tastische Sprachnachricht.
3: Hallo Radino, ich bin die Luisa aus Graz und ich liebe die Minidisco. Und ich mag auch gern die Geschichten, weil die immer so lustig sind. Liebe Grüße, Luise.
4: Ich bin Victoria Körpers Niederösterreich und bin 5 Jahre alt. Und ich habe Geburtstag. Tschüss, André. Schönen Nachmittag, Radino.
5: Hallo, André. Hallo, Radino. Ich bin der Luca, komme aus der Appenzeller Schweiz. Und ich bin 4 Jahre alt. Und ich bin gerade in den Ferien in Italien.
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0: Ob draußen im Freien oder herinnen im Haus, am Wochenende kannst du jede Menge erleben. Wie wär's, wenn du mal eine Schatzsuche organisierst? Dafür musst du einfach einen kleinen Schatz verstecken, also Süßigkeiten zum Beispiel oder Luftballons oder Aufkleber oder was du halt sonst so hast. Dann malst du eine Karte, die den Weg dorthin verrät. Vielleicht lässt du dir dabei ja auch helfen von einem Erwachsenen. Und dann kannst du deine Freunde einladen und mit ihnen auf Schatzsuche gehen. Das wird bestimmt eine aufregende Sache. Wenn du magst, kannst du uns ja ein Foto davon schicken an radino@meinkinderradio.at. Viel Spaß!
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Maike hat heut selbst ein Kind. 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

0: das riecht.
1: Hallo, du. Weißt du, was jetzt gleich kommt? Ich verrat's dir. Eine Geschichte. Dino, cool, oder? Davor aber noch ein...

0: Ja, so toll. Guten Morgen, Herr Hahn. Wie geht es, Frau Kuh? Schicke Brille, Herr Seehund. Danke, mir geht es sehr gut, Herr Frosch.
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0: Die Urquelle. Michael und John hatten Windpocken und durften ihr Zimmer nicht verlassen. Um sich die Zeit zu vertreiben, spielten sie eine Runde Badminton.
1: Haha, im Badminton habe ich dich immer geschlagen! Juhu, ich habe gewonnen! Ich bin der beste Spieler der Welt!
0: Wendy war genervt. Sie saß an ihrem Schreibtisch und machte Hausaufgaben, aber bei dem Lärm konnte sie sich nicht konzentrieren.
1: Los, ich hab Aufschlag.
2: Nein, ich.
1: Wenn du meinst, ich schlag dich sowieso.
3: Hey, ihr zwei, sagt mal, geht's noch? Stört es euch, wenn ich versuche zu arbeiten?
1: Nein, Wendy. Mach nur weiter. Wir kriegen langsam Durst. Kannst du uns was zu trinken bringen?
3: Sonst noch was? Glaubst du, ich hab nichts anderes zu tun?
2: Naja. Jedenfalls hat Mom gesagt, dass wir sehr krank sind und dass du dich um uns kümmern sollst, ja.
3: Ist nicht wahr. Sie hat nur gemeint, ich soll aufpassen, dass sie keine Dummheiten macht. Aber ich bin nicht dazu da, euch zu bedienen, kapiert? Ihr seid echte Nervensägen, seitdem ihr krank seid.
1: Ja, vielleicht, aber dafür können wir nichts. Seit wir die Windpocken haben, ist es, als wären wir im Gefängnis.
4: Wir sind super ansteckend.
3: Du machst mir keine Angst. Ich habe die Windpocken schon gehabt. Und zweimal kriegt man die nicht.
0: Das Fenster ging auf. Peter und Tinkerbell kamen hereingeflogen.
2: Hallo zusammen.
1: Hallo, Peter.
2: Hallo, Tinkerbell. Freust du dich, mich zu sehen, Wendy?
3: Immer, Peter.
2: Also, seid ihr soweit?
1: Ja,
2: ja, wir sind schon ewig nicht mehr aus dem Haus gekommen. Wir wollen nach...
3: Deine Schminke ist total lustig, Michael. Aber ich würde an deiner Stelle...
1: Fass meine Pustel nicht an, sonst kriegst du das auch.
2: Also dann, wann fliegen wir los?
1: Jetzt gleich,
2: auf Nimmerland!
3: Ich will ja keine Spaßbremse sein, aber ich glaube, ihr habt was vergessen. Ihr seid ansteckend.
2: Nein.
3: Für euch wird nichts aus Nimmerland.
2: Das kannst du uns nicht antun.
1: Wir machen uns so klein wie Mäuse.
2: Ihr wollt doch nicht, dass die verlorenen Kinder sich anstecken, oder?
3: Also kommt keiner mit.
2: Oh, doch.
0: Peter packte Tinkerbell und schüttelte sie über Wendys Kopf, sodass sich der ganze Sternenstaub über Wendy verteilte. Dann flogen die drei zum Fenster hinaus und machten sich ohne John und Michael auf den Weg nach Nimmerland. Auf der Jolly Roger kämpfte Hooks Mannschaft gegen einen bestialischen Fischgestank an. Dagen hatte nämlich Kabeljau in einem Fass eingelegt.
5: Welche Pestilenz! Ich ertrage es nicht mehr.
6: Was bedeutet Pestilenz?
5: Das bedeutet, dass dieser Gestank einfach widerlich ist.
6: Wahrscheinlich sitzt dieser Gestank im Holz von...
0: Chulun blickte auf das Fass mit dem Fisch vor ihm, aus dem der penetrante Geruch strömte. Ihm wurde schlecht und er fiel hin. Dabei stieß er gegen das Fass, dessen Inhalt sich auf den Schiffsplanken verteilte. Dagen nahm einen der Fische und schnupperte daran.
7: Oh, riech doch mal.
5: Nein.
7: Dieser Duft, wunderbar.
0: Hook, der in seiner Kajüte saß, ärgerte sich über den Lärm an Deck.
8: Ah, was haben sich diese Idioten wieder einfallen lassen, um mich wütend zu machen? Mr. Smee!
9: Bin schon da, Captain.
0: Smee kam mit einem Tablett Tee herein.
10: Ich nehme den Tee auf der Brücke.
0: Der Mannschaft war so schlecht, dass sie sich übergeben musste. Zu allem Unglück hielt Dagen ihnen den stinkenden Fisch direkt vor die Nase.
7: Riech doch mal diesen Duft. Er liegt erst seit einer Woche in der Marinade. Dieser Kabeljau wird eine wahre Gaumenfreude, glaubt mir. Da sind lauter...
0: Dagen, der hinter Gerot herrannte, rutschte auf einem der Fische aus, die immer noch auf den Planken lagen. Dabei flog der Fisch in hohem Bogen auf die Brücke und landete in Hooks Teetasse. Ein Schwall Tee landete in Hooks Gesicht.
5: Dieser Kirschköster...
9: Nehmen Sie doch mein Taschentuch, Captain.
5: Glaubst du, jetzt ist der richtige Moment, um dem Captain zu sagen, dass wir im Fantasiebaum leben möchten?
0: Im nächsten Moment landeten Peter, Tinkerbell und Wendy beim Fantasiebaum. Die verlorenen Kinder, die sich die Zeit mit Spielen vertrieben hatten, freuten sich, als sie sie sahen.
11: John und Michael.
3: Zu Hause. Sie haben ganz schlimm die Windpocken.
11: Peter!
0: Da kam Prinzessin Lilly angelaufen. Sie war ganz aufgeregt.
11: Peter, schnell!
2: Was ist los?
11: Mein Vater, er braucht dich. Er hat gesagt, nur Peter und dass die Lage ernst ist. Komm!
3: Keine Erwartungen.
12: Hey.
3: Moment, es kommt nicht in Frage, dass ich Peter allein gehen
13: mein
3: lasse.
13: Mein Vater hat gesagt, nur Peter.
3: Ach ja? Aber du gehst schon mit ihm, oder?
13: Na klar, warum nicht? Ich bin immerhin die Prinzessin.
3: Und ich bin die Königin von Nimmerland. Los, gehen wir.
13: Wenn du vor meinem Vater stehst, spielst du dich nicht mehr so auf. Das ist sicher.
14: Immer dasselbe mit den Mädchen. Zum Glück sind Feen nicht so.
3: Jedenfalls, wenn Wendy mitkommt, dann komme ich auch mit.
14: Okay, bis bald. Viel Spaß.
0: Die verlorenen Kinder überlegten, was sie jetzt tun sollten.
3: Also, was wollt ihr spielen?
15: Ich weiß was. Wir spielen Fangen und ich fange euch.
1: Chops, wer trifft die Entscheidungen, wenn Peter nicht da ist?
15: Ich weiß nicht, wer,
1: Das bin ich. Und weißt du auch warum? Weil ich der Intelligenteste von uns bin.
3: Oh nein. Erstens bist du nicht der Intelligenteste. Und zweitens müsste das doch wohl eher ein hübsches Mädchen sein.
13: Wie ich. Ich treffe jetzt die Entscheidungen.
15: Oh
1: nein. Wie im Leben.
0: Unterdessen trug Sorrow dem Käpt'n ein dringendes Anliegen vor. Die Mannschaft wollte nämlich gern im Fantasiebaum der Kinder leben.
5: Anscheinend leben diese dummen Kinder in einem Baum, der ein wahrer Palast ist. Sie werden von Domestiken mit weißen Handschuhen bedient und schlafen in riesigen Zimmern. Und der Gipfel des Luxus, diese Gören haben Duschen.
7: Und Camille auch.
0: Deggen kam schon wieder mit einem stinkenden Fisch an.
7: Haben Sie auch so leckere Kabeljau? Das glaube ich nicht. Sowas fällt nicht vom Himmel.
5: Also, ich habe gehört, dass Cynthia einen Raum hat, in dem sie alle möglichen Zaubertränke herstellen kann. Tinkerbell hat eine fantastische Garderobe und ich glaube, die Knirpse haben einen märchenhaften Schatz.
8: Ihr macht mich wahnsinnig! Niemand hat diesen Fantasiebaum je gefunden. So, Schluss mit dem unnötigen Geschwätz. Außerdem ist mir dieser Baum so egal wie mein erster Haken.
16: Sie haben ja völlig recht. Das Zimmer dieses Peter Pan ist dreimal so groß wie Ihre Kajüte, aber wo ist das Problem? Ein wenig Bescheidenheit. Muss man denn immer das Größte haben?
8: Sein Zimmer ist dreimal so groß wie meine Kajüte? Das ist demütigend! Also wie lange wollt ihr es noch hinnehmen, dass die Ehre eures Käpt'ns vor aller Welt mit Füßen getreten wird? Los, suchen wir diesen Baum!
0: Kurze Zeit später trafen Peter, Tinkerbell, Wendy und Lilly im Indianerdorf ein. Sie suchten den Häuptling in seinem Zelt auf.
17: Peter. Wendy, du bist auch da. Sei willkommen. Wir brauchen deine Fähigkeiten bei dieser gefährlichen Geschichte. Ich habe euch zu mir bringen lassen, weil unser geliebtes Nimmerland in großer Gefahr ist. Die Quelle des Ursprungs, die alles Leben auf der Insel hervorgebracht hat, ist dabei zu versiegen.
2: Was passiert, wenn sie austrocknet?
17: Auf unserem Land wird nie wieder etwas wachsen. Wir müssen alles tun, um diese Katastrophe zu verhindern.
2: Oh, Sie haben mich erschreckt, Häuptling. Sie muss abgedichtet werden. Wir säubern sie und dann fließt sie wie zuvor. Ist doch ganz einfach.
0: Peter wollte schon wieder gehen, aber Wendy hielt ihn zurück.
3: Peter, irgendwas sagt mir, dass es nicht so einfach sein kann.
17: Gut überlegt, Wendy. Damit die Quelle wieder fließt, muss ein Trank hineingefüllt werden, bestehend aus dem Haar einer Sylphie, einer Handvoll Schlamm aus der Höhle des Monsters des verwunschenen Sumpfes und einer Fiole Wasser aus der Lagune der Meerjungfrauen. Und wenn ihr diese Bestandteile habt, müsst ihr dem Wächter der Quelle gegenübertreten, dem schrecklichen Megatriziner.
13: Wenn sie Angst haben, sollen sie es gleich sagen.
3: Ich glaube nicht, dass die Quelle von selbst wieder anfängt zu sprudeln.
13: Da gebe ich dir recht. Aber die Tränen der Meerjungfrauen werden sprudeln, wenn ich ihnen zeige, wo es lang geht.
3: Ich werde diesen Sylphies ein paar verpassen.
13: Und ich dem Sumpfmonster das
2: Hier langsam, wartet auf mich. Ich leite die Operation. Ist das klar?
0: Die verlorenen Kinder stritten immer noch darüber, wer der Anführer sein sollte, solange Peter weg war.
3: Ein echter Anführer muss außergewöhnliche Talente haben und er muss vieles können, wie, mit den Tieren sprechen zum Beispiel.
0: Mira hatte eine kleine Flöte bei sich. Als sie hineinblies, kamen ein paar Möwen angeflogen und ließen sich bei ihr nieder. Schon bald tauchten immer mehr Möwen auf.
3: Wie geht es euch, meine Schönen? Ich mag euch ja, aber ihr seid ein bisschen aufdringlich.
18: Ein echter Anführer muss mit Waffen umgehen können.
0: Cynthia hatte ein spezielles Kanonenrohr entwickelt, das sie anstelle von Kanonenkugeln mit Früchten und Pulver befüllt hatte. Aber das Obst verstopfte das Rohr und es explodierte. Alle Kinder waren jetzt mit Ruß bedeckt.
18: Nicht der Rede wert, das muss nur eingestellt werden. Juhu!
0: Maya rutschte an einem der Seile herunter, die sie zum Spielen an den Bäumen befestigt hatten. Dann machte sie einen Salto und landete sicher auf dem Boden.
11: Ein echter Anführer fällt immer auf seine Füße.
0: Maya stolperte über eine Baumwurzel und fiel der Länge nach hin. Die Kinder mussten lachen. Die Piraten ebenfalls. Die hatten sich nämlich hinter einem Baum in der Nähe versteckt und beobachteten die Kinder.
11: Nein, ein Anführer ist einer, der gut zielen kann.
0: Baby nahm die Zielscheibe ins Visier, die an einem großen Baum hing. Dann schoss er mit seiner Zwille einen Stein auf die Scheibe und traf genau in die Mitte. Doch durch den starken Aufprall wurde der Stein zurückkatapultiert und schlug gegen Babys Hinterkopf.
11: Ja, ich werde der Anführer, ich werde der Anführer.
12: Oh. Jetzt mal im Ernst, in diesem Buch steht, ein Anführer ist vor allem jemand, der lesen kann und der erklären kann, warum er diesen oder jenen Befehl gibt. Sonst könnte er seine Truppen nie motivieren und sie würden niemals auf ihn hören.
0: Wenn Stringbean mit seiner monotonen Stimme sprach, schliefen die Kinder fast jedes Mal ein.
12: Seid ihr motiviert?
0: Im nächsten Moment erschien Chubbs mit einem Fischgericht, das er auf einem Teller angerichtet hatte.
13: Was machst du? Den Küchenchef?
15: Ja, genau.
0: Die Piraten waren inzwischen eingeschlafen. Jetzt wachten sie von dem herrlichen Duft auf, den das Fischgericht verströmte.
13: Das hast du gut gemacht, Chubbs. Hey!
0: Plötzlich flogen die Möwen auf Chubbs zu. Der Fischgeruch zog sie an.
15: Hey, das ist mein Fisch!
0: Mira blies schnell in ihre Flöte und die Möwen flogen davon.
13: Bis bald!
0: Und schon stritten die Kinder weiter. Die Piraten beobachteten sie immer noch.
7: Am besten lassen wir sie ihre schmutzige Wäsche ohne uns.
8: Bleib hier, du Spatzenhirn, wir haben zu tun. Peter Pan ist nicht da und sie streiten sich. Das ist der perfekte Augenblick für eine Attacke.
12: Du bist eine Katastrophe.
11: Du kannst nichts als Bücher lesen.
13: Ich rede mich jetzt nicht.
19: Ich bin der Anführer.
8: Wir stürzen uns auf sie wie ein Adler auf seine Beute. Dann legen wir sie in Ketten. Und zwingen sie uns zu sagen, wo dieser Fantasiebaum ist. Attacke!
0: Als die Kinder die Piraten sahen, liefen sie panisch davon. Nur Chubbs stellte sich Huck und seinen Männern in den Weg.
15: Stopp!
8: Was ist da? Hättet ihr vielleicht die Güte, mir zu erklären, warum ihr aufgehört habt, die Knirpse zu verfolgen?
7: Haben Sie es nicht gehört? Er hat Stopp gesagt. Und bei uns hört man auf, wenn jemand Stopp sagt. Oh. Sonst geht's nicht. Stimmt's nicht, Freunde? Wenn wir Fangen spielen und einer sagt Stopp, dann bleiben wir stehen.
8: Oh, ich verstehe, was ihr meint. Aber euch ist etwas entgangen. Wir spielen hier nicht, ihr Trottel!
7: Was habt ihr denn nur? Er hat gesagt Stopp. Ich respektiere es, wenn jemand Stopp sagt.
8: Hey.
7: Was ist?
8: Du sollst wissen, dass du auch meinem Fuß Respekt schuldest!
0: Huck hatte Deggen einen Tritt in seinen Hintern verpasst. Der Pirat flog durch die Luft und landete im nahegelegenen See. Inzwischen hatte Lilly ein paar Sylphis entdeckt. Eine der geschwätzigen Blumen hatte sie gepackt und kopfüber gehängt. Wendy und Tinkerbell sahen hilflos zu.
13: Liebst du Blumen? Bist du zum ersten Mal hier?
20: Wie heißt du denn?
11: Lass mich bitte los, Peter!
0: Peter hörte Lillys Schreie und kam herbeigeeilt. Vor Schreck gab die Sylphie Lilly frei. Jetzt flog Peter ganz dicht über die Köpfe der Blumen hinweg, bis ihnen schwindelig wurde. Wendy nutzte die Gelegenheit und zupfte einer Sylphie ein Haar aus.
13: Sowas nennt man gute Arbeit.
20: Danke.
13: Freut euch nicht zu früh. Hey, Peter, jetzt wird nicht geträumt. Wir sind erst am Anfang unserer Mission.
12: Oh.
0: Während die Piraten und die Kinder immer noch gegeneinander kämpften, machten Peter, Tinkerbell, Wendy und Lilly sich auf den Weg zum verwunschenen Sumpf. Bald hatten sie ihn erreicht. Mit einer brennenden Fackel lockte Peter das Monster an. Das gehörte zum Ablenkungsmanöver, damit Tinkerbell den Schlamm aus der Höhle des Ungeheuers holen konnte.
4: Du erwischst mich nie, du dämliche Eidechse! Ich hab dich für schneller gehalten! Was ist?
14: Magst du nicht mit dem Feuer spielen?
13: Los, Tinkerbell. Bin schon weg.
14: Es wäre mir recht, wenn ihr euch beeilen würdet. Habt ihr den Schlamm oder nicht?
13: Nein.
14: Dann müssen wir noch ein bisschen länger fangen spielen.
13: Und hier haben wir eine Handvoll Schlamm aus der Höhle des Monsters des verwunschenen Sumpfes.
20: Ja!
0: Als Peter zufällig hochblickte, sah er die Mädchen davonfliegen. Er ließ das Monster links liegen und eilte seinen Freundinnen hinterher. Das Gerangel zwischen den Piraten und den Kindern ging weiter. Zwischendurch sah es so aus, als würden die Piraten den Kampf für sich entscheiden. Aber schließlich gelang es den Kindern, auf einen der Bäume zu flüchten.
12: Verlorene Kinder 1, Piraten 0.
8: Ihr habt noch nicht gewonnen.
0: In der Zwischenzeit hatten Peter, Tinkerbell, Wendy und Lilly die Lagune der Meerjungfrauen erreicht. Jetzt brauchten sie nur noch Wasser aus der Lagune und sie hatten alle drei Zutaten für den Trank der Urquelle zusammen. Natürlich mussten sie sich vor den Meerjungfrauen in Acht nehmen. Doch sie hatten einen tollen Plan. Während Peter, Wendy und Tinkerbell die Meerjungfrauen ablenkten, sollte Lilly sich im hohen Ufergras verstecken und sich bei passender Gelegenheit an den Uferrand schleichen, um etwas Wasser abzufüllen.
13: Wie nett, dass ihr uns besucht. Kommt schwimmen, das Wasser ist herrlich.
20: Nein, nein, nein, du bist nicht schnell genug.
14: Du auch nicht, Chloe.
13: Ich dachte, die Meerjungfrauen wären schneller. Zeig ich's.
14: Daneben.
20: Wenn ihr hier seid, um uns zu nerven, dann habt ihr es geschafft. Ihr seid solche...
0: Zoe entdeckte Lilly am Ufer der Lagune und sah, wie sie Wasser in eine kleine Flasche füllte.
20: Dafür wirst du bezahlen, Lilly.
13: Geschafft, ich hab's.
14: Bravo, Prinzessin. Bis bald, Meerjungfrauen.
13: Jetzt haben wir alles.
14: Schnell zur Quelle.
0: Die Piraten versuchten, die Kinder von dem Baum herunterzuholen, ohne Erfolg. Da trat Hook hervor, um den Kindern einen Vorschlag zu machen.
21: Nachdem ich die Lage geprüft habe, habe ich beschlossen, meine Männer nicht loszuschicken, um euch zu massakrieren. Ich schlage euch einen Kampf der Anführer vor. Ich trete eurem Helden gegenüber. Wenn ich gewinne, teilt ihr mir den Standort eures Fantasiebaumes mit. Wenn ich jedoch unerwarteterweise verlieren sollte, verpflichten meine Mannschaft und ich selbst uns abzuziehen. Piratenehrenwort.
11: Diesem Ehrenwort traue ich nicht.
20: Wer tut das schon?
12: Jetzt brauchen wir einen Anführer.
20: Nein,
12: ich finde, wir müssen das einfach so sehen, dass wir alle Anführer sind.
0: Peter, Tinkerbell, Wendy und Lilly hatten inzwischen die Höhle erreicht, in der sich die Urquelle befand. Aber die Höhle war sehr groß und es würde sicher eine Weile dauern, bis sie die Quelle gefunden hatten. Außerdem mussten sie jederzeit damit rechnen, dem gefürchteten Wächter der Quelle zu begegnen, vor dem der Häuptling sie gewarnt hatte.
13: Glaubst du, das ist der Megatrizilla? Er hört sich wirklich furchtbar an.
0: Da tauchte das Ungetüm auch schon auf.
14: Tinkerbell, du musst ihn ablenken, schnell!
13: Hey, du! Aus der Nähe bist du ja noch hässlicher, als man von Weitem denkt. Sehr gut, Tinkerbell, lenk ihn weiter ab, dann führen wir unseren Plan durch.
0: Lilly drückte Wendy ein Seil in die Hand.
13: Hier, Wendy.
20: Erstmal wird Lilly Steine auf das Monster fallen lassen.
13: Und dann fesselst du ihm die Pfoten. Ich hab alles verstanden.
14: Und wo komme ich bei eurem Plan ins Spiel?
13: Es wäre nicht schlecht, wenn du, während wir uns um das Monster kümmern, versuchen würdest, die Quelle zu finden. Deswegen sind wir doch hier.
0: Unterdessen wartete Hook ungeduldig auf die Entscheidung der Kinder, während seine Männer ein Nickerchen machten.
21: Was ist jetzt?
20: Nach reiflicher Überlegung haben wir den Beschluss gefasst, euch zu vermöbeln.
21: Na schön! Ihr werdet keine Gelegenheit haben, diesen Fehler zweimal zu machen. Piraten, Attacke!
0: Kurze Zeit später hatte Peter die versiegte Quelle gefunden. Er schüttete die drei Zutaten hinein und staunte, wie schnell sich die Quelle wieder mit Wasser füllte. Dann flog er zu den Mädchen zurück, die das Monster in Schach hielten. Nachdem Wendy das Ungetüm gefesselt hatte, hielt sie das Seilende fest in der Hand.
6: Das war's, Mission erfüllt. Kommt, hier gibt es nichts mehr zu tun.
0: Wendy konnte das Seil nicht länger halten. Jetzt war das Monster wieder frei und ging auf Lilly los. Schnell streute Tinkerbell ihren Sternenstaub über sie und die Freunde flogen hinaus ins Freie. Die verlorenen Kinder hatten großen Spaß daran, die Piraten zu vermöbeln. Schon bald machten sie ihnen den Garaus. Als Mira dann auch noch die Möwen mit ihrer Flöte rief, suchte auch Huck das Weite.
10: Nein, nicht wieder diese schrecklichen Vögel!
11: Sein, meint ihr nicht? Aber wenn ihr glaubt, es passt ihm nicht, dass wir gegen die Piraten gekämpft haben, müssen wir es ihm ja nicht unbedingt sagen. Was ist denn da so lustig?
0: Peter, Tinkerbell, Wendy und Lilly waren zu dem Fantasiebaum zurückgekehrt und nahmen erstmal eine Erfrischung zu sich.
6: Na, das habe ich doch toll gemacht. Entschuldigt, wir haben das toll gemacht. Also dank mir, natürlich auch dank euch, Mädchen, sprudelt die Quelle von Nimmerland wieder.
22: Ja, und wie ich sehe, hast du durch dieses Abenteuer gelernt, bescheiden zu sein.
0: In diesem Moment tauchten die verlorenen Kinder auf.
23: Hey, seid ihr schon lange da?
22: Eben angekommen.
24: Na, wie ist denn eure dringende Mission gelaufen? War das nicht gefährlich?
6: Das ist gelaufen wie am Schnürchen. Ich will sie nur nicht unnötig beunruhigen. Aha. Und ihr? Habt ihr Spaß gehabt?
24: Ja, wir haben
12: Spiele
24: gemacht.
12: Ich habe ein Buch gelesen.
24: Es war super.
12: Und wir haben einen Wettlauf gemacht.
24: Ich habe gewonnen.
25: Kein Pirat hat uns belästigt.
26: Wir haben sogar Zeit gehabt, eine Torte zu machen. Wir haben sie Anführertraum genannt.
0: Nun wurde es Zeit für Wendy heimzukehren. Peter und Tinkerbell begleiteten sie. Auf dem Balkon ihres Elternhauses verabschiedete Wendy sich.
24: Ich bin ganz erledigt. Ich verzieh mich gleich ins Bett.
6: Oh. Träum was Schönes. Nochmals danke. Du warst echt super.
24: Sie hat gesagt, sie ist müde. Außerdem müssen wir zurück. Die verlorenen Kinder warten auf uns. Ohne uns langweilen sie sich.
0: Als Wendy das Zimmer ihrer Brüder betrat, wunderte sie sich, dass es so still war.
24: Sagt mal, ihr seid so ruhig. Ich hoffe nur, ihr habt kein Fieber.
1: Es ist viel schlimmer.
2: Während du in Nimmerland warst, war der Arzt hier bei uns. Und du wirst es nicht glauben. Er hat gesagt, wir sind nicht mehr ansteckend und wir können morgen wieder in die Schule gehen. Stell dir das vor.
1: Ich finde das gar nicht lustig.
2: Und du, Wendy, wie war's in Nimmerland ohne uns? Hast du Spaß gehabt?
24: Gut, ich erzähle euch, was passiert ist. Als ich mit Peter dort angekommen bin, hat Lilly uns abgeholt. Naja, eigentlich vor allem Peter. Dann waren wir also im Dorf der Indianer.
0: Wendy erzählte John und Michael von der Mission, die glücklicherweise ein gutes Ende genommen hatte. Gespannt hörten die Brüder zu, bis sie irgendwann einschliefen.
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5: Hallihallo, am Mikrofon begrüßt dich der David. In den Igel-Kindergärten von Tierschutz Austria herrscht hoher Andrang. Rund 80 Jungigel werden dort momentan versorgt und auf ihr Leben in der Natur vorbereitet. Manche sind gerade einmal so schwer wie eine Tafel Schokolade. Obwohl Igel normalerweise einzeln leben, toben und wachsen diese Kleinen gemeinsam auf. Das hilft ihnen später, allein zurechtzukommen. Die anhaltende Hitze und Trockenheit sind schuld an dem großen Andrang. Wildtiere finden schwerer Wasser und Futter. Insgesamt betreut Tierschutz Austria derzeit etwa 1000 Wildtiere, mehr als in früheren Jahren. Du kannst den Igeln auch selbst helfen, mit einem naturnahen Garten ohne Pestizide, Versteckmöglichkeiten und ohne Mähroboter schaffst du ihnen ein sicheres Zuhause. Besonders wichtig sind Laub- und Reisighaufen zum Überwintern. Im Land Polen ist die wohl größte Marienfigur Europas eingeweiht worden. Die gigantische Statue stellt Maria dar, die im christlichen Glauben die Mutter von Jesus ist. Mit ihrer Höhe von 55 Metern ist sie wirklich beeindruckend. Stell dir vor, das ist ungefähr so hoch, als würdest du 12 Giraffen übereinander stapeln. Neben dieser Riesenfigur sehen Menschen winzig aus. Eingeweiht wurde die Statue am Samstag, dem 15. August. Das ist kein Zufall, sondern es ist der Feiertag Maria Himmelfahrt. Dieser Tag ist für katholische Christen sehr wichtig, denn er erinnert daran, wie Maria in den Himmel aufgenommen worden ist. Die Figur steht im Land Polen und ist jetzt ein beeindruckendes Wahrzeichen für alle, die sie sehen. Die Wiener Imkerinnen und Imker freuen sich über ein erfolgreiches Honigjahr. Das ist besonders beeindruckend, weil es heuer sehr trocken war. Trotzdem konnten die rund 800 Imkerinnen und Imker in unserer Bundeshauptstadt Wien eine gute Honigernte einfahren. Das liegt daran, dass es im Frühling perfektes Wetter für die Blüten gegeben hat. Akazien und Kastanien haben besonders viel Honig gegeben. Eine gute Nachricht gibt es auch für alle, die Honig kaufen. Seit Mitte Juni gibt es neue Regeln in der EU. Jetzt muss auf jedem Honigprodukt ganz genau stehen, woher der Honig kommt. Das ist wichtig, weil Honig eines der meist gefälschten Lebensmittel ist. Manche Produkte enthalten gar keinen echten Honig, sondern nur Zuckerwasser. Deshalb lohnt es sich, österreichischen Honig zu kaufen. Du weißt dann, dass es echter Honig ist.
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9: Hallo, hier ist wieder die Anna. Heute reden wir über die flinken Flitzer, mit denen Erwachsene in der Stadt unterwegs sind. Die E-Scooter. Eigentlich sehen E-Scooter ja aus wie dein Tretroller zu Hause. Sie sind aber viel schneller. Sie haben nämlich einen Motor eingebaut, der die Rollen antreibt. Da muss man gar nicht mehr selbst treten. Die E-Scooter sausen so mit bis zu 25 Kilometern pro Stunde an dir vorbei. Das ist fast so schnell wie ein Moped. Und dabei kann im Straßenverkehr natürlich viel passieren. Helmi, welche Regel ist denn für die Kinder da am wichtigsten?
8: Ganz einfach. Bitte steig niemals bei jemandem auf den E-Scooter auf. Das ist streng verboten und wirklich gefährlich.
9: Und das gilt wirklich immer. Auch wenn es nur ein ganz kurzes Stück Weg ist oder ihr nur für eine Minute zu zweit fahren wollt. Tu es bitte nicht. Ein E-Scooter ist nur für eine Person gebaut. Wenn du dich da hinten oder auch vorne draufstellst, gerät der Scooter leicht aus dem Gleichgewicht. Ihr könnt dann beide ganz schlimm stürzen und euch wehtun. Also, ein E-Scooter ist kein Taxi für zwei. Du sagst einfach immer, nein. Und mir ist noch etwas aufgefallen. Wenn Erwachsene mit diesen Scootern fahren, vergessen sie oft auf ihren eigenen Schutz. Stell dir vor, von 10 Erwachsenen auf einem E-Scooter trägt nur einer einen Helm, also 10%, sagt man da. Dabei wäre der Schutzhelm ja so wichtig.
8: Ganz richtig. Ohne Helm ist es viel zu gefährlich. Ich habe meinen Helm auch immer auf, wenn ich unterwegs bin.
9: Ja, das stimmt. Also mach's wie Helmi und erinnere die Großen daran, ihre Köpfe zu schützen. Und du? Du gehst, statt mit dem E-Scooter mitzufahren, lieber zu Fuß. Stimmt's, Helmi?
8: Ja, genau, denn sicher ist sicher.
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4: Mama, kann ich einen Apfel?
10: Kannst du was? Einen Apfel aus dem Fenster schmeißen? Nein, natürlich nicht.
4: Wieso aus dem Fenster schmeißen? Haben will ich einen, bitte.
10: Na, dann sag doch einfach, Mama, kann ich bitte einen Apfel haben? Dann weiß ich genau, was du willst.
4: Aber ich habe ja keine Zeit für so lange Sätze. Es fängt ja schon die nächste Stunde an.
10: Also, mein Schatz, für haben und bitte ist immer Zeit. Ja, du hast schon recht, jetzt geht's in eine ganze Stunde zu Hause bei Radino. Und wie war das jetzt noch einmal mit dem Apfel?
4: Kann ich bitte einen haben?
10: Aber sehr, sehr gern, mein Schatz.

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0: 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Mama, ich hab so dino-große Lust auf Pizza.
2: Pizza? Ja, warum nicht? Hatten wir schon länger nicht mehr. Mach mal unsere Wünsch-dir-was-Mini-Pizzen?
0: Ja.
2: Also gut, da brauchen wir einen halben Würfel Germ, den wir mit einer Prise Zucker und etwas lauwarmem Wasser mischen und dann lassen wir das Ganze so stehen, circa eine Viertelstunde lang. Dann mischen wir diesen Gatsch mit Dinkelmehl, mit Salz, Thymian, Olivenöl und etwas lauwarmem Wasser und kneten einen schönen Teig daraus. Der muss dann auch wieder rasten, circa eine halbe Stunde lang. Dann rollen wir auf einem Backblech mit Backpapier die Mini-Pizzen aus und jeder darf dann draufgeben, was er mag. Also Pizzasauce auf jeden Fall und dann Mais, Paprika, Schinken, was auch immer jeder mag. Und obendrauf kommt dann noch geriebener Käse. Und dann kommen die Wünsch-dir-was-Pizzen in den Ofen. Und zwar bei 250 Grad, circa 15 Minuten lang.
0: Ich freue mich schon so. Ich mag Schwammerln drauf haben.
2: Schwammerl? Mhm, gute Idee.
0: Und auf eine gebe ich eine Ananasscheibe drauf. Jawohl, das wird so, Dino, yummy, yummy.
2: Na, dann machen wir mal den Teig, du Pizzakoch. Und wenn du gerne mal solche Wünsch-dir-was-Pizzen nachkochen magst, dann schau auf unsere Homepage. 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

0: ist das dino-schönste Ende überhaupt. Aber der Wochenanfang macht dann eigentlich auch wieder Spaß, weil ich ja meine Freunde wieder sehe. Aber da muss man schon wieder so früh aufstehen und früh schlafen gehen. Also Wochenende ist schon dino-cool, findest du auch? Und weil ich mich so freue, dass Wochenende ist, hab ich die dino-schönsten Lieder für dich rausgesucht. Schau, da kommt schon wieder eins.
1: Ich hab dir doch gesagt, du sollst Urlaub nehmen.
2: Wie geht Urlaub denn?
1: Ganz einfach, Urlaub ist, wenn du nicht zur Arbeit erscheinst.

0: es nicht gibt.
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2: Das bin ich.
1: Und seine Mama. Radino, magst du heute mal wieder die Geschichte aussuchen?
2: Oh ja.
1: Ja, dann schau mal in deiner Geschichtenkiste. Ich spiele inzwischen zwei Lieder und dann heißt es hier wieder, hör mir zu.

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2: Endlich ein Radio nur für uns.
3: Ein paar Tage später reparieren die Freunde ein Radio. Hey, das kenne ich doch. Das ist doch Mannys Radio. Was ist denn da passiert?
4: Tut mir leid, dass ich es kaputt gemacht habe. Zweimal.
5: Ist schon gut, Pat. Ich weiß, du bist immer etwas loco, wenn du tanzt. So, mal sehen, ob es funktioniert.
4: Oh, ich liebe dieses Stück. Kommt schon, tanzen wir.
3: Alle tanzen. Pat zuerst ganz zaghaft, dann wild und verrückt. Tja, so ist er halt.
6: Tanzt, solange es noch geht, Leute. Das Radio wird vielleicht bald wieder kaputt gehen.
4: Da-da-da-da-da-da! Da-da-da-da-da-da-da!
7: Hey, Schrauber, das ist ja toll, was du da machst. Was tanzt du?
8: Twist, toll, was?
5: Okay, La Fiesta ist vorbei. Schluss mit der Party, wir haben einen Kunden. Meister Mannys Werkstatt, wir reparieren alles. Hier ist Manny im Apparat.
9: Hey Manny, hier ist Coach Johnson.
5: Hola Coach Johnson, wie kann ich Ihnen helfen?
9: Die Tribüne ist kaputt und in einer Stunde sollen die Schüler mit einem Baseballspiel anfangen.
5: Keine Sorge, Coach, wir sind sofort da. Bis gleich. Tut mir leid, wir können nachher weiter tanzen. Jetzt braucht Coach Johnson dringend unsere Hilfe.
3: Meister Manny klemmt sich den Bleistift hinters Ohr, zieht die Arbeitshandschuhe an und holt die Werkzeugkiste.
5: Also, Freunde, los geht's. Uno, dos, tres, cuatro, cinco, seis, siete, ocho.

0: Draußen begegnen sie Mr. Lopard. Er hat wieder mal ein neues, buntes Ladenschild über der Tür aufgehängt.
1: Manni, wie gefällt dir mein neues Ladenschild? Ich habe es ganz allein angebracht. Siehst du?
2: Es ist sehr hübsch, Mr. Lopard. Hängt es nur an diesen beiden Gummibändern?
1: Ja, aber das sind extra dicke.
2: Ich habe Metallbänder, die halten vielleicht besser.
1: Mach dir nur keine Sorgen, Manni. Ich habe alles unter Kontrolle. Wirklich wunderschön.
2: Gut, Mr. Lopard. Sagen Sie Bescheid, wenn Sie etwas brauchen. Adios.
1: Metallbänder, hm? Nein, das Schild hängt felsenfest.
0: Da setzt sich ein kleines Vögelchen oben auf das Schild. Die Gummibänder dehnen sich und das Ladenschild schwebt abwärts bis vor Mr. Lopards Nase.
1: Ich glaube, ich hätte doch lieber keine Gebrauchten nehmen sollen.
0: Manni und seine Werkzeuge sind gerade am Sportplatz angekommen. Kaum steigen sie aus dem Auto, da kommt Coach Johnson schon auf sie zu.
3: Danke, dass du so schnell hergekommen bist.
2: War mir ein Vergnügen. Ich liebe Baseball.
3: Tja, mein Team sucht einen Sponsor. Wärst du daran interessiert?
4: Ja! Was ist ein Sponsor?
3: Ein Sponsor ist jemand, der dem Team hilft. Und dafür darf er zu allen Spielen kommen. Der Name von deinem Geschäft kommt groß auf das Trikot der Spieler. Meister Mannys Werkstatt. Wird super aussehen.
2: Wow! Mein eigenes Baseballteam. Ein Traum wird endlich wahr.
0: Der Coach führt Manni zur Zuschauertribüne.
5: Also, da sind wir.
0: Oh, da ist eine Sitzbanklose. Die Nägel schauen schon halb raus. Das ist ja richtig gefährlich.
5: Kannst du das bis zum Spiel reparieren? Es fängt in einer Stunde an.
2: Claro que sí, natürlich.
0: Begeistert schlägt er Manni auf die Schulter.
5: Finde ich super.
0: Allerdings so sportlich, dass die Werkzeuge in ihrer Kiste hin und her schaukeln.
5: Ich wusste, du kannst das, Champ.
6: Wow, Trainer müssen wohl immer so brüllen.
3: Sag mir Bescheid, wenn du was brauchst.
2: Danke, Coach. Mach ich.
0: Meister Manni untersucht die kaputte Bank.
2: Zuerst müssen wir das abgebrochene Brett entfernen. Bist du bereit, ein paar Nägel rauszuziehen, Pat?
4: Ich bin allzeit bereit. Wow! Okay, jetzt bin ich wirklich bereit.
0: Mit der spitzen Seite seines Hammerkopfes zieht Pat einen Nagel nach dem anderen heraus.
7: Endlich benutzt du mal deinen Kopf.
2: Oh, das ist kein Nagel, sondern eine Sechskantschraube. Das ist zu schwierig für dich, Pat.

0: Ich brauche ein anderes Werkzeug. Quetschi, du musst mir helfen, diesen Bolzen rauszudrehen.
1: Ich? Ja, das wird ein Spaß werden. Pass auf, Bolzen, jetzt komme ich.
2: Mit Schwung saust die kleine Flachzange zum Brett, reißt die Zangen weit auseinander und packt zu.
0: Au!
1: Oh nein.
3: Oh je, sie hat Mannis Daumen erwischt.
1: Ich wollte dir nicht wehtun, Manni. Oh, ist alles in Ordnung?
0: Sie, mir geht's gut.
2: Oh, das sieht aber nicht so aus. Mannis Daumen ist ganz dick und rot.
4: Oh, seht ihr? Manni hat einen kleinen roten Luftballon.
5: Das ist sein Daumen.
1: Ich habe Mannis Daumen gequetscht.
2: Quetschi ist ganz geknickt.
0: Schon gut, Quetschi, das ist gar nicht so schlimm. Wollt ihr nicht auf den Spielplatz gehen, während ich eine kleine Pause mache und meinen Daumen kühle?
6: Wie könnten wir in so einer schlimmen Situation spielen?
0: Macht euch keine Sorgen, wird schon wieder. In ein paar Minuten machen wir weiter mit der Arbeit. Habt ihr schon gesehen? Da hinten ist eine Rutsche.
6: Oh, eine Rutsche! Worauf warten wir noch? Ab die Fahrt!
1: Sag mal, Rusty, hast du vielleicht Lust, mit mir zu wippen?
2: Auf dem Spielplatz haben alle viel Spaß. Alle. Bis auf Quetschi. Sie rutscht nicht, sie schaukelt nicht, sie wippt nicht.
0: Quetschi, warum spielst du nicht mit? Du liebst doch Spielplätze.
1: Wenn ich mitspiele, könnte ich vielleicht vor Freude zu wild werden und jemanden wehtun, so wie ich dir wehgetan habe. Ich bin ziemlich gefährlich, Manni.
0: Nein, das bist du nicht, Quetschi. Ich glaube nicht, dass du anderen wehtust. Und außerdem geht es meinen Daumen wieder viel besser. Siehst du?
7: Ja!
4: Kein Luftballon-Daumen mehr.
0: Nein, er sieht wieder ganz normal aus. Kommt, Freunde, unser Team spielt bald. Schnell zur Tribüne und die Arbeit beenden.
8: Vamos!
2: Manni führt Quetschi behutsam zum Bolzen, aber sie bekommt Angst.
1: Ich kann das nicht tun. Ich könnte dir vielleicht wehtun, Manni. Und ich will dir auf gar keinen Fall wieder wehtun. Du solltest auf mich verzichten und dir lieber eine neue Zange kaufen. So eine super schicke wie die elektrische Knallformatik 3000.
8: Oh, die ist hervorragend. Was?
0: Quetschi, ich kaufe keine Knallformatik 3000.
1: Aber ich bin ein schlechtes Werkzeug. Ich hab dir in den Daumen gekniffen.
0: Hör zu, wenn du einen Fehler machst, heißt das nicht, dass du schlecht bist. Jeder macht mal Fehler, Quetschi. Stimmt's, Leute?
9: Ich bin ein Hammer.
2: Fuxi muss gar nicht lange überlegen. Die Säge erinnert sich sofort an ihren schlimmsten Fehler.
10: Einmal, da war ich so aufgeregt, dass ich ein Brett mitten durchgesägt hab.
1: Aber das ist doch nicht so schlimm.
10: Und den Tisch, auf dem es lag. Und den Stuhl, der daneben stand. Und ein Teil vom Fußboden.
1: Upsi.
2: Rosti, die Rohrzange, hat auch schon Fehler gemacht.
4: Oh, wisst ihr, einmal habe ich ein Wasserrohr zerbrochen und habe die Toilette in einen Springbrunnen verwandelt. Das war überhaupt nicht hübsch. Eigentlich habe ich es doch hübsch gefunden, aber es war schlecht.
2: Auch Felipe hat schon Chaos angerichtet.
11: Ich habe einen Wasserturm zum Einstürzen gebracht. Einen kleinen, niemand war in der Nähe, jetzt ist er wieder heil.
2: Zenti?
12: Ich habe eine Fahnenstange falsch bemessen. Die Fahne war größer als die Fahnenstange.
2: Und Schrauber?
13: Okay, sogar ich habe mal einen Fehler gemacht. Einen. Ich bin von einer Schraube abgerutscht und habe ein Loch in die Wand gemacht. Ich glaube immer noch, dass die Schraube mich geschubst hat.
2: Pat?
6: Ich habe so viel Mist gebaut, ich weiß gar nicht wie oft. Tische, Toiletten, Wassertürme, Fahnenstangen, Mauern, all so ein Zeug habe ich kaputt gemacht. Und noch viel mehr. Wenn es für sowas einen Preis gäbe, dann würde ich ihn wohl gewinnen.
2: Tja, so ist er halt.
1: Danke, dass ihr mir von euren Fehlern erzählt habt. Aber ich bin mir sicher, du hast noch nie einen gemacht, Manni.
0: Oh doch, das habe ich. Muchos Fehler. Aber mein schlimmster Fehler war, als ich mal eine Klimaanlage ein ganz kleines bisschen zu gut repariert habe. Es wurde so kalt, dass es schneite. Und zwar drin. Siehst du, Quetschi, jeder macht mal Fehler. Sogar ich. Aber wenn du einen gemacht hast, darfst du nicht aufgeben. Sondern musst daraus lernen. So lange weiter versuchen, bis es klappt. Denn nur so kann man sich verbessern. Wer dat?
1: Das ist wahr. Manni?
0: Ja, Quetschi?
1: Ich bin bereit, es nochmal zu versuchen und werde den Bolzen rausholen. Aber dieses Mal werde ich vorsichtiger sein.
0: Gut. Also dann.
2: Ängstlich nähert sich Quetschi dem Bolzen. Dann nimmt sie all ihren Mut zusammen, umklammert ihn vorsichtig und dreht ihn heraus.
1: Ich habe es geschafft!
0: Gut gemacht, Quetschi. Ich wusste, dass du es kannst.
7: Yippie!
0: Also, alle Mann mit anpacken. Dann haben wir diese Tribüne in 0,0 repariert.

0: Ja! Gemeinsam haben sie die Sitzbank wieder festgeschraubt. Kein Nagel oder Bolzen schaut mehr raus. Die Tribüne ist repariert. Und da kommt auch schon Coach Johnson.
1: Wow, die Tribüne sieht ja nagelneu aus. Ihr habt alle einen tollen Job gemacht. Habt vielen, vielen Dank.
2: De nada, Coach Johnson.
1: Und ihr seid pünktlich fertig geworden. Jeden Moment kommen die Kinder zum Spiel. Wollt ihr hierbleiben und zuschauen? Immerhin seid ihr alle unser neuer Sponsor.
2: Das würden wir sehr gern. Wär doch toll, was, Freunde?
3: Mit etwas Popcorn wäre es noch toller.
4: Felipe.
1: Ist schon okay. Werd sehen, was ich tun kann.
3: Besonders süß.
0: Natürlich schauen sich Manny und seine Werkzeuge das Spiel an. Auch Kelly, Mrs. Lee und andere Freunde sitzen auf der frisch reparierten Bank und feuern die kleinen Baseballstars aus Sheetrock Hills an.
2: Hoch und Adias Ball! Er ist über den Zaun! Das ist ein Home Run! Sie haben es geschafft, Freunde! Unser Team hat gewonnen! Jimmy!
0: Nach dem Spiel kommt Coach Johnson extra zu Manny und den Werkzeugen auf die Tribüne.
2: Ein spannendes Spiel, Coach!
1: Also ehrlich, ohne dich und dein Team hätten wir niemals spielen können, Manny. Klasse gemacht, Champions! Kommt alle mit. Die Kinder wollen unbedingt ein Foto mit ihrem neuen Sponsor.
3: Ein Foto? Aber ich glaube, ich bin heute nicht fotogen.
5: Oh, bitte.
0: Am Abend kehren Manny und seine Freunde in die Werkstatt zurück. Sie sind gut gelaunt, wollen ein bisschen feiern und drehen das Radio an.
2: Wir sponsern jetzt eine Baseballmannschaft, Freunde. Ist das nicht toll?
6: Ja, und heute ist doch noch einer der schönsten Tage meines Lebens geworden.
0: Alle lächeln Quetschi zu. Nur Pat nicht. Der tanzt.
6: Danke, dass ihr mir alle geholfen habt.
2: Dafür sind Freunde da, Quetschi. Sie helfen einander. Und vergiss nicht, jeder von uns macht mal Fehler.
7: Ups, ich fürchte, ich habe das Radio wieder kaputt gemacht.
2: Aber einige von uns machen mehr Fehler als die anderen.
0: Ja, das stimmt. So, aber jetzt heißt es wieder Abschied nehmen. Ich fand es toll, dass ihr hier wart. Ich freue mich schon auf unser nächstes Treffen. Dann besuchen wir wieder gemeinsam Meister Manny und seine wunderbaren Werkzeuge.
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11: Aus dem Nachrichtenstudio begrüßt dich der David. Servus. Gute Freundschaften sind wichtig für die Gesundheit. Das haben Forscherinnen und Forscher jetzt in einer großen Studie herausgefunden. Sie haben über 200.000 Menschen aus 22 Ländern rund um die Welt befragt. Das Ergebnis ist eindeutig. Wer mit seinen Freundschaften und Beziehungen zufrieden ist, der fühlt sich körperlich und auch psychisch viel besser. Überraschend ist aber auch, Freundschaften sind sogar noch wichtiger als die Beziehung zu den Eltern in der Kindheit. Natürlich spielen gute Eltern eine Rolle, aber gute Freundinnen und Freunde haben einen noch stärkeren Einfluss. Das Schöne daran ist, dass sich unser soziales Umfeld ja auch ständig verändern kann. Selbst wenn man in der Kindheit nicht immer die beste Beziehung zu seinen Eltern gehabt hat, können echte Freundschaften diesen Einfluss später wieder ausgleichen. Deshalb ist es so wertvoll, Zeit mit Menschen zu verbringen, die dir gut tun. Tiere sollen zukünftig besser die Autobahnen überqueren können. Dafür baut Österreich gerade an einer neuen Grünbrücke über die Innkreisautobahn in Eistersheim im Bundesland Oberösterreich. Das ist eine Brücke aus Beton und Stahl, über die Wildtiere wie Rehe, Hirsche oder Füchse sicher von einem Waldstück zum anderen gehen können, ohne die gefährliche Autobahn überqueren zu müssen. Insgesamt kostet dieses Projekt 5,6 Millionen Euro. In ganz Österreich gibt es schon 60 solche Grünbrücken. Die Brücke in Eistersheim wird noch bis November gebaut. Danach beobachten Kameras, ob die Tiere die Brücke auch wirklich nutzen. Vielleicht kannst du dich noch an den Elch Emil erinnern. Der hat letzten Sommer gezeigt, wie wichtig solche sicheren Wege sind. Die Störche beziehen ihr Winterquartier. In Rust, im Bundesland Burgenland, machen sich gerade viele Störche auf den Weg in ihre Winterquartiere. Rund 2/3 der dortigen Storchenpopulation sind bereits gestartet. Das ist eigentlich normal, aber diesmal ist etwas anders. Die Störche sind leider viel schwächer als sonst, denn die Trockenheit hat ihnen zu schaffen gemacht. Im März sind 26 Storchenpaare nach Rust gekommen und haben dort ihre Nester gebaut. Daraus sind dann 87 neue Jungstörche entstanden. Aber dann ist die Trockenheit gekommen und das Wasser ist knapp geworden. Auch Insekten, die Störche zum Fressen brauchen, hat es viel weniger gegeben. Der Storchenverein Rust musste die Störche sogar zufüttern, zum ersten Mal in seiner ganzen Geschichte. Normalerweise braucht ein Storch etwa 1 Kilogramm Futter pro Tag. Das war für den Verein eine echte Herausforderung.
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3: Hallo du, endlich Radinos Spielzeit. Kennst du das auch? Immer sagt die Mama, tu das und mach das. Aber jetzt kann sie nur sagen, Radino, spiel was. Weil jetzt ist Radinos Spielzeit. Schon Dino cool, oder? Komm, lass uns spielen.

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1: Hallo, da ist die Ines. Komm doch zum Familienfest vom Roten Kreuz Schwarz im Knippingpark in Buch im Bundesland Tirol. Am 22. August gibt es dort von der Hüpfburg über Kinderschminken und spannende Spiele alles, was es für ein gelungenes Familienfest braucht. Einfach vorbeikommen und Spaß haben. Tauche ein in die Welt der Bücher. Die kommen von Autorinnen und Autoren aus Frankreich, Belgien und aus der Schweiz. Wunderschön illustriert und preisgekrönt. In der Wien Extra Kinderinfo im Museumsquartier in unserer Bundeshauptstadt Wien kannst du noch bis 23. August in Bücher rund um Zauberei und Hexerei, Wald und Tiere eintauchen. Kostenlos und zu den regulären Öffnungszeiten. Alle Infos findest du auf wienextra.at. Komm und spiel mit! Bis Ende August gibt es in der Landeshauptstadt Graz im Bundesland Steiermark tolle kostenlose Angebote für Kinder. Besonders beliebt sind die Wiki-Spielmobile, die gratis Spielbetreuung direkt in den Grazer Parks anbieten. Zum Beispiel am 25. August beim Spielplatz Theodor Körner Straße 160. Ab 3 Uhr geht's los. Ja, und wenn auch du eine richtig coole Veranstaltung für uns weißt, dann füll doch einfach das Formular dazu aus auf meinkinderradio.at.
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2: 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Radino, wo bist du?
3: Ja, ich komme schon. Ich habe gerade eine E-Mail bekommen. Wir haben wieder ein Geburtstagskind.
0: Yeah! Schreib auch du, Radino, wenn du Geburtstag hast, eine Mail. radino@meinkinderradio.at.
3: Ich wünsche allen Geburtstagskindern einen dino-starken Tag. Und das nächste Lied ist jetzt nur für euch.

0: Mama?
1: Ja, mein Schatz?
0: Warum gibt's eigentlich bei uns eine Auszeit für Mama und Papa? Mögt ihr unsere Kinderlieder nicht?
1: Oh doch, sonst will man ja nicht mein Kinderradio hören. Aber weißt du, ein bisschen Abwechslung ist nie verkehrt. Und manchmal hören wir Großen auch einfach gern mal wieder was anderes.
0: Und? Magst du jetzt wieder was Verabwechseltes?
1: Abwechslung meinst du? Ja, gern. Hast du ein Lied für Mama und Papa rausgesucht?
0: Läuft schon. Stopp, stopp, stopp, stopp, stopp. Jetzt müssen wir aber wieder mal ein Lied für die Erwachsenen spielen.
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0: Los geht's.

0: Welches Lied war das, oder Mama?
1: Ja, klar, Dino. Du suchst ja immer besonders schöne Lieder für die Kinder daheim aus. Wieso schleichst du denn jetzt hier so herum? Ist dir langweilig?
0: Ja.
1: Warum baust du nicht wieder einen schönen Turm?
0: Das geht nicht. Ich habe schon den Aladino-größten Turm gebaut und jetzt habe ich keine Bausteine mehr.
1: Ja, aber du kannst den Turm ja wieder umwerfen und neu bauen.
0: Aber das war so, Dino, viel Arbeit. Den lasse ich jetzt stehen.
1: Ja, ich verstehe sie irgendwie. Kannst ihn ja bis morgen stehen lassen. Und jetzt habe ich ja sowieso einen Spieltipp für dich.
0: Juhu!
1: Das Spiel kommt aus Haiti. Da spielt man das ganz besonders gern. Deine Schwester hat ja einen Hula-Hoop-Reifen. Da musst du mal ganz besonders lieb zu ihr sein, damit sie ihn dir borgt. Dann malst du mit Straßenkreide eine Start- und eine Ziellinie auf den Boden. Bei der Startlinie stehst du mit dem Reifen, den du aufrecht auf den Boden stellst. Dann musst du ihn so anschubsen, dass er losrollt. Fällt er um, stellst du ihn wieder auf und rollst ihn weiter. Am Schluss soll er über die Ziellinie rollen. Je mehr du übst, desto weiter wird dein Reifen nach einem Anschubser rollen. Das kannst du dann natürlich auch gegen deine Freunde machen. So hast du gleich einen kleinen Wettkampf.
0: Das ist sicher super, Dino, spannend.
1: Genau.
0: Aber...
1: Was denn aber?
0: Aber wie kriege ich denn jetzt meine Schwester dazu, dass sie ihn mir borgt?
1: Ja, da musst du dir halt einmal was einfallen lassen. Überlege mal ein bisschen. Ich spiele inzwischen das nächste Lied.

0: Mama, ich bin bereit.
1: Das sehe ich. Und was bist du, Radino? Ein einsamer Cowboy mit seinem Teddybärpferd?
0: Aber Mama, ich bin der böse Pirat Wiener Würstchen und das ist mein Papagei.
1: Also ja, jetzt wo du sagst. Das heißt, du bist bereit für die nächste Geschichte hier auf mein Kinderradio?
0: Genau.
1: Zwei Lieder noch.

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3: Max geht nicht mit Fremden mit. Max will unbedingt mit seiner Mutter in die Stadt zum Einkaufen. Denn in der Stadt bekommt er meistens einen schönen Kakao mit allem drum und dran. Aber seine Mutter trödelt mal wieder in den Läden. Max jammert: Mir ist langweilig und meine Füße tun weh und ich habe keine Lust mehr. Ich brauche jetzt sofort einen Kakao. Mama seufzt: Willst du auf dem Spielplatz auf mich warten? Nico ist ja auch da. Dann hole ich den Rest schnell allein. Okay, ruft Max und rennt schon los. Denn als er Nico in der Sandkiste entdeckt hat, tun seine Füße plötzlich nicht mehr weh. Nico baut mit einem anderen Jungen eine Sandburg. Der Junge heißt Emil und ist echt nett, findet Max. Du kannst uns helfen, sagt Emil. Wir bauen die beste Sandburg der Welt, sagt Nico. Gegen diese Burg kommt nicht mal das Matschmonster an, sagt Emil. Max hat zwar überhaupt keine Ahnung, wer oder was das Matschmonster ist, aber die Burg sieht bald wirklich so aus, als könnte ihr nicht mal ein Matschmonster etwas anhaben. Igitt, war das etwa ein Vogel? Fragt Emil, als etwas auf eine Zinne der Burg platscht. Hey, Max, hör auf zu spucken, ruft Nico. Aber Max hat nicht gespuckt. Und die Burg hat auch nichts von einem Vogel abgekriegt. Das sind doch nur ein paar Regentropfen, sagt Max. Die tun der besten Sandburg der Welt doch nichts. Dummerweise sind es nicht nur ein paar Regentropfen, sondern ganz schön viele. Es fängt an zu schütten.
4: Nico, ruft Nikos Vater. Komm schnell, wir gehen nach Hause.
3: Auch Emil wird von seiner Mutter abgeholt. Nur von Max' Mutter fehlt noch jede Spur. Hallo, du bist doch Max, oder? Fragt ein Mann, den Max schon mal gesehen hat. Der wohnt nämlich in derselben Straße wie Max. Soll ich dich nach Hause bringen? Max überlegt. Den Mann kennt er gar nicht. Er weiß nur, in welchem Haus er wohnt. Und die Mama von Max hat gesagt, dass Max niemals mit einem Fremden mitgehen soll.
4: Komm, du wirst ja sonst nass und holst dir einen Schnupfen mit Fieber und allem drum und dran, sagt der Mann.
3: Aber Max' Mama hat gesagt, dass er niemals mit einem Fremden mitgehen soll. Ganz egal, was der erzählt. Und Max kennt den Mann aus seiner Straße nicht richtig. Also ist der Mann für Max ein Fremder. Wer weiß, was das für einer ist? Vielleicht ist der Mann ja so eine Art Matschmonster oder eine verwandelte Hexe oder ein Kinderklauer. Max schüttelt den Kopf. Nein, danke, ich warte lieber auf meine Mutter.
4: Aber du wirst ja pitschnass, sagt der Mann.
3: Ach, die paar Tropfen, die machen mir nichts aus. Ich bin ja nicht aus Sand, sagt Max und bleibt einfach am Sandkasten stehen.
4: »Wie du willst, Max«, sagt der Mann und geht zu seinem Auto.
3: »Auweia«, denkt Max, als es immer stärker regnet. Seine Füße sind eiskalt und er ist nass bis auf die Unterhose. Aber seine Mama ist immer noch nicht da. Zum Glück merkt es wenigstens keiner, wenn Max jetzt weinen muss. Denn erstens ist auf dem Spielplatz kein Mensch mehr, und zweitens ist Max' Gesicht ja sowieso nass vom Regen. Hat er alles falsch gemacht? Hätte er vielleicht doch mit dem Mann mitgehen sollen?
4: Jetzt kriege ich einen Schnupfen mit Fieber und allem drum und dran, murmelt Max vor sich hin. Und Mama schimpft bestimmt mit mir.
3: Endlich kommt seine Mutter angerannt. Sie ist mindestens so nass wie Max. Bitte schimpf nicht

0: Mit mir, sagt Mama. Ich musste ewig an der Kasse warten. Tut mir wirklich leid, Max. Max ist froh, dass seine Mama endlich gekommen ist. Seine Schuhe machen bei jedem Schritt schwipp, schwapp, matsch, als sie zur Bushaltestelle gehen. Hätte ich mit dem Mann aus unserer Straße mitgehen sollen? Fragt Max. Nein, das hast du genau richtig gemacht, sagt Mama. Wenn du dir nicht sicher bist, ob du jemanden kennst, sollst du nicht mit ihm mitgehen. Ganz egal, was er dir erzählt und egal, wie nett er ist. Auch wenn ich jetzt einen dicken, fetten Schnupfen mit Fieber und allem drum und dran kriege? Fragt Max. Auch dann, sagt Mama. So schlimm ist ein bisschen Schnupfen nicht. Außerdem trinken wir zu Hause gegen den dicken, fetten Schnupfen erstmal? Na? Einen dicken, fetten Kakao mit Sahne und allem drum und dran.
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0: Ich kann meine Schwimmflügel nicht finden.
1: Deine was? Deine Schwimmflügel? Du hast überhaupt keine Schwimmflügel mehr. Wozu brauchst du denn Schwimmflügel?
0: Ich spiele gerade Baby Dino, der schwimmen geht. Und da brauche ich Schwimmflügel.
1: Was du immer für Ideen hast. Und wohin geht der Baby Dino schwimmen?
0: Na da, ins Schwimmbad. Die blaue Decke am Boden.
1: Stimmt, ein wunderschönes Schwimmbad. Aber weißt du was? Wir haben noch so Schwimmnudeln. Die kannst du ja zum Spielen verwenden, oder?
0: Dino, tolle Idee. Und dann brauche ich noch einen Picknickkorb.
1: Einen Picknickkorb?
0: Ja, mit ganz vielen Keksen. Na, vom Schwimmen werde ich ja immer Dino hungrig, ist doch klar.
1: Na, aufs Essen vergisst du auch nie, oder? Weißt du was? Dann mache ich mir schnell einen Kaffee und wir picknicken zusammen, okay?
0: Ja, juhu, Schwimmen und Picknick, das macht sicher Dino viel Spaß.
1: Und ich mache uns noch Musik dazu.

0: Entschuldige, bin gerade mitten in einem Keksgemampfe.
1: Radino, so geht es nicht, gell? Du weißt genau, dass man mit vollem Mund nicht reden soll. Und das gilt natürlich auch fürs Radio.
0: Aber wenn das Lied vorbei ist und ich schon wieder dran bin?
1: Dann darfst du dir da halt keinen Keks in den Mund stecken, du kleiner Nimmersatt. Schmatzen und mit vollem Mund reden, das geht halt nicht. Also, zumindest bei uns nicht. In China, da darfst du's.
0: Was, echt? Die Chinesen dürfen schmatzen?
1: Ja, die dürfen sogar bei einem wichtigen Geschäftsessen schmatzen und schlürfen und rülpsen dürfen die sogar auch.
0: Ist ja Dino cool.
1: Ja, die Sitten sind dort eben ein bisschen anders als bei uns. Dafür darfst du zum Beispiel in Japan nicht die Hand geben zur Begrüßung.
0: Was tut man da sonst?
1: Dort verbeugt man sich.
0: Ist ja Dino lustig.
1: Ja, man sollte schon immer wissen, was da im Land wie gemacht wird. Dann hat man es vor Ort auch viel leichter. Aber ganz so schnell reisen wir jetzt eh nicht nach China oder nach Japan. Also, du brauchst dir diese Sitten jetzt nicht anzugewöhnen.
0: Schade, aber ein bisschen schmatzen geht ja auch in Wien, oder?
1: Nein, mein Schatz, geht's nicht. Und jetzt leg uns wieder ein Lied auf, hm?
0: Na gut.

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1: Hi, hier ist die Josie. Du, ich habe heute einen perfekten Sommertipp für dich. An ein kühles Eis im Sommer kommt ja so schnell nichts heran. Deshalb zeige ich dir jetzt, wie du dein eigenes Eis ganz einfach selber machen kannst. Für dein perfektes Erdbeereis benötigst du einen Pürierstab, einen großen Becher Naturjoghurt und ungefähr die gleiche Menge gefrorene Erdbeeren. In einer Schüssel vermischst du die gefrorenen Erdbeeren und das Naturjoghurt. Jetzt musst du die Erdbeeren und das Joghurt mit einem Pürierstab mixen. Bitte am besten deine Eltern um Hilfe, denn mit einem Pürierstab kann man sich leicht selbst verletzen. Wenn die gefrorenen Erdbeeren und das Joghurt nach dem Mixen schön cremig sind, ist dein Eis eigentlich schon fertig. Wenn du willst, kannst du noch etwas Zucker dazugeben, um das Eis ein wenig süßer zu machen. Das Tolle an diesem Rezept ist, dass du statt der Erdbeeren auch ruhig gefrorene Himbeeren, Heidelbeeren, Brombeeren oder andere gefrorene Früchte verwenden kannst. Ich wünsche dir viel Spaß beim Nachmachen und genieße deine Ferien mit deinem selbstgemachten Fruchteis.
0: 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Rote Lippen soll man küssen. Hier kommt die Auszeit für Oma und Opa.
2: Eben ein Lied, das ich mit der Oma immer ganz laut mitsinge.

0: Oder soll es vielleicht doch ein Keks sein?
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10: Hallihallo, am Mikrofon begrüßt dich der David. Spotify geht gegen KI-generierte Musik vor. Auf der Musikplattform Spotify hörst du immer öfter Lieder, die eine künstliche Intelligenz erschaffen hat. Spotify will das jetzt ändern. Wenn du ein Lied öffnest, bei dem KI mitgewirkt hat, siehst du künftig den Hinweis AI Persona neben dem Namen des Songs. Das hat Spotify gerade angekündigt. KI-Musik sind Lieder, die ein Computer mit Hilfe von künstlicher Intelligenz erschaffen hat und wo nicht ein Mensch mit seiner Stimme und seinen Gefühlen dahinter steckt. Spotify möchte, dass echte Musikerinnen und Musiker wieder mehr Aufmerksamkeit bekommen. Deshalb wird die KI-Musik auch nicht mehr automatisch vorgeschlagen und sie landet auch nicht mehr in deinen persönlichen Wiedergabelisten. So bleibt mehr Platz für echte menschliche Kreativität. Ab 24. August geht die neue Eisenbahnbrücke in Graz, der Landeshauptstadt vom Bundesland Steiermark, in Betrieb. Die alte Brücke aus dem Jahr 1948 ist abgerissen worden und eine moderne neue Brücke hat ihren Platz eingenommen. Die Bauarbeiten haben im Februar begonnen und waren sehr knifflig. Die 9 Bauteile wiegen jeweils 27 Tonnen und mussten präzise zusammengesetzt werden. Die neue Brücke ist viel leiser als die alte und sorgt für einen besseren Fahrkomfort für die Züge. Gleichzeitig wird auch eine neue Radwegbrücke über den Mühlgang gebaut. Obwohl die Brücke schon in Betrieb geht, werden die restlichen Arbeiten noch bis Ende Oktober dauern. Der Schulstart steht bevor und eine Untersuchung hat gezeigt, dass Bewegung die Lernfähigkeit fördert. Das beginnt schon am Schulweg. Kinder, die mit dem Fahrrad zur Schule kommen, können vor allem in den ersten Schulstunden besser aufpassen. Außerdem hat diese Untersuchung gezeigt, dass Schulklassen, die ihre Turnstunde am Anfang des Tages haben, viel leichter zuhören und still sitzen bleiben. Wenn du also die Möglichkeit hast, mit deinem Rad oder Roller zur Schule zu fahren, solltest du das unbedingt nutzen. Auch zu Fuß gehen hilft. Den Schulweg kennst du ja wahrscheinlich wahrscheinlich schon gut oder du wirst noch begleitet. Fahrradhelm und bunte leuchtende Kleidung sind noch dazu wichtig für den gesunden, sicheren Schulweg.
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4: Schön, dass du wieder bei Radinos Sprachschatz zuhörst. Heute feiern wir etwas ganz Besonderes, den Geburtstag. An einem Geburtstag bekommst du vielleicht eine Torte oder einen Kuchen, Kerzen zum Auspusten und natürlich viele liebe Wünsche. Lass uns mal hören, wie man alles Gute in anderen Sprachen sagt. Auf Englisch sagt man Happy Birthday. Das kennst du vielleicht schon aus Liedern oder Filmen. Sprich mal nach. Happy Birthday. Sehr gut. Auf Französisch heißt es Joyeux Anniversaire. Das ist schon schwieriger zu merken, aber es klingt weich und freundlich. Auf Türkisch sagt man zu Kindern etwas ganz besonders Liebevolles. İyi ki doğdun, küçük yıldızım. Das heißt auf Deutsch übersetzt, gut, dass du geboren bist, mein kleiner Stern. Wer dir so gratuliert, hat dich bestimmt sehr, sehr gern.
11: In Polen gibt es einen besonderen Brauch. Kinder singen oft Sto lat, 100 Jahre, statt Happy Birthday. Und es ist üblich, dass das Geburtstagskind die Nase in die Torte gedrückt bekommt. Natürlich spielerisch und alle lachen dann gemeinsam. Solltest du mit italienischen oder ungarischen Freunden Geburtstag feiern, kann es sein, dass sie dich an den Ohren ziehen. Ja, wirklich. Das ist nicht gemein, sondern ein Brauch bei Geburtstagsfeiern. Einmal für jedes Jahr wird am Ohr gezupft. Gefeiert und gratuliert wird also überall ein bisschen anders. Der wichtigste Teil ist aber der gleiche. Man zeigt einem Menschen, dass man ihn gern hat. So, jetzt bist du dran. Kannst du mir nochmal sagen, wie man auf Englisch gratuliert? Genau, Happy Birthday. Super gemacht. Bis zum nächsten Mal.
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13: Ja, Radine und ich, seine Mama, haben für dich wieder eine Stunde Spielzeit vorbereitet. Ja, und falls du gerade nicht weißt, was du spielen könntest, gibt's im Laufe der Stunde natürlich auch wieder den speziellen Spieltipp für dich. Viel Spaß jetzt mit deinen Geschwistern, Freunden, mit Mama, Papa, Oma oder Opa.
2: Und mit uns natürlich.

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1: Also Radino, ich muss dir sagen, manchmal da übertriffst du dich einfach selber bei der Liederauswahl. Das war ja jetzt wirklich wieder was zum Mithüpfen und Mitspringen. Jetzt haben wir aber wieder ein bisschen Zeit zum Durchatmen und dann gleich nach dem Kinderkalender geht's weiter mit dinotastischer Musik zum Tanzen und Mitsingen.
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3: Hallihallo, hier ist der David. Komm und spiel mit. Bis Ende August gibt es in der Landeshauptstadt Graz im Bundesland Steiermark tolle kostenlose Angebote für Kinder. Besonders beliebt sind die Wiki-Spielmobile, die gratis Spielbetreuung direkt in den Grazer Parks anbieten. Zum Beispiel am 31. August am Spielplatz Volksgarten oder auch im ORF-Park. Mach dir einen lustigen, bunten Nachmittag. Ab 3 Uhr geht's los. Basteln, spielen, tanzen, singen. Ganz schön was los beim Bastelbienenclub in der Westfield Shopping City Süd im Bundesland Niederösterreich. Für Kinder ab 4 Jahren gibt's von 2 Uhr bis 5 Uhr nachmittags ein kostenloses, buntes Spiel- und Spaßprogramm. Der nächste Termin ist am 2. September. Komm doch einfach vorbei. Du liebst es, Bücher anzuschauen oder zu lesen und lebst in der Bundeshauptstadt Wien? Dann schau unbedingt diesen Sommer bei Lesen im Park vorbei. Kinder von 3 bis 10 Jahren können dann neue Lieblingsbücher für sich entdecken, aber auch spielen oder malen und das noch dazu kostenlos. Bis Anfang September, wenn die Sommerferien langsam zu Ende gehen, kannst du immer montags bis donnerstags von 2 Uhr nachmittags bis 6 Uhr abends dabei sein. Zum Beispiel im 4. Bezirk im Alois-Drasche-Park. Alle wichtigen Infos findest du online auf jugendliteratur.at. Und wenn du auch einen Tipp für eine tolle Kinderveranstaltung hast, dann gib uns doch bitte Bescheid auf www.meinkinderradio.at.
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Du, kannst du eigentlich tanzen wie ein Dino? Da musst du stampfen, also stampf, stampf. Und dann musst du klatschen, also klatsch, klatsch. Und dann musst du links und rechts steigen und dann drehen und dann rauf und dann ganz runter und dann noch mit dem Popo wackeln und dann das Ganze wieder von vorn. Ja, so geht das. Tanzt du mit mir mit? Das wird Dino lustig.

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0: Und jetzt? Weißt du, was jetzt kommt?
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0: Genau, für alle unsere Geburtstagskinder ein tolles Lied zum Geburtstag.
1: Yeah!
0: Na dann, alles Gute, liebe Freunde.

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3: Die drei Bärenkinder. Es waren einmal drei Bärenkinder. Sie hießen Frederik, Paula und Matze und trafen sich regelmäßig zum Spielen an ihrem Baumhaus. Heute wollten sie kochen und die anderen Waldbewohner zum Essen einladen. Frederik stand schon oben auf dem Baumhaus neben dem Flaschenzug. Paula und Matze blieben unten und füllten einen Korb mit all den Sachen, die sie gesammelt hatten, um eine leckere Suppe zu kochen. Zapfen, Gänseblümchen, Grashalme und Blätter. Alles wanderte erst in den Korb und dann in den Topf. Frederik begann damit, alle Zutaten zu verrühren. Das wird lecker, rief er nach unten. Die anderen Tiere werden sich freuen. Paula nagelte ein Schild quer über das Baumhaus. Bärenklause stand darauf. Herzliche Einladung, am Nachmittag gibt's Waldsuppe. Matze fand, dass zu einer Essenseinladung unbedingt ein Nachtisch gehörte. Er beschloss, Erdbeeren und Blaubeeren zu sammeln. Aber den anderen sagte er davon nichts, denn der Nachtisch sollte eine Überraschung werden. Durchs Gebüsch huschte er davon. Es war warm, die Bienen summten und irgendwo schnarchte Martha die Eule. Matze fand viele Beeren und freute sich sehr über sein volles Körbchen. Immer tiefer lief er in den Wald. Es dauerte eine Weile, bis Paula und Frederik bemerkten, dass ihr Freund fehlte. Sie beschlossen, sofort ihn zu suchen. In der Nacht zuvor hatte es geregnet, und so waren Matzes Tatzenabdrücke gut auf dem Waldboden zu erkennen.
4: »Wo wollte er nur hin?«
3: wunderte sich Paula.
5: »Hoffentlich ist er nicht zur Höhle gelaufen«,
3: jammerte Frederik und setzte vorsichtig eine Pfote vor die andere.
5: »Da findet er nie wieder raus.«
4: »Meinst du wirklich? Ist es da gefährlich?«
3: wollte Paula wissen, die neben ihm herlief.
5: »Meine Mama hat es mir gesagt und sie hat mir verboten, darin zu spielen«,
3: antwortete Frederik. Die Spuren führten tatsächlich zur Höhle. Paula und Frederik sahen sich erschrocken an. »Was nun?« Sie starrten in den dunklen Eingang.
5: »Matze, bist du da drin?«
3: rief Frederik und hörte ein Echo.
5: In.
3: Wie schaurig das klang. Paula nahm all ihren Mut zusammen und tapste in den Höhleneingang. Frederik lief zögernd hinterher.

0: Ölle, die soeben aufgewacht war.
1: »Wo brennt's?«
0: rief sie.
2: »Matze ist da drin!«
0: Paula deutete mit der Pfote in Richtung der großen Höhle.
2: »Wir müssen ihm helfen!«
0: Der schlaue Hase Emil hatte sofort eine Idee. Die Tiere bildeten eine Kette. Sie nahmen erst den linken Gang. Martha, die im Dunkeln gut sehen konnte, flog vorne weg. Die anderen liefen hinterher. Doch da war Matze nicht. Dann nahmen sie den rechten Gang. Auch hier kein Matze weit und breit. Schließlich nahmen sie den mittleren Gang und gingen geradeaus. Und dort fanden sie Matze. Er lag auf dem Boden und schlief. Neben sich hatte er ein Körbchen Beeren stehen. Der Hase Emil schnupperte daran. Sie dufteten herrlich.
2: »Untersteh dich!«
0: warnte ihn Paula und betrachtete glücklich ihren Bärenfreund. Die Eule Martha setzte sich auf Matzes Bauch und hüpfte wie auf einem Trampolin darauf herum.
1: »Uhu, aufwachen!«
0: kreischte sie. Matze schlug die Augen auf.
2: »Wo bin ich?« »In der Höhle!«
0: Paula lächelte ihn an.
2: »Was wolltest du hier?«
0: Matze rappelte sich auf.
1: »Oh, ich habe Beeren gesucht und wurde plötzlich schrecklich müde. Draußen war es mir zu warm, also bin ich in die Höhle gegangen, um ein Nickerchen zu machen.«
3: »Du dummer Bär«, schallte ihn Wurzel das Wildschwein. »Ohne uns hättest du nie wieder rausgefunden.«
0: Er schaute ihn streng an.
2: »Entschuldigung«,
0: sagte Matze leise und hielt seinen Rettern schnell das Bärenkörbchen unter die Nase.
2: »Ich wollte euch keinen Kummer bereiten.«
0: Nachdem sie die Nachspeise aufgefuttert hatten, liefen alle Tiere schnell nach draußen. Wieder schön hintereinander, damit niemand verloren ging.
2: »Und jetzt gibt es Waldsuppe für alle«,
0: verkündete Matze, und gemeinsam gingen sie zu ihrem Baumhaus zurück. Was tut man, wenn man sich verlaufen hat?
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Hallo bei Mein Kinderradio. So schön, dass du da bist. Wir sind das einzige Radio für Kinder in Österreich und wir freuen uns über jedes einzelne Kind, das uns zuhört. Wenn du magst, kannst du ja in der Schule oder im Kindergarten von Radino erzählen. Dann können noch mehr Kinder unsere Lieder und Geschichten hören. Und Radino freut sich, weil er ja so Dino stolz ist auf sein Radio. Schau, das nächste Lied hat er wieder extra für dich ausgesucht. Ein

0: Wart ab.
1: Och, ich hab's eilig, Karl Otto, Karl Otto, Karl Otto. Ich hab's eilig, Karl Otto, Karl Otto, ich hab's nun mal eilig.
0: So, so. Warum denn? 11

0: nur.
1: Oh.
0: Ja.
1: Das
0: es ist
1: ja
0: rot, Elfriede, Elfriede, oh. Elfriede. Es ist rot, Elfriede, Elfriede, es ist rot.
1: Nee, guck mal, spring gerade wieder um.
0: Oh ja.
1: Nee?
0: Mal los, ne?
1: Ja, ja, los.
0: Nee, warte mal, guck erst mal nach links. Hast du in Ruhe?
1: Ja, ja, ja,
0: alles
1: nun
0: klar?
1: Komm aber, Karl Otto.
0: Warum hast du es eigentlich immer so eilig?
1: Doch, du weißt doch, ich hab so furchtbar viel zu erledigen und du bist so ein Trönbüdel.
0: Was bin ich?
2: Hallo, weißt du eigentlich, dass ich ein Schleckermäulchen bin? Bist du vielleicht auch eins? Dann habe ich einen Dino-guten Tipp für dich. Manchmal macht mir die Mama einen Apfelmansch. Also ich nenne das so. Sie sagt geriebener Apfel, aber das ist mir viel zu lang. Also Apfelmansch. Da reibt sie zwei Äpfel und dann gibt sie noch Zimt dazu. Fertig. Manchmal mag ich auch noch eine Banane dazu gemanscht haben. Das schmeckt dann auch Dino gut, eben ein bisschen bananiger. Kannst es ja auch einmal ausprobieren. Da kannst du auch selber mithelfen. Da kriege ich schon wieder Hunger.

0: mich nie.
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0: bin ein Faultier. Am liebsten faul hier. Bin ein Tier, das nicht gern rennt. Bin ein Tier, das lieber hängt. 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Herrlich.
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2: Mama?
5: Ja, Radina?
2: Ich hab da was bei den Kindernachrichten nicht ganz verstanden.
5: Das macht dir nichts. Reden wir gleich drüber, hm? Aber zuerst darfst du die neue Stunde eröffnen.
2: Alles klar. Also, Tirili, Tirila, die neue Stunde ist da.
5: Ja, eine neue Stunde Spielzeit. Also, rein ins Vergnügen.

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6: Hallo, hier ist der David und jetzt kommen wieder die Nachrichten von dieser Stunde. Im Bundesland Kärnten ist eine kleine Katze aus dem Motorraum von einem Auto gerettet worden. Eine Fußgängerin in der Stadt Villach hat das laute Miauen eines Tieres gehört und hat dann die Feuerwehr gerufen. Das Babykätzchen ist im Motorraum eines slowenischen Autos festgesessen und konnte sich nicht selbst befreien. Die Rettung war eine knifflige Aufgabe. Die Feuerwehrleute mussten nämlich das Auto mit einem Wagenheber anheben, das Vorderrad abmontieren und Teile des Unterfahrschutzes entfernen. Nach einer ganzen Stunde war das kleine Kätzchen dann endlich befreit. Ein Tierarzt hat es danach untersucht und hat dann eine Warnung gegeben. Das Kätzchen war nur etwa 4 Wochen alt, aber gesund und unverletzt. Der Fahrzeugbesitzer vermutet, dass die kleine Mieze schon in Slowenien unbemerkt in den Motorraum geklettert war und so die ganze Reise bis nach Villach mitgemacht hatte. Jetzt wird das kleine Kätzchen von einem Feuerwehrmann und seiner Freundin liebevoll betreut. Es gibt Änderungen bei den Verpackungen für Lebensmittel. Das soll weniger Plastikmüll bringen und mehr Abfall wiederverwertbar machen. Du wirst die Veränderungen bald im Supermarkt bemerken. Ab jetzt dürfen Coffee-to-go-Becher und Pizzakartons keine spezielle Beschichtung mehr haben. In der Feinkostabteilung verwenden erste Geschäfte bereits unbeschichtetes Papier, um Wurst und Fleisch umweltfreundlicher einzupacken. Das ist besser für unseren Planeten. Später kommen weitere Änderungen. Ab August 2008 also in 2 Jahren, muss auf jeder Verpackung deutlich gekennzeichnet sein, in welche Mülltonne sie gehört. Und ab Jänner 2030 darf unverarbeitetes Obst und Gemüse nicht mehr in Einwegkunststoff verkauft werden. Das ist eine große Chance für die Recyclingunternehmen, denn sie bekommen mehr Material, das sie wiederverwerten können. Jetzt beginnt wieder die Zeit, in der man mit dem Schulweg üben beginnen sollte. Bald ist es wieder soweit und die Schule geht wieder los. Vielleicht ist es für dich ja sogar das erste Jahr und du hast einen ganz neuen Schulweg. Wenn du nämlich den Schulweg noch nicht kennst, dann solltest du unbedingt schon mit deinen Eltern oder anderen Erwachsenen den Weg abgehen. Ihr könnt euch da die sicherste Strecke suchen und zwar solange noch Ferien sind. Am besten, du gehst den Weg öfter ab, denn damit man alle Gefahrensituationen kennt, braucht man ungefähr 6 bis 10 Wiederholungen. Lass dir die Verkehrsregeln dabei nochmal erklären und achte immer darauf, dass du ganz genau schaust, bevor du über die Straße gehst, auch wenn die Ampel grün zeigt. Damit dich Autofahrer schnell und gut sehen, trag am besten eine Kinderwarnweste oder reflektierende Anhänger.
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8: Hallo, hier ist die Anna. Gehst du auch so gerne auf den Spielplatz? Dann sind meine heutigen Tipps genau richtig für dich. Auf dem Spielplatz, da willst du einfach nur spielen. Ja, drum heißt der ja auch so. Trotzdem ist es wichtig, dass du auf ein paar Dinge achtest, damit du beim Klettern und Rutschen immer sicher landest, zum Beispiel. Helmi und ich machen jetzt mit dir den großen Spielplatz-Check. Helmi, was ist die wichtigste Regel am Klettergerüst?
9: Helm ab. Leg deinen Helm und deinen Schal vor dem Klettern zur Seite, damit du nirgends hängen bleibst. Das kann nämlich böse ausgehen.
8: Jetzt kommt mein Tipp für die Schaukel. Halte einen großen Sicherheitsabstand, wenn du an der Schaukel vorbeiläufst, damit dich nicht versehentlich jemand beim Schaukeln am Kopf treffen kann. Bei der Sandkiste schaust du am besten genau hin, bevor du dich hineinsetzt, ob da wohl keine Scherben rumliegen. Falls doch, sag das bitte gleich einem Erwachsenen. Weiter geht's mit der Rutsche.
9: Rutsch immer alleine. Warte oben, bis das Kind vor dir unten aufgestanden und weggegangen ist. Dann ist die Bahn frei für dich.
8: Richtig. Und wenn du drinnen in einer Halle in einer Spielewelt bist, zieh am besten Stoppersocken an. ABS-Socken, sagen auch manche dazu. Die haben so Gumminoppen auf der Sohle und geben dir beim Laufen auf dem glatten Boden guten Halt. Puh, das waren jetzt ganz schön viele Tipps, gell? Keine Sorge, wenn dein Kopf das einmal gut gespeichert hat, dann geht das ganz automatisch. Spielen und aufpassen gleichzeitig. Stimmt's, Helmi?
9: Ja, genau, denn sicher ist sicher.
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11: Na,
0: worauf hast du jetzt Lust? Jetzt darf nämlich wieder gespielt werden in Radinos Spielzeit. Wir starten in eine neue Stunde mit vielen lustigen Liedern, Tipps und eine Geschichte gibt's natürlich auch wieder. Viel Spaß!

0: Das ist mein Kinderradio, dein Radio mit ganz vielen Liedern extra für Kinder. Und manchmal gibt's auch Lieder für die Erwachsenen, weil Mama, Papa, Tante, Onkel und alle anderen Erwachsenen, die den Tag mit dir verbringen, die wollen ja auch einmal ein Lied für sich haben, hm? Also hier jetzt eine kurze Auszeit für Mama und Papa.
1: So, jetzt gibt's mal ein Lied nur für Mama und Papa.
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Hallo, ich bin's Radino. Ich hab wieder mal Lust auf einen kleinen Streich. Aber mir fällt keiner ein. Zahnpasta auf die Türklinke, das habe ich schon so oft gemacht, dass sich keiner mehr schreckt. Hast du vielleicht eine Idee? Hast du schon mal jemanden einen Streich gespielt? Dann schreib mir das doch bitte an radino@meinkinderradio.at. Juhu!

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1: Hallo, ich bin's der David. Im Sommer muss man einfach draußen spielen. Das ist schon mal klar. Sich gegenseitig ein Frisbee zuzuschmeißen ist zum Beispiel ein super Spiel. So ein Frisbee lässt sich auch ganz leicht selber basteln. Man braucht eigentlich nur zwei Pappteller, eine Schere und Bastelkleber. Als erstes nimmst du dir die Pappteller vor. Die Böden der Pappteller müssen herausgeschnitten werden, so dass nur mehr der Rand überbleibt. Dann bestreichst du die Ränder der Pappteller mit Bastelkleber und klebst sie zusammen. Jetzt muss der Kleber nur noch trocknen. Im Grunde ist das Frisbee jetzt schon einsatzbereit, aber der lustigste Teil kommt ja erst noch. Damit es ein Einzelstück wird, muss das Frisbee noch ordentlich verziert werden. Bemalen oder bekleben, alles ist erlaubt. Und dann wird fleißig hin und her geworfen.
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ich bin's, dein Radino. Gefällt dir mein Radio? Schon Dino toll, so ein eigener Radiosender. Und ich hab gesagt, in meinem Radio muss es Dino viele Geschichten geben, weil ich Geschichten nämlich liebe. Und deshalb gibt's jetzt jede Stunde eine Geschichte. Gleich kommt wieder eine. Viel

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3: Du frisst mir noch das Haar vom Kopf. Auf einer Alm in den Bergen lebte ein Bergbauer. Den Winter über standen seine Tiere unten im Dorf in einem Stall. Im Sommer aber führte er sie hoch auf die Wiesen und dort grasten sie Tag ein, Tag aus. Auch sein Pferd Franz Ferdinand führte er im Sommer auf die Weide. Doch Franz Ferdinand war der Sache mit den Jahren überdrüssig geworden. Er stand und kaute, stand dann wieder und dann legte er sich ein wenig auf die Wiese, nur um ein paar Stunden später wieder zu kauen und zu stehen.
4: »So wie du kaust und immer zu kaust, wird die Wiese bald leer gefressen sein«, lachte der Bauer. »Und was dann? Dann frisst du mir wahrscheinlich das Haar vom Kopf.«
3: Das sagte der Bergbauer jedes Mal, wenn er kam, und jedes Mal schien er das lustig zu finden. Eines Tages aber brachte er Franz Ferdinand damit auf eine Idee.
4: »Das Haar auf deinem Kopf, das kommt mir nicht auf den Speiseplan. Aber immer nur Gras und was du auf dem Hof so übrig hast, das kann doch auch nicht alles sein«, sprach er zum Bauern, der freilich nur ein Wiehern hörte.
3: Franz Ferdinand fackelte nicht lange. Er nahm Anlauf, sprang mit einem weiten Satz über das Gatter und galoppierte auch schon den Weg hinunter. Der Bauer rannte ihm nach und ruderte dabei wild mit den Armen. Den steilen Bergpfad flog das Pferd in weiten Sätzen hinunter. Es kümmerte sich nicht um kreischende Eichhörnchen oder die schimpfenden Vögel. Frei zu sein war so schön. Vor lauter Freude hatte Franz Ferdinand besonders großen Hunger. Unten im Dorf lief er immer den Nüstern nach zur Käserei. Ein riesiger, dunkelgelber Laib stand dort abholbereit. Die Blumen links und rechts davon ließen ihre Köpfe hängen, so kraftvoll roch der Käse. Franz Ferdinand riss das Maul auf und biss hinein. Sogleich schmeckte er die leckere Milch der Bergkühe, aus der der Käse gemacht war, die würzigen Kräuter der Wiesen und die frische Landluft, in der die Kräuter wuchsen. Herrlich war das. Aber das kannte Franz Ferdinand ja schon. Jeden Tag atmete er diese Luft und fraß diese Kräuter. Also lief er weiter. Auf den Käsehändler, der ihm wild rufend hinterherlief, achtete er nicht.

0: Er schmeckte das Getreide, das der Müller zu Mehl gemahlen hatte. Mit dem Wasser der Gebirgsbäche war das Mehl zu Brotteig geknetet worden. Auch das schmeckte Franz Ferdinand. Er schmeckte sogar die Sonne des letzten Herbstes, unter der das Getreide vor der Ernte seine Kraft bekommen hatte. Das war wunderbar. Doch auch das war Franz Ferdinand nicht fremd. Jeden Tag genoss er im Sommer die Sonne, trank das kühle, klare Wasser der Gebirgsbäche und vom Bauern bekam er Hafer und Stroh, das auf denselben Feldern wuchs wie das Getreide für das Brot. Also lief er zurück auf den Weg und kümmerte sich nicht um die Bäckerin, die ihm mit dem Nudelholz in der Hand hinterherrannte. Er war jetzt in der Dorfmitte angekommen. Hier stand das Gasthaus. Franz Ferdinand bog um die Ecke, denn die Gruppe seiner Verfolger war inzwischen recht groß und er wollte sich vor ihnen verstecken. Doch in der Gasse, in die er kam, duftete es herrlich würzig nach einem Eintopf. Die Hintertür zur Küche des Gasthauses stand einen Spalt breit offen und das Pferd schlich hinein. Auf dem Herd sah es einen großen stählernen Topf, in dem eine hellbraune, sahnige Brühe leise vor sich hin blubberte. Vorsichtig beugte Franz Ferdinand seinen Pferdekopf in den Topf hinunter und schlürfte mit den kräftigen Lippen von dem Gericht. Weichgekochte Möhren und Kartoffeln wurden von seiner Zunge zerdrückt und mischten sich mit den Gewürzen in der dicken Soße. Paprika knackte zwischen den Zähnen. Das alles zusammen war ein Hochgenuss. Franz Ferdinand konnte sich nicht erinnern, je so gut gegessen zu haben. Doch dieses eine Gewürz kannte er von dem kleinen Strauch, der am Waldrand nah am Gatter stand. Jenes andere Gewürz von ein paar kleinen Beeren, die dort wuchsen, wo er mittags gern ein Nickerchen hielt. Möhren wie diese bekam er gelegentlich vom Bauern. Franz Ferdinand hatte genug probiert. Er lief aus der Küche. Auf den zeternden Koch, der gerade zur Tür hereinkam, achtete er nicht. Er rannte an der Bäckerin mit dem Nudelholz vorbei, an dem Käsehändler, der kräftig nach Käse roch, und an seinem Bergbauern. Die drei sprangen aus dem Weg, sahen sich verdutzt um und nahmen sogleich wieder die Verfolgung auf. Der Koch schloss sich der wilden Jagd auch noch an. Franz Ferdinand galoppierte den Pfad in Richtung Alm hinauf, sprang über das Gatter und schaute sich nach seinen Verfolgern um. Als der Bauer sah, dass sein Pferd heimgekehrt war, wurde er langsamer. Sofort bestürmten ihn all die anderen. Franz Ferdinand beobachtete, wie der Bauer ängstlich zu dem Nudelholz der Bäckerin und dem Küchenmesser des Kochs schielte und sich die Nase zuhielt, als der Käsehändler näher kam. Dann nahm er seinen Geldbeutel aus der Tasche und gab jedem ein paar Münzen. Die drei schienen zufrieden. Sie drehten sich um und begannen den Abstieg, nicht ohne dem Pferd vorher noch ein paar empörte Blicke zuzuwerfen. Franz Ferdinand trottete zum Gatter und stupste den Bauern entschuldigend an.
1: Oh, so wie du frisst und immer zu frisst, kann ich mir das nicht lange leisten, mein Guter. Du frisst mir noch das Haar vom Kopf,
0: lachte der und gab ihm einen Apfel. Franz Ferdinand fraß ihn und etwas von dem würzigen Strauch und den kleinen Beeren an seiner Koppel, und er erinnerte sich an den herrlichen Eintopf. Er fraß die Bergkräuter, die um ihn wuchsen, und dachte an den kräftigen Bergkäse. Und er trank vom Gebirgsbach, roch den Duft der Heuballen und schmeckte das frische Brot der Bäckerin auf der Zunge. Dann machte er sich wieder über die Wiese her und freute sich seines herrlichen Pferdelebens.
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0: Hallo, was hast denn du heute gegessen? Am Wochenende, da möchte ich immer was kochen, was Radina und seine Schwestern besonders gerne essen, weil da habe ich viel mehr Zeit und wenn mir dann noch alle beim Kochen helfen, dann macht's einfach so viel Spaß.
1: Ja, Mama, können wir dir heute auch wieder helfen?
0: Aber sicher, mein Schatz. Was sollen wir denn heute kochen?
1: Keine Ahnung. Also letztes Wochenende, da haben wir so super Dino-coole Kartoffelpuffer gemacht. Und das Rezept, das hat uns ja jemand über unsere Website www.meinkinderradio.at zugeschickt. Ja, vielleicht gibt's da ja noch eine Idee für uns.
0: Das ist eine gute Idee, Radino. Da schauen wir gleich einmal nach. Vielleicht hast du ja auch einmal überhaupt keine Idee, was du heute essen magst. Dann schau doch auch auf www.meinkinderradio.at vorbei. Dort findest du ganz viele tolle Rezeptideen. Ja, und wenn du magst, dann kannst du uns auch deine Lieblingsrezepte über das Online-Formular schicken, damit uns in Zukunft nie mehr die Ideen ausgehen.
1: Oh ja, das wäre dinotastisch. Ich würde ja so gern wissen, was dein Lieblingsessen ist. Also füll doch bitte auch du das Online-Formular aus.
0: Schau mal, Radino, ich habe hier ein neues Rezept für Spinattaschen gefunden. Da hätten wir alle Zutaten zu Hause. Sollen wir es ausprobieren?
1: Oh ja, Mama, das klingt super, Dino, lecker. Lass uns gleich loslegen.
0: Okay, Radino, du holst schnell deine Schwestern und ich spiele noch ein Lied für die Kinder.

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1: So, jetzt gibt's mal ein Lied nur für Oma und Opa. Und danach geht's gleich wieder weiter mit richtig guter Kindermusik.
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0: Mama, wann kommt wieder eine Geschichte?
1: Gleich. Und weißt du was? Jetzt kommt sogar eine extra lange Geschichte.
0: Juhu, Radinos Kopfkino?
1: Ganz genau. Dir daheim auch jetzt viel, viel Spaß.

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4: Am Mikrofon ist der David. Hallo! Nicht jeder Baum ist gleich gut für die Luft. Das haben Forscherinnen und Forscher der Universität Innsbruck im Bundesland Tirol herausgefunden. Sie haben untersucht, wie verschiedene Bäume in heißen Städten die Luftqualität beeinflussen. Manche Bäume geben bei großer Hitze Stoffe ab, die zusammen mit Abgasen von Autos schädliches Ozon bilden können. Das ist besonders bei Weiden und Pappeln der Fall. Andere Baumarten machen das nicht so sehr. Deshalb ist es wichtig, dass Städte beim Pflanzen von neuen Bäumen genau überlegen, welche Sorten sie wählen. Mit den richtigen Bäumen kann man die Luft in der Stadt sauberer halten und gleichzeitig auch noch vor Hitze schützen. Für die Korallen vor der Küste von Australien schaut's wieder besser aus. Für die Korallen ist das Wasser oft viel zu warm geworden. Das hat ihnen großen Stress verursacht und viele sind erbleicht. Das heißt, sie verlieren ihre Farben und geraten in Lebensgefahr. Aber jetzt gibt's gute Neuigkeiten vom berühmten Great Barrier Reef. Wind und Regen haben die Temperaturen gesenkt. Gleichzeitig hat der Wind dafür gesorgt, dass warmes Oberflächenwasser mit kühlerem Wasser aus der Tiefe vermischt wird. Forscherinnen und Forscher haben mehrere Korallenriffe untersucht und festgestellt, die Hartkorallen zeigen erste Zeichen der Erholung. Korallen sind nämlich winzige Nesseltiere, die in großen Gruppen zusammenleben und riesige Riffbauten aus Kalk erschaffen. Diese Riffe sind Heimat für unzählige andere Meerestiere. In unserer Bundeshauptstadt Wien gibt's gerade wieder die Afrika-Tage. Noch bis 24. August findet auf der Donauinsel das bereits 22. Afrika-Festival statt. 11 Tage lang mit afrikanischer Musik, Tanz und köstlichem Essen. Jeden Tag treten neue Musikerinnen und Musiker auf der Bühne auf. Neben vielen Künstlerinnen und Künstlern, die dort auftreten, kannst du aber auch selbst aktiv werden. Für Kinder gibt es ein Geschichtenzelt mit afrikanischen Geschichten, Bastelarbeiten und sogar Kamel- und Ponyreiten. Auf dem Kunst- und Handelsmarkt findest du afrikanische Schmuckstücke, Textilien und Musikinstrumente. Montags ist der Eintritt für alle frei.
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7: Hallo, ich bin die Anna und heute erzähle ich dir, warum du vorsichtig mit Fotos und Videos umgehen solltest. Mit dem Handy Fotos und Videos machen ist echt lustig, egal ob mit dem eigenen Handy oder mit dem von Mama oder Papa. Und sicher willst du deine Fotos dann auch herzeigen, nicht nur den Menschen, die gerade um dich herumstehen. Wenn du sie weiterschickst, nennt man das Teilen. Teilen kannst du zum Beispiel so: als Nachricht an jemanden schicken, in einer App, also einem kleinen Programm, hochladen, in einem Spiel oder Chat posten oder in einer Gruppe zeigen, wie zum Beispiel einer Familiengruppe. Puh, ganz schön viele Möglichkeiten. Und natürlich kann da auch mal was schiefgehen. Denn alles, was du verschickst oder hochlädst, können andere Menschen sehen und manchmal sogar weiterschicken. Genau deshalb ist Vorsicht super wichtig. Als erstes fragst du immer, bevor du jemanden fotografierst, egal ob Freundinnen oder Freunde oder Erwachsene. Wenn jemand nicht fotografiert werden möchte, ist das völlig okay. Nein heißt eben nein. Und beim Weiterschicken musst du dann auch nochmal fragen, ob das allen auch recht ist, die auf dem Foto oder Video drauf sind. Beim Weiterschicken gilt außerdem nur an Menschen, die du wirklich kennst. Mama, Papa, Oma, Opa oder gute Freundinnen und Freunde. Nicht an Fremde in Spielen oder Chats schicken. Dort weiß man nie, wer wirklich dahinter steckt. Teile außerdem keine Fotos von dir, die privat sind. Kein Badefoto, kein Foto im Schlafanzug und keins, wo man deinen Namen oder deine Adresse erkennen kann. Solche Bilder gehören nicht ins Internet, die bleiben in der Familie. Wenn du dir unsicher bist, ob du ein Foto teilen darfst, frag einfach einen Erwachsenen. Und wenn deine Eltern gar nicht wollen, dass du was verschickst, dann ist das auch völlig okay, dann mach das auch nicht. Denn sie wissen am besten, wie ihr mit Fotos und Videos in der Familie richtig umgeht.
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0: hereinspaziert, hereinspaziert. Ich bin Marco Mozzarella, der Direktor, der stellvertretende Direktor des Zirkus Roncalli. Im Namen des ganzen Zirkusvolks begrüße ich voller Ungeduld unsere Gäste. Da vorn gibt es Erfrischungen und neben mir verkauft mein Sohn Toni Süßigkeiten.
1: Popcorn! Wer will Popcorn? Süß und karamellig.
2: Ja, ich will!
1: Eine große oder eine kleine Tüte?
2: Eine große! Eine riesengroße!
0: Und hier kommt unser Clown Zippo!
3: Konfetti, Konfetti, Konfetti! Es schneit Konfetti! Ein Schnee, der niemals taut.
1: Pass auf, Zippo, du streust das Konfetti noch über mein Popcorn.
3: Na und? Dann ist es endlich mal schön bunt.
1: Ja, aber es schmeckt komisch.
3: Meinst du? Konfetti, das schmeckt etwas trocken.
2: Du hast aber eine schöne rote Nase.
3: Nicht wahr? Magst du auch eine?
2: Oh ja!
3: Ich mal dir eine rote Nase an. So. Die steht dir aber gut. Siehst du, wer eine rote Nase hat, kann besser lachen.
1: Wer will Popcorn? Süßes Popcorn.
0: Hereinspaziert, hereinspaziert. Willkommen in der magischen Roncalli-Welt. Unser Zelthimmel ist hoch und blau wie die Nacht. Und unzählige Lampen glitzern wie Sterne darauf. Alle mal tief einatmen. Es duftet nach Sägespänen und Zuckerwerk. Und wem die Beine wehtun vom vielen Herumstehen und Laufen, der setzt sich einfach. Unsere Stühle aus rotem Holz und mit rotem Samt gepolstert sind außerordentlich bequem. Über den Rängen thronen goldene, geschnitzte Löwen. Und gleich, wenn sich der samtrote Vorhang hebt, wird auf allen Plätzen, vom einfachen Sperrsitz bis in die vornehme Königsloge, gelacht und gestaunt.

0: gleich los, Papa. Es sind schon ganz viele Leute da.
1: Dann rück lieber ein Stück zur Seite, Toni, damit dich niemand entdeckt.
0: Ach wo, mich sieht keiner. Bin doch hinterm blauen Vorhang.
1: Dann pass gut auf, dass du auch dort bleibst. Der blaue Vorhang. Er trennt die magische Welt von der Wirklichkeit. Denn hinter dem roten Vorhang, aus dem die Clowns, Artisten und Zauberer purzeln und den die Zuschauer von ihren Sitzen aus sehen, versteckt sich der blaue Vorhang. Und dahinter...
0: Verstecken wir uns.
1: Dahinter bereiten sich schon unsere ersten Artisten vor, die Clowns. Unser kluger Weißclown Pepone trägt heute aber wieder einen besonders prächtigen Mantel aus Goldbrokat.
2: Oh, vielen Dank, Signor Mozzarella.
1: Und einen Spitzenkragen, der allerdings etwas schief sitzt. Toni, rück ihn mal gerade.
0: Aber klar, Paps.
2: Wie sehe ich aus, Toni? Alles in Ordnung?
0: Zeig dich mal, Pepone. Perfekt. Dein Gesicht ist überall weiß.
2: Und meine Ohren?
0: Keine Sorge. Die sind so, wie sie sein müssen. Knallrot.
2: Ah, dann bin ich beruhigt.
0: Pass bloß auf, dass dir der kleine spitze Hut nicht vom Kopf fällt.
2: Aber nein. Ich benutze einen Hutgummi.
0: Na, dann kann ja nichts schief gehen.
1: Die Clowns sind gleich dran. Wo ist Zippo?
3: Hier, bin schon da. Meine Schuhe sind zu groß für den schmalen Durchgang. Ich muss sie ausziehen.
0: Also, Zippo, deine Schuhe sind wirklich riesengroß. Guck mal, in einen davon passen meine beiden Füße hinein und meine Hände noch dazu.
1: Die Schuhe müssen ihm zu groß sein. Zippo ist nun mal unser dummer August.
0: Dabei ist Zippo kein bisschen dumm. Er tut nur so.
1: Auf jeden Fall spielt er mir ständig dumme Streiche. Jetzt zieh deine Schuhe wieder an, Zippo.
0: Oh, es geht los, Papa.
1: Verehrtes Publikum, Vorhang auf für Zippo und Pepone, unsere Clowns.
2: Oh, Zippo, du hast deine karierte Mütze vergessen.
3: Oh, meine Mütze. Meine Mütze? Aber nein, Pepone, nicht vergessen. Ich habe sie verborgt.
2: Wem hast du sie denn geborgt?
3: Einem Zuschauer. Der hat so gefroren. Brrr.
2: Aber jetzt funktioniert unsere Nummer nicht mehr. Wie soll ich eine Mütze von Kopf ziehen, wenn da keine ist?
3: Keine Angst. Ich bekomme sie doch wieder.
2: Aber wir haben so viele Zuschauer. Wie willst du denn einen finden, der deine Mütze hat?
3: Das ist doch leicht. Ich habe die Person markiert.
2: Markiert? Womit hast du sie markiert?
3: Ich habe ihm eine schöne rote Nase angemalt.
2: Aber Zippo, schau dich doch um.
3: Ja.
2: Du hast allen eine rote Nase angemalt.
0: Der Zippo wieder, oh Mann. Am liebsten beobachte ich die Vorstellung heimlich von hinten durch den Vorhang. Dann kann ich sehen, wie sich die Leute im Publikum vor Lachen kringeln.
1: Toni, geh zur Seite. Die Clowns holen gleich ihre Requisiten.
0: Weiß ich doch, Paps. Ich darf für Zippo den Servierwagen bereithalten.
1: Dann pass auf, dass du nichts zerbrichst.
4: Und jetzt spiele ich für euch auf meiner singenden Säge.
3: Schnell, Toni, wo sind meine Gläser?
0: Hier, alles bereit.
2: Oh, vielen Dank, Zippo. Ich bin wirklich sehr durstig von Musizieren.
3: Oh nein, mein Instrument. Mein armes Instrument. Jetzt hast du es ausgetrunken.
2: Dein Instrument?
3: Ja, das ist eine Glasorgel. Hör nur. Oh, jetzt muss ich auch aus den anderen Gläsern trinken, damit es wieder stimmt. Moment. Schmeckt apfelig. Wie Apfelsaft. Oh, jetzt ging es wieder schön.
2: Dann lass uns zusammen musizieren.

0: Peppone, das war prima!
1: Toni, amico mio, hat dir la mia Sega gefallen?
0: La mia Sega?
1: So sagt man bei mir zu Hause in Italien. La mia Sega, meine Säge.
0: Ah, la mia Sega.
1: Für dich ist es allerdings la tua Sega, deine Säge.
0: Kannst du damit auch sägen? Also Holz vielleicht? Ich will mir nämlich was bauen.
1: Legno? Holz? Da würde sich la mia Sega verstimmen. Ich bin un pagliaccio, ein Clown, kein Tischler.
2: Was willst du denn bauen? Fang bloß nicht an, dir irgendwelche Zirkusnummern auszudenken.
0: Ich wollte doch nur...
2: Für dich zählt erstmal die Schule, mein Junge. Glaub mir, Toni. Ich will nur dein Bestes.
0: Weiß ich ja, Paps. Aber nach der Schule, da muss ich unbedingt...
2: Hausaufgaben. Nach der Schule musst du unbedingt Hausaufgaben erledigen.
0: Nein, ich meinte doch später, wenn ich mal nicht mehr zur Schule gehe, dann...
2: Dann hilfst du mir im Zirkusbüro. Das wirst du großartig machen. Du bist ein Organisationstalent.
0: Bin ich das?
2: Klar. Weißt du noch, wie du mir gestern den Kaffee organisiert hast?
0: Ach das... Ich würde aber viel lieber...
2: Da reden wir später drüber. Schnell, schnell in die Manege mit den Pferden und weg mit den Clowns.
3: Peppone, du hast zu viel aus dem Glas getrunken.
1: Ich hatte Durst. Irgendetwas war mit meinem Kaffee nicht in Ordnung.
3: Ach, wirklich?
1: Sieh mal, Zippo, da. Was ist denn mit unserem Toni los? Er guckt so wie...
3: So wie du, wenn du im Kaffee Salz hast.
1: Du dummer August, du bist das gewesen.
3: Naja, hast recht.
1: Du gibst es also zu?
3: Nein, ich meine, du hast recht mit Toni. Er guckt wirklich traurig. Alles in Ordnung, Toni?
0: Ach, Menno, ich hätte gern mit Papa über mein Training geredet, aber keine Chance.
3: Was wolltest du eigentlich mit Peppones Säge bauen?
0: Einen Kasten für...
2: Na los, nochmal raus und verbeugen!
0: Du weißt schon.
3: Ah, dafür. Unter meinem Bett liegt noch ein alter Koffer.
0: Ein alter Koffer?
3: Ja, den habe ich früher auch dafür benutzt. Ich zeige ihn dir später.
2: Und jetzt die Tänzerinnen raus. Kündig die Pause an. Schnell, schnell. Oh, ich weiß wieder mal nicht, wo mir der Kopf steht.
3: Aber ich weiß es. Er sitzt, Herr stellvertretender Direktor, auf deinem Hals.
2: Hör auf mit dem Blödsinn, Zippo. Wenn sich unser sogenannter erster Direktor auch mal um den Zirkus kümmern würde, wäre einiges leichter für mich. Aber mit einem unsichtbaren Chef, den keiner kennt...
3: Guck doch einfach mal im magischen Briefkasten nach. Über den kann man mit einer bestimmten Person in Kontakt treten.
0: Echt? Es gibt einen magischen Briefkasten und in dem kann man Post vom geheimnisvollen Direktor finden?
2: Nimm doch nicht immer alles ernst, was dir ein Clown erzählt.
0: Wo ist denn dieser magische Briefkasten?
3: In der rechten Jackentasche von der roten Uniform deines Vaters.
2: Hab ich's dir nicht gesagt? Zippo veralbert dich nur.
3: Greif doch einfach in deine Jackentasche. Dann wirst du schon sehen.
0: Ja, schnell. Guck nach, Paps.
2: Ich denke ja nicht daran. Du hast mir sicher wieder eine Maus in die Tasche geschmuggelt, wie letztes Mal, damit ich mich erschrecke.
3: Das war ich nicht. Die muss ich in deine Tasche verirrt haben.
2: Wirklich? Dann will ich mal... Ah! Hab ich's nicht gesagt?
3: Prima, nicht wahr? Ich habe extra eine Mausefalle in deine Tasche gelegt, damit dir so etwas nicht noch einmal passiert.
2: Sei froh, dass ich mir nicht die Finger eingeklemmt habe. Ich fasse jedenfalls nie wieder in eine Jackentasche, wenn du es sagst.
0: Aber Papa, Zippo hat gesagt, der geheime Briefkasten ist in der rechten Jackentasche, nicht in der linken.
3: Jawohl, genau das habe ich gesagt.
2: Und zwar mit Absicht, weil du ganz genau weißt, dass ich immer rechts mit links verwechsle.
3: Der geheime Briefkasten ist auf jeden Fall in der mausefallenfreien Tasche. Da.
2: Das hättest du gern, dass ich auch noch in die andere Tasche greife. Wahrscheinlich sitzt dort die Maus.
0: Soll ich für dich nachsehen, Papa?
2: Von mir aus. Aber mich veralbert dieser Clown nicht nochmal.
0: Das gibt's doch nicht. Da ist tatsächlich ein Brief in deiner Tasche.
3: Sag ich doch.
2: Zeig mal her. Diese Sorte von Briefen kenne ich. Rotes, schweres Papier.
0: Und ein dickes Siegel.
3: Mit einem C für Zirkus.
0: Und einem R für Roncalli. Mann, sieht der Brief wichtig aus.
2: Immerhin. Geschmack hat unser mysteriöser Direktor.
3: Geschmack hat er? Geschmack hat er.
0: Nun mach schon auf, Papa. Ich will wissen, was drin steht.
2: Briefe vom Direktor bedeuten immer, beauftrage ich Sie hiermit Zusammenstellung eines neuen Programms. Ich wusste es doch. Briefe vom Direktor bedeuten immer Arbeit.
0: Es wird ein neues Programm geben?
2: Ja, das schreibt er so einfach dahin, unser ominöser Direktor. Und ich darf es dann ausbaden.
3: Ja, ich lass schon mal Wasser in die Badewanne mit richtig viel Schaum. Und ein Schiffchen kommt auch mit rein und ein Badeentchen. Quitsch, quitsch.
2: Toni, schaff mir den Zippo vom Hals. Der macht mich noch ganz zappelig. Ich brauche eine Idee. Einen roten Faden für das neue Programm.
3: Oh, da kann ich aber wirklich helfen.
2: Ja? Du hast eine Idee? Einen roten Faden? Her damit!
3: Hier hast du deinen roten Faden, frisch aus deiner Uniformjacke gezupft.
2: Jetzt reicht's mir aber! Du trennst doch die ganze Naht auf, meine schöne goldbestickte Jacke! Warum falle ich nur immer wieder auf dich herein, Zippo? Such dir eine vernünftige Beschäftigung. Ich habe zu tun. Ich brauche Dekorationen, neue Musik, muss Künstler engagieren.
0: Ich dachte eigentlich immer, mein Papa ist der Direktor.
3: Der sich selbst Briefe schreibt?
0: Nein, bestimmt nicht. Wer wohl der geheimnisvolle Direktor sein mag, Zippo?
3: Wenn man's wüsste, wäre er ja nicht mehr geheimnisvoll.
0: Schade, dass der Brief mit Maschine geschrieben worden ist. Damit fällt ein Handschriftenvergleich flach. Der geheimnisvolle Direktor ist wohl ziemlich schlau.
3: Ja, ja. Schlau ist er.
0: Kommst du mit in meinen Wagen? Wir können eine Tasse Kakao trinken und du trainierst noch ein bisschen mit mir.
3: Na dann, zeig mal, was du gelernt hast.
0: Ich kann inzwischen mit 5 Bällen jonglieren. Perfekt, oder?
3: Ja, ist schon ziemlich gut. Was sagt denn dein Vater dazu?
0: Ach, immer wenn ich mit ihm drüber reden will, ist er so komisch. Ich glaube, es ist besser, wenn ich ihm erstmal noch nichts davon verrate.
3: Ich weiß nicht, Toni, aber irgendwie fehlt deiner Nummer noch was.
0: Was denn? Ein 6. Ball? Aua!
3: Nein, das ist es nicht. Ich glaube, es ist für einen Clown ein bisschen...
0: Du meinst, es ist langweilig?
3: Das wird die Nummer deines Lebens. Willst du dein Leben lang mit Bällen jonglieren?
0: Hast recht.
3: Weißt du, jeder Artist sucht sich eine Nummer aus und die perfektioniert er sein ganzes Leben lang und reist mit ihr von einem Zirkus zum anderen.
0: Meinst du, es ist nicht die richtige Nummer für mich?
3: Doch, aber die Nummer ist noch lang nicht fertig.
0: Aber ich jongliere doch schon perfekt. Fast perfekt.
3: Das Jonglieren ist nur ein ganz kleiner Teil. Und du willst ein großer Clown sein? Du musst dir etwas Sensationelles einfallen lassen. Etwas, was keiner erwartet. Etwas, wo alle Ah rufen und Oh und lachen. Was noch nie dagewesen ist. Kakao?
0: Ja, das ist es. Du bist genial, Zippo. Kakao.
3: Ja, Kakao. Kakao?
0: Ich werde mit Kakaotassen jonglieren.
3: Oh.
0: Ich brauche mehr Tassen. Glaubst du, 5 reichen für den Anfang?
3: Jetzt hat Toni nicht mehr alle Tassen im Schrank.
0: Und damit es noch lustiger wird, binde ich an die Tassen kleine Glöckchen.
3: Glöckchen? Ich habe Glöckchen an meinem Kostüm. Hör mal, wie klingt das?
0: Ja, das ist klasse. Ich brauche noch mehr.
3: Nimm das hier. Und das. Und das auch noch. Sie klingen alle verschieden. Damit kannst du eine Melodie bimmeln.
0: Aber nur, wenn ich die Tassen in der richtigen Reihenfolge fange. Lass mich mal probieren. Oh, das funktioniert so nicht.
3: Aber klar funktioniert das. Du musst einfach jeden Tag üben.
0: Hey, du hast gerade meine Tasse ausgetrunken.
3: Für den Anfang sind leere Tassen besser.
0: Du hast recht. So ist es einfacher.
3: Und jetzt fehlt dir nur noch eins.
0: Was denn? Habe ich was vergessen?
3: Guck mal unter deinem Bett nach.
0: Aber warum denn? Da ist nur eine alte Pizzaschachtel von vorletzter Donnerwetter.
3: Das ist mein alter Requisitenkoffer.
0: Aber wie kommt er unter mein Bett?
3: Zippo-Magie, du hast doch eine Kiste gesucht für deine Requisiten. Und so ein Koffer ist besser als eine Kiste.
0: Der ist super.
3: Du kannst deine Tassen drin verstauen und eine Thermoskanne mit Kakao passt auch noch rein. So bist du immer und überall übungsbereit.
2: Toni, wo steckst du?
3: Dein Vater. Ich glaube, er sucht mich.
0: Warum soll er dich denn suchen? Hey, wieso kriegst du unter das Bett?
3: Psst, nichts verraten. Schnell, schieb den Koffer zu mir runter.
2: Toni? Toni, wo steckst du? Hast du Zippo gesehen?
0: Zippo? Warum?
2: Wenn ich den erwische. Der hat einen alten Käse unter meinen Stuhl geklebt.
0: Nö, in dem Fall habe ich Zippo gar nicht gesehen.
2: Ich habe gerade mit einer Reifentänzerin über ein Engagement gesprochen und plötzlich schnuppert sie und sieht mich so seltsam an.
0: Und dann?
2: Und dann sagt sie zu mir, dass sie in keinem Zirkus arbeiten will, wo der Direktor so stinkt.
0: Und dann?
2: Habe ich ihr gesagt, dass ich nur Stellvertreter bin und sehr gut rieche.
0: Und dann?
2: Habe ich den Käse unter meinem Stuhl gefunden. Also, wo ist Zippo? Ich wette, seine Finger riechen noch danach. Damit kann ich ihn überführen.
0: Also, nach Käse riecht es hier wirklich nicht. Ich bin ganz allein hier, Paps. Siehst du doch.
2: Aha. Und wieso stehen dann auf deinem Tisch 5 angefangene Kakaotassen?
0: Ach, die.
2: Ich wette, eine davon gehört Zippo. Wo hast du den verrückten Clown versteckt?
0: Das sind alles meine Tassen. Die ist von Montag. Die da vom Dienstag. Das hier ist die Mittwochstasse. Die ist von gestern. Und das ist die frische von heute.
2: Dann wird's aber Zeit, dass du aufräumst und abwäschst. Und wieso bist du eigentlich so bekleckert?
0: Du hast gerade eben so sehr an meiner Wagentür gerüttelt. Da ist mir vor Schreck die Tasse aus der Hand gefallen.
2: So? Na, tut mir leid. Komm, zieh dir ein sauberes Hemd an. Das Kakaokleckermuster steht dir nicht.
0: Mach ich, Paps.
2: Boah, hast du für mich auch noch einen Schluck Kakao?
0: Klar, Paps. Ist alles in Ordnung?
2: Ich sehe mir schon den ganzen Tag neue Artisten an und Clowns. Einer trauriger als der andere.
0: Oh, neue Clowns auch? Ob das Zippo gefällt?
2: Meinst du, mir hat der Käse unter meinem Stuhl gefallen? Selbstverständlich sehe ich mir auch Clowns an. Das macht müde, sage ich dir.
0: Soll ich dir lieber einen Kaffee holen?
2: Das wäre nicht schlecht. Kannst du mir den bitte in mein Büro bringen? Auf mich wartet schon wieder eine Rollschuhartistin.
0: Mach ich, Paps. Einen extra starken Kaffee?
2: Oh ja, aus dem Café des Artistes. Dort schmeckt er am besten.
0: Geht klar, Paps.
2: Ach, ich liebe das Café des Artistes. Diesen wunderbaren Salonwagen aus der guten alten Gründerzeit mit der Nummer 10. Eigentlich müsste er die Nummer 1 haben. Dieser unvergleichliche Kaffeeduft. Die Seidentapeten, die geschliffenen Fensterscheiben, die goldenen Geländer, die Messingleuchter und dann die hölzernen Eisenbahnbänke mit den kleinen Marmortischen. Und jeder Tisch ist berühmten Artisten gewidmet. Am liebsten sitze ich dort, wo die Messingplakette für das Trio Fratellini angeschraubt ist. Das waren wirklich wunderbare Clowns. Aber leider habe ich wieder mal keine Zeit, mich in den Wagen mit der Nummer 10 zu setzen.

0: Meinst du, dein Vater sucht wirklich einen neuen Clown?
1: Nur wegen so ein bisschen Stinkekäse? Ach, ich glaub nicht.
0: Vielleicht hat er mir die Mausefalle von neulich übel genommen.
1: Er ist nur ein bisschen durch den Wind. Du weißt schon, der Brief vom Direktor.
2: Na Jungs, was darf sein für euch?
1: Einen extra starken Kaffee für den Herrn stellvertretenden Direktor, bitte.
2: Ist schon unterwegs.
1: Vielleicht will mein Vater deswegen unbedingt, dass ich später Zirkusmanager werde, damit ich ihm ein bisschen Arbeit abnehmen kann.
0: Macht Manager sein Spaß?
1: Keine Ahnung. Mir bestimmt nicht.
2: Bitte sehr, der Kaffee für deinen Vater, schwarz, mit 4 Stückchen Zucker, wie er es gern mag.
1: Danke, Lola. Komm, Zippo, wir bringen den Kaffee ins Büro. Weißt du, ich möchte, dass Papa stolz auf mich ist.
0: Und trotzdem schleppst du deinen Requisitenkoffer mit dir herum?
1: Na ja, man kann ja nie wissen. Ich habe sogar frischen Kakao drin.
0: Zeig deinen Vater doch einfach deine Kakaotassennummer. Wenn er die sieht, wird er dich verstehen.
1: Ich weiß nicht, aber auf jeden Fall noch nicht heute.
0: Irgendwann kommt für alles der richtige Augenblick.
1: Sag mir Bescheid, wenn es soweit ist.
0: Werde ich tun.
1: Und bis dahin sollte die Sache erstmal unser Geheimnis bleiben. Kannst du das für dich behalten?
0: Klar, behalte ich. Stecke ich hier in meine Tasche. Und zu.
3: Hey, ihr da! Wo geht es zum Direktor?
0: Das weiß keiner.
3: Hör zu, du Clown. Wo geht es zum Direktor?
1: Aber es stimmt, was er sagt. Niemand kennt den Direktor.
3: So, so. Niemand kennt ihn. Dann solltet ihr vorsichtig sein. Vielleicht bin ich es ja.
1: Mein Papa ist der Stellvertreter. Sein Büro ist da vorn, in dem Holzwagen mit der Nummer 63.
3: Na bitte, geht doch.
1: Die ist aber nicht wirklich die Direktorin, oder?
0: Nein, keine Angst. Die ist es nicht.
1: Ich möchte wissen, was die von Papa will.
0: Etwa bei uns mitmachen?
1: Los, wir beeilen uns. Ich will sehen, was sie für eine Artistin ist.
0: Pass auf, verschüttel den Kaffee nicht.
4: Ja, bitte? Wer ist da?
3: Ich bin die große Tusnelda.
4: Mhm. Ich hatte vorhin schon einen 2-Meter-Mann. So groß erscheinen sie mir jetzt auch wieder nicht.
3: Ich bin die große Gedankenleserin, Tusnelda Donner.
4: Aha. Und was denke ich gerade?
3: Dass Sie außerordentlich müde sind und Ihr Sohn endlich mit dem Kaffee kommen könnte.
4: Also, das ist ja...
1: Dein Kaffee, Paps.
3: Sehen Sie? Ich werde Ihr neues Programm bereichern.
0: Schwarz mit 4 Stückchen Zucker, wie es der Herr gern hat.
4: Ach, du wieder. Solange du mir keinen Käse in den Kaffee tust.
3: Lassen Sie sich nicht ablenken, Herr Direktor.
4: Stellvertreter.
3: Hier geht es um mich. Nicht um diesen albernen Clown. Konnte ich nun Ihre Gedanken lesen oder nicht?
4: Also, ich weiß nicht. Das war vielleicht Zufall. Oh, der Kaffee tut gut. Ich habe schließlich gegähnt, als Sie zur Tür hereingekommen sind.
3: Ich kann noch mehr.

0: Mein Papa hat vor nix Angst.
1: Oh doch, Kleiner.
0: Ich bin nicht klein.
2: Bei Toni sind nur die Beine ein bisschen kurz geraten.
1: Dein Vater hat Angst, dass du etwas über ihn herausfinden könntest.
0: Herausfinden? Was denn herausfinden, Paps?
1: Na, Paps, erzählen Sie's ihm doch.
3: Ich finde, das geht jetzt entschieden zu weit, Frau Donner. Themenwechsel.
1: Ha! Sie geben es also zu.
0: Papa, wieso hast du Geheimnisse vor mir? Zu mir sagst du immer, Ehrlichkeit geht über alles.
1: Hast du denn keine kleinen Geheimnisse vor deinem Vater? Sobald du daran denkst, kann ich sie lesen.
0: Ich denk an gar nichts, ich denk an gar nichts.
2: Meine Gedanken kannst du jedenfalls nicht erraten.
1: Da gebe ich dir recht. Das liegt daran, dass dein Kopf komplett hohl ist, du Clown. In einem leeren Buch kann man nicht lesen.
2: Ich sage doch, Annes fauler Schwindel. Puh.
0: Und wenn sie meine Gedanken doch lesen kann?
1: Ha! Ich sehe das Geheimnis von Toni. Er erzählt Ihnen längst nicht alles, Herr Mozzarella.
3: Hast du etwa die Schule geschwänzt?
0: Nein, das meint sie nicht, Papa.
3: Also hast du tatsächlich Geheimnisse vor mir?
1: Sehen Sie, genügt Ihnen das als Kostprobe meiner Kunst?
3: Ja, das genügt mir allerdings.
1: Ich wusste, dass ich Sie damit beeindrucke. Ich wollte schon immer in den Zirkus und berühmt werden. Ich werde mir ein violettes Samtkleid mit Fledermausflügeln schneidern lassen. Das wird mir vorzüglich stehen.
3: Ganz wie Sie wollen.
1: Aber ich brauche eine Beratung. Sie sind jetzt mein Manager. Wie kann ich mich von den anderen Artistinnen sonst abheben? Ich will nicht aussehen wie eine gewöhnliche Trapezmaus. Finden Sie, ich sollte meine Haare hochstecken oder lieber einen langen Zopf flechten?
3: Von mir aus können Sie sich ein Vogelnest auf den Kopf türmen. Ich werde Ihnen trotzdem kein Engagement anbieten.
0: Puh, bloß gut.
1: Wie bitte?
3: Wissen Sie, der Zirkus Roncalli ist eine große Familie. Wir helfen uns gegenseitig, wir spielen uns auch manchmal Streiche, aber wir sind immer füreinander da.
2: Genau so ist es. Und wir verzeihen einander unsere Streiche auch.
3: Das ist eine andere Geschichte. Unterbrich mich jetzt nicht, Zippo. Was wollte ich sagen?
0: Dass wir zusammenhalten.
3: Richtig. Vielleicht können Sie wirklich Gedanken lesen, große Tusnelda Donner. Aber uneigennützig, das können Sie mit Sicherheit nicht sein. Und damit ist im Zirkus Roncalli kein Platz für Sie.
1: Das sollen Sie bereuen. Ich werde wiederkommen.
3: Tun Sie das. Wir freuen uns über jeden zahlenden Zuschauer.
4: Oh, Verzeihung. Stör ich? Ich bin der Feuerschlucker. Wir haben telefoniert.
3: Ja, kommen Sie herein.
0: Seit diese Tusnelda hier war, redet Papa nicht mehr richtig mit mir. Und die neuen Artisten geben sich die Klinke von seinem Bürowagen in die Hand.
2: Was wollen die denn mit seiner Klinke? Haben die keine eigene?
0: Ach, Zippo, nicht jetzt.
5: Was darf's denn sein, Jungs? Willst du etwa verreisen, Toni?
0: Ach, das ist nur mein Requisitenkoffer.
2: 2 Limos, Lola. Und zwar schön sauer. Sauer macht lustig und das kann der Toni gebrauchen.
5: Kommt sofort.
2: Das liegt alles nur an dem Brief vom Direktor.
0: Der blöde Direktor. Warum versteckt er sich auch?
2: Er ist nicht blöd.
0: Aber er versteckt sich.
2: Vielleicht macht es ihm Spaß. Dein Vater ist jedenfalls ganz schön...
0: kaputt?
2: Genau.
0: Ich glaube fast, er ist froh, dass er keine Zeit hat, mit mir zu reden.
2: Vielleicht hat er ja Angst.
0: Jetzt fängst du auch noch an. Papa hat doch keine Angst. Und schon gar nicht vor mir.
2: Ich meine nicht solche Angst, Schlotter, Schlotter, Schlotter, sondern Angst, dass du enttäuscht bist von ihm.
0: Werde ich denn enttäuscht von ihm sein, wenn ich sein Geheimnis kenne?
2: Ich weiß nicht. Ich dachte nur so.
0: Du kennst das Geheimnis auch. Ich sehe es an deiner roten Nasenspitze.
2: Die ist immer rot.
0: Aber jetzt besonders. Die glüht fast.
2: Lola?
5: Ja, was gibt's, Zippo?
2: Ich brauche dringend Eis.
5: Geht klar. Willst du es gleich in der Limo haben?
2: Nein, ich muss meine Nase damit kühlen. Doni sagt, sie glüht.
5: Bitte sehr, hier kommt eure Limo. Krachsauer. Und hier die Eiswürfel.
2: Ah, danke. So ist es

0: Viel besser.
1: Vergesst bloß nicht, mir die Gläser wiederzubringen. Jeden Tag fehlen hier welche. Wenn das so weitergeht, muss ich den Gästen die Getränke noch in Pappbechern servieren.
2: Das sind bestimmt Souvenirjäger. Die wollen alle ein Zirkus Roncalli-Glas.
0: Die sind ja auch so schön.
2: Wenn ich von oben ins Glas gucke, sehe ich im Boden eingeschliffen ein C und ein R mit Schnörkel.
0: Toni, guck mal da. Vor dem Büro deines Vaters steht ein Clown.
2: Naja, nicht ungewöhnlich in einem Zirkus.
0: Aber ich habe ein viel schöneres Kostüm. Mein schickes kariertes Hemd mit den Hosenträgern sieht viel besser aus als dieser glänzende Strampelanzug.
2: Der Clown da hat eine komische Perücke.
0: Findest du die wirklich komisch? Sollte ich etwas mit meinen Haaren machen? Tupieren, färben, Dauerwelle, Strähnchen, Haarspray?
2: Nein, du bist prima, so wie du bist. Rote Locken. Sowas setzt man doch nur zum Fasching oder Karneval auf.
0: Ich habe auch schicke Gamaschen. Bisschen groß, aber sehr schick. Und meine Nase kann klingeln. Hupen kann sie auch. Das kann der Clown dort bestimmt nicht. Oder etwa doch?
2: Komm, den gucken wir uns mal aus der Nähe an.
0: Guten Tag, Herr Kollege.
3: Oh, auch guten Tag. Dann werden wir uns wahrscheinlich demnächst öfter sehen. Oder auch nicht. Ich werde dich wohl ablösen.
0: Auweia, Toni. Dein Vater sucht wirklich einen neuen Clown.
2: Irgendwie kommt mir die Stimme bekannt vor. Wo hab ich die bloß schon mal gehört?
0: Die Nummer mit der Mausefalle hätte ich weglassen sollen. Ich habe ihn tatsächlich verärgert. Oder ist er doch wegen dem alten Käse sauer? Oder weil ich seine Bürotür zugeklebt habe?
2: Du hast seine Bürotür zugeklebt?
0: Mit Frischhaltefolie. Du hättest sein Gesicht sehen sollen, als er dagegen gelaufen ist.
4: Der Nächste kann reinkommen.
2: Dürfen wir mit zuhören, Papa?
4: Oh, Toni. Ja, weißt du, ich würde mich sehr freuen.
3: Dann werde ich jetzt eine überaus witzige und lustige Nummer vorführen.
4: Legen Sie los, ich bin gespannt.
3: Ich muss dazu meine Requisiten aufbauen.
4: Nur zu. Lassen Sie sich Zeit.
2: Er packt Gläser aus.
0: Das gefällt mir nicht. Für meine Nummer brauche ich auch Gläser.
4: Und wie heißt die Nummer?
3: Ich spiele auf der Glasorgel.
0: Aber das ist meine Nummer. Du falscher Clown, du hast meine Nummer gestohlen.
3: Wieso? Vermisst du deine etwa?
2: Ich weiß genau, dass ich diese Stimme kenne.
3: Ich jedenfalls beherrsche das Glasorgelspiel viel virtuoser als dieser lächerliche Stümper.
4: Nein! Aufhören! Oh, meine Fensterscheiben! Das sind echte historische Bleiglasfenster! Meine Glasvitrine! Mein Kristallpokal!
2: Da! Seht doch! Die Scherben! Da ist was eingraviert!
0: Ein C und ein R!
2: Die sind aus dem Café des Artistes! Du Gläserdieb! Runter mit der Perücke!
0: Du schnell da Donner!
3: Tja! Sie italienischer Käse, das hätten Sie nicht gedacht, dass wir uns so schnell wiedersehen, was? Aber was Tusnelda Donna verspricht, hält sie auch. Ich werde immer dann auftauchen, wenn ihr nicht mit mir rechnet. Ihr werdet den Tag verfluchen, an dem ihr mich abgewiesen habt. Aber dann ist es zu spät. Zu spät! Zu spät!
2: Die ist echt unheimlich. Der möchte ich nicht nachts in der Wagenburg auf dem Weg zum Klo begegnen.
4: Meine Bleiglasfenster, die waren echt antik. Aus einem Zirkuswagen vom Zirkus Renz. Und meine schöne Tiffany-Lampe, die stand schon im französischen Cirque Olympique. Einfach zerbrochen.
0: Alles in Ordnung, Herr Direktor?
4: Stellvertretender Direktor.
0: Also, die Sache mit der Mausefalle, also die tut mir leid und die mit der Bürotür auch.
4: Mit der Bürotür?
0: Mit der zugeklebten Bürotür. Du weißt schon, die aufgespannte Frischhaltefolie.
4: Das warst du?
0: Also, ich bin nicht sicher. Vielleicht irre ich mich auch.
4: Ach, ist ja auch egal. Schwamm drüber. Vergeben und vergessen.
2: Was ist los mit dir, Papa? Bist du mir böse?
4: Nein, es ist nur... Seit diese Thusnelda hier aufgetaucht ist, ist die Stimmung irgendwie...
0: Stinkig wie ein alter Käse?
4: Ja, so in etwa. Im Zirkus ist doch immer eine friedliche, fröhliche Atmosphäre. Und nun ist sie plötzlich vergiftet.
0: Also, da irrst du dich aber, Herr Direktor.
4: Stellvertreter.
0: Das schafft nämlich niemand. Und schon gar nicht so eine Thusnelda Donna. Komm, Toni, zeig deinem Vater, was du gelernt hast. Jetzt ist der richtige Moment dafür gekommen.
2: Meinst du wirklich?
0: Na los, mach deinen Koffer auf.
4: Wird das ein Picknick? Ich weiß nicht, ob mir danach zumute ist.
0: Nein, es wird etwas viel Besseres als ein Picknick.
2: Paps, ich zeig dir was, was dich wieder zum Lachen bringt.
4: Das schafft wohl niemand.
0: Abwarten und Kakao trinken. Ich meine, eingießen.
2: Und los geht's.
4: Was ist denn das?
2: Naja, die Nummer ist noch in der Entwicklungsphase.
0: Aber sie funktioniert. Genau das habe ich gemeint. Du hast deinen Vater zum Lachen gebracht. Das hättest du mit den ollen Bällen nie geschafft.
4: Moment mal. Du entwickelst eine Nummer?
2: Ja. Keine Ahnung, wie das die Thusnelda rausbekommen hat.
4: Das war dein Geheimnis von mir.
2: Ich weiß, dass du das nicht willst. Ich soll ja später ins Büro. Tut mir leid, Paps.
4: Aber nein, mir tut es leid, dass du nicht mit mir drüber reden konntest. Ich find's großartig. Diese Nummer wird eine Sensation, wenn du sie erst beherrschst.
2: Du bist nicht enttäuscht von mir?
4: Aber nein. Wenn einer enttäuscht sein muss, dann wohl du, Toni.
2: Aber warum denn, Papa?
0: Jetzt, Herr Mozzarella, ist auch für diese Sache der richtige Moment gekommen.
4: Du hast recht, Zippo. Also gut. Toni, du weißt doch von dem Motorradunfall.
2: Ja, bei dem du mit Mama gegen einen Pfeiler gefahren bist. Aber ich erinnere mich nicht daran.
4: Kannst du auch nicht. Du warst ein Baby.
0: Ein ziemlich hässliches übrigens, mit Glatze. Und du hast ständig seltsame Geräusche gemacht.
2: Seltsame Geräusche?
0: Bäh, bäh, bäh.
4: Naja, Toni, nach dem Unfall war nichts mehr wie vorher. Mama gab mir die Schuld. Hatte ich wohl auch. Ich hätte sie nicht auf dem Rücksitz mitnehmen dürfen.
2: Aber was war denn so Schlimmes dabei?
4: Jedenfalls ist sie zurück nach Amerika zu ihren Eltern, um gesund zu werden und um ein neues Leben anzufangen. Dich wollte sie eigentlich nachholen, aber inzwischen warst du so glücklich hier.
2: Bin ich immer noch.
4: Also haben wir abgesprochen, dass du im Zirkus bei mir bleibst und dafür jeden Sommer bei ihr bist. Den Rest kennst du ja.
2: Ich kenn auch den Anfang. Ich verstehe nicht, was jetzt das Geheimnis daran sein soll.
0: Ich gehe da mal raus, die Blumen auf meiner Mütze gießen.
2: Du hast überhaupt keine Blumen auf der Mütze.
0: Oh, da kannst du mal sehen, die sind schon alle verwelkt.
4: Der Motorradunfall, Toni, der war nicht auf der Straße.
2: Nicht? Auf einem Parkplatz?
4: Nein, auch nicht.
2: Wo denn dann? Bist du etwa im Haus rumgefahren?
4: Nein, der Motorradunfall war... auf einem Hochseil.
2: Du warst Hochseilartist?
4: Ja, wie mein Vater und mein Großvater.
2: Aber auch mein Opa und mein Uropa. Und alle im Zirkus haben es gewusst. Sogar Zippo, alle außer mir.
4: Ich habe ihnen verboten, darüber zu sprechen.
2: Aber warum denn nur?
4: Weißt du, Toni, ich habe deine Mutter überredet, mitzutrainieren, obwohl sie gar nicht wollte. Sie hätte viel lieber hübsche, bunte Ansteckblumen an die Zuschauer verkauft. Solche, wie sie selbst immer im Haar trug.
2: So eine, wie diese zerknautschte alte Stoffblume, die immer auf deinem Schreibtisch liegt?
4: Die hat deine Mutter getragen. Auch an dem einen Tag.
2: An dem Tag, an dem es passiert ist?
4: Es sollte unser erster gemeinsamer Auftritt werden. Und deine Mutter war ganz blass. Ich habe mir eingeredet, es wäre bloß das Lampenfieber, aber das war's nicht. Und eigentlich wusste ich das auch.
2: War Mama krank?
4: Viel schlimmer. Sie hatte Angst. Und die darf man nicht haben auf dem Hochseil.
2: Wie ist das passiert?
4: Sie wollte sich fester an mich klammern. Es war nur eine winzige Bewegung. Ich habe die Gewalt über das Motorrad verloren.
2: Wäre Mama noch bei uns im Zirkus ohne den Unfall?
4: Vielleicht.
2: Sie hat nie was davon erzählt.
4: Tja. Jetzt weißt du es.
2: Und ich dachte, du wärst schon immer ein langweiliger Zirkusdirektor gewesen.
4: Nicht mal das. Bloß Stellvertreter. Und das ist anstrengend, aber nicht langweilig.
2: Mann, oh Mann, mein Paps, der Hochseilartist.
4: Ich war so fasziniert davon. Das war wie Fliegen. Und unten die jubelnden Massen. Ich habe irgendwo noch ein Plakat. Hier ist es ja, guck mal. Der fliegende Mozzarella.
2: Das bist du?
4: Ja. Ich hab's nicht fertiggebracht, das wegzuwerfen. Also hab ich's versteckt.
2: Ich hätte dich nicht erkannt. Du siehst phänomenal aus, wie ein Rockstar. Das muss sich unglaublich anfühlen. Motorradfahren, in so einer Höhe.
4: Siehst du? Und genau das ist der Grund, warum es dir keiner erzählen durfte. Ich hatte immer Angst, dass du auch aufs Hochseil willst. Weißt du, nach dem Unfall bin ich nachdenklich geworden.
2: Aber wieso denn? Ihr hattet doch noch mal Glück.
4: Wir sind davongekommen. Aber Glück? Und was ist, wenn du später nicht solches Glück hast? Das Schlimmste, was mir passieren kann, ist, dass dir was passiert. Deshalb wollte ich nicht, dass du die Familientradition fortführst. Und es war Mamas Bedingung, dass wir dir nichts davon erzählen.
2: Aber Paps, ich will doch gar kein Hochseilartist werden. Ich will Clown sein, wie Zippo. Ich will die Leute zum Lachen bringen.
4: Ja, und ich finde das großartig. Du kannst dir nicht vorstellen, wie froh ich bin.
2: Na, und ich erst.
4: Ehrlich gesagt, hast du gar kein Talent fürs Management. Wieso habe ich das nicht eher erkannt? Du bist der geborene Clown.
2: Meinst du das ehrlich, Paps?
4: Du hast mich vorhin zum Lachen gebracht, obwohl mir zum Heulen war.
2: Oh Mann, und ich hatte solchen Schiss, dass du es mir verbietest.
0: Wenn einer Clown werden will, muss er Clown werden. Das kann ihm keiner verbieten.
4: Ich denke, du wolltest Blumen pflanzen.
0: Ich pflanze doch Blumen vor deinem Wohnwagen.
4: Nein, du lauschst vor meinem Wohnwagen.
0: Ich kann doch nichts dafür, dass deine Scheiben alle kaputt sind. Man hört draußen jedes Wort, ob man will oder nicht.
2: Wirst du Zippo rauswerfen, Paps? Wegen der Mausefalle?
0: Oder wegen dem alten Käse?
4: Nein, aber wegen der zugeklebten Bürotür.
0: Auweia.
2: Aber Papa, das kannst du doch nicht machen.
4: Natürlich nicht. Roncalli ohne Zippo, das geht nicht. Das ist wie...
0: Spaghetti ohne Tomatensauce.
2: Dann ist Zippo im neuen Programm dabei?
4: Klar. Und stell dir vor... Aber verrat's ihm noch nicht, sonst schnappt er über. Er wird der rote Faden sein.
0: Ich bin der rote Faden?
4: Ja, Himmel, Herrgott! Du wirst das Programm als dummer August einleiten und beenden.
0: Und ist Bebone auch dabei?
4: Aber klar.
2: Und wer noch? Wer ist noch dabei?
4: Seifenblasenzauberer, Ponydressuren, Feuerschlucker, Artisten, Schlangenfrauen, Verkleidungskünstler. Freut euch auf die neuen Vorstellungen. Die neuen Sensationen, die neuen Geschichten hier bei Roncalli.

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1: Servus und hallo, hier ist der David. Komm und spiel mit. Bis Ende August gibt es in der Landeshauptstadt Graz im Bundesland Steiermark tolle kostenlose Angebote für Kinder. Besonders beliebt sind die Wiki-Spielmobile, die gratis Spielbetreuung direkt in den Grazer Parks anbieten. Zum Beispiel am 31. August beim Spielplatz Volksgarten oder auch im ORF-Park. Mach dir einen lustigen bunten Nachmittag. Ab 3 Uhr geht's los. Du liebst es, Bücher anzuschauen oder zu lesen und lebst in der Bundeshauptstadt Wien? Dann schau unbedingt diesen Sommer bei Lesen im Park vorbei. Kinder von 3 bis 10 Jahren können da neue Lieblingsbücher für sich entdecken, aber auch spielen oder malen und das noch dazu kostenlos. Bis Anfang September, wenn die Sommerferien langsam zu Ende gehen, kannst du immer montags bis donnerstags von 2 Uhr nachmittags bis 6 Uhr abends dabei sein. Zum Beispiel im 4. Bezirk im Alois-Drasche-Park. Alle wichtigen Infos findest du online auf jugendliteratur.at. Natur genießen und einen lustigen Familientag zusammen verbringen. Das geht am 12. September ab 10 Uhr vormittags am Maluhof in Bad Waltersdorf im Bundesland Steiermark. Beim Family Adventure Day können Kinder bis 14 Jahre komplett kostenlos auf Ponys reiten, allerhand Spiele ausprobieren und zu cooler Musik tanzen. Komm vorbei und mach mit! Und wenn du auch einen Tipp für eine tolle Kinderveranstaltung hast, dann gib uns doch bitte Bescheid auf www.meinkinderradio.at.
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1: Aus dem Nachrichtenstudio begrüßt dich der David. Servus. Es werden immer mehr Spinnenarten bei uns. Das liegt am Klimawandel. Weil es wärmer wird, wandern Spinnen aus dem Süden nach Österreich ein und können hier auch überwintern. Im Bundesland Kärnten gibt es mittlerweile 700 verschiedene Spinnenarten. Eine davon ist die strahlende Tarantel, eine große, braun-goldschimmernde Spinne mit typischen Streifen. Sie ist in Kärnten zum ersten Mal im Jahr 2001 gesichtet worden und taucht seitdem immer häufiger auf. Auch die Nosferatu-Spinne aus dem Mittelmeerraum ist mittlerweile bei uns heimisch. Aber keine Angst, Spinnen sind eigentlich sehr scheu und mögen lieber flüchten als zuzubeißen. Sie sind sogar sehr nützlich. Sie fressen lästige Gelsen und Fliegen. Wer eine strahlende Tarantel findet, kann das Landesmuseum Kärnten verständigen. Dort wird nämlich festgehalten, wie weit sich das Tier verbreitet. In Leibnitz im Bundesland Steiermark hat die österreichische Baumklettermeisterschaft stattgefunden. 47 Baumpflegerinnen und Baumpfleger sind angetreten, um Österreichs beste Kletter und Kletterinnen zu finden. Genau wie Eichhörnchen, Faultiere und Koalas können sie hervorragend auf Bäume klettern. Die Profis haben ihre Fähigkeiten in 5 spannenden Disziplinen gezeigt. Wurfschnur, Schnellklettern, Aufstiegsklettern, Rettung aus der Baumkrone und Arbeitsklettern. Bei der Rettungsübung musste sogar ein verletzter Kollege aus der Baumkrone geholt werden. Natürlich nur ein Dummy, also eine Puppe. Für Kinder hat es den Ninja Climb gegeben, einen Geschicklichkeitswettbewerb an einem Baum, bei dem sie selbst klettern durften. Die begeistertsten Radfahrer gibt's in den Bundesländern Salzburg und Vorarlberg. Das zeigt eine neue Studie des Verkehrsministeriums über die aktive Mobilität in Österreich. In beiden westlichen Bundesländern fahren besonders viele Menschen regelmäßig Rad. Und sie lieben es. 61%, also mehr als die Hälfte der Radfahrerinnen und Radfahrer in Salzburg und Vorarlberg, geben an, sehr gerne mit dem Rad unterwegs zu sein. Aber in ganz Österreich ist das Radfahren eigentlich sehr beliebt. In fast 8 von 10 Haushalten steht mindestens ein verkehrstüchtiges Rad bereit. Interessant ist aber auch, das Bundesland Oberösterreich ist beim Radfahren das Schlusslicht. Nur ca. 1/4 der Menschen fahren dort mehrmals pro Woche Rad. Das ist deutlich weniger als zum Beispiel in Salzburg.
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9: Hallöle, hier ist André und heute gibt's den Buchstaben O wie online oder offline. Das sind wieder mal 2 englische Wörter und sie bedeuten jeweils genau das Gegenteil, also so wie kalt und warm oder groß und klein. Und so ist es auch mit online und offline. Online bedeutet ganz einfach, dass man mit dem Internet verbunden ist. Offline? Somit genau das Gegenteil. Also, wenn man offline ist, dann ist man nicht mit dem Internet verbunden. So einfach ist das. Wenn du also gerade mein Kinderradio über die Smartphone-App hörst, dann bist du online, weil du ja mit dem Internet verbunden bist. Hörst du uns zum Beispiel über das Radio, also über UKW 103,2 oder DAB+, dann bist du offline. Ja, so ist das mit online und offline.
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9: Mein Kinderradio hier, einen wunderschönen Nachmittag wünsche ich dir, egal wo du gerade bist in Österreich. Wir schnaufen jetzt noch einmal ganz tief durch. Und dann geht's los.
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9: 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Ich bin André Brunner-Fruhmann. Einen schönen Nachmittag wünsche ich dir.
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0: uns her. Das war wieder ein dinotastisches Lied hier am Nachmittag in der Minidisco auf mein Kinderradio. Ich bin der André. Hallöle. Du weißt ja, Hallöle ist unser offizieller Gruß hier in der Minidisco. So, die Nina hat sich angemeldet aus Oberösterreich. Sollen wir die mal zurückrufen? Ich denke, die hat lange, lange schon gewartet. Bin gespannt. Hoffentlich freut sie sich.
1: Hallo?
0: Hallo, wer spricht denn da?
1: Die Mina.
0: Ja, Mina, da bin ich ja bei dir. Gold, richtig. Herzlich willkommen in Radinos Minidisco. Geht's dir gut?
1: Danke. Ja.
0: Mina, wir wollen dich alle ein bisschen besser kennenlernen. Deshalb würden wir gerne wissen, wie alt bist du und in welchem Ort wohnst du?
1: Also ich bin 7 Jahre alt und ich wohne in Linz.
0: Und Linz ist die Landeshauptstadt von welchem Bundesland?
1: Oberösterreich.
0: Richtig, das ist mir schon mal einen Applaus wert. Linz ist die Landeshauptstadt vom Bundesland Oberösterreich. Du, danke Mina, dass du uns wieder was beigebracht hast. Super. Hier auf dem Zettel steht oben, dass du wahnsinnig gerne mit dem Stand-Up-Paddle fährst. Ich hoffe, das sagt man so. Erklär mal schnell allen Kindern, was ist überhaupt ein Stand-Up-Paddle?
1: Das ist was man aufblasen kann und dann wird das richtig hart und dann kann man da drauf stehen und dann hat man so ein Paddle und dann kann man halt wohin paddeln. Mhm. Und Stand-Up heißt halt stehen, deshalb Stand-Up Paddle.
0: Das heißt, man steht eigentlich auf diesem Brett und dann muss man paddeln. Aber ist das nicht voll schwer mit dem Gleichgewicht?
1: Nee, wenn man zum Beispiel 2 oder 3 Personen haben und die 2 sind klein und die anderen groß, dann kann man das Gleichgewicht schon halten.
0: Ja, aber da müssen alle ein bisschen mitmachen mit dem Gleichgewicht. Wenn der einer blöd herumtut, dann fallen alle runter quasi, nicht?
1: Ja.
0: Also ein bisschen eine Übung braucht man quasi schon beim Stand-Up-Paddeln.
1: Nee, weil einmal war ich mit meiner Freundin am See und da habe ich es zum ersten Mal probiert und habe es gleich geschafft.
0: Ja, aber dann bist du vielleicht einfach super geschickt. Ich würde wahrscheinlich 7-mal ins Wasser fallen, bevor ich das kann. Also auf jeden Fall, wir einigen
1: wir
0: uns.
1: Wir hatten aber auch einen Erwachsenen dabei, der konnte das schon.
0: Ah, ich verstehe, okay. Also einigen wir uns einfach drauf, die Mina ist super geschickt und der André ist sehr ungeschickt.
1: Ja.
0: Super. Du, sollen wir jetzt alle deine Freunde hier im Radio grüßen?
1: Ja.
0: Geht schon mal los.
1: Malia und noch eine andere Malia.
0: Mhm.
1: Sophie, noch eine Sophie. Liane. Felix, Magdalena, das war's eigentlich.
0: Okay, dann kommen von mir noch liebe Grüße aus dem Radio zu euch ins Bundesland Oberösterreich. Und wir zwei spielen jetzt noch ein tolles Spiel. Auswahlspiel, Gegenteilspiel oder Reimwörterspiel? Was magst du?
1: Reimwörterspiel.
0: Wow, das mag ich. Wie funktioniert das Reimwörterspiel?
1: Also du sagst ein Wort und ich muss sagen, was ich darauf reime.
0: Ja, so spielen wir das Reimwörterspiel hier in der Minidisco auf mein Kinderradio. Bist du bereit?
1: Ja.
0: Was reimt sich auf Nuss?
1: Kuss.
0: Kuss reimt sich auf Nuss, richtig. Was reimt sich auf Stau?
1: Bau.
0: Bau reimt sich auf Stau, richtig. Und was reimt sich auf Kind?
1: Sind.
0: Sind reimt sich auf Kind, richtig. Hier ist ein Applaus. Wow. Die Mina ist ja nicht nur geschickt beim Stand-Up-Paddeln, nein, sie ist auch sehr geschickt beim Reimen. Sie ist 7 Jahre alt, aus Linz im Bundesland Oberösterreich und war heute Nachmittag in der Minidisco mit dabei. Mina, schönen Nachmittag noch.
1: Danke, schönen Nachmittag, André.
2: Also alle aufstehen, hintereinander, jetzt kommt die Mayonnaise.

0: Das war wieder ein tolles Lied hier bei uns in der Minidisco auf mein Kinderradio. Und ein Kind wartet schon in Leitung 7. Hallöle!
1: Hallöle, André, da ist die Viktoria.
0: Ja, hallöle, Viktoria, schönen Nachmittag. Du bist ja 6 Jahre alt und bist direkt aus Innsbruck.
1: Mhm.
0: Und jetzt musst du den Kindern kurz mal erklären, Innsbruck ist ja die Landeshauptstadt von welchem Bundesland?
1: Von Tirol natürlich.
0: Natürlich! Innsbruck ist die Landeshauptstadt vom Bundesland Tirol. Und das ist ein sehr schönes Bundesland, in dem du lebst.
1: Ja.
0: Ja.
1: Aber weißt du was, was das beste Bundesland in Österreich Europa ist?
0: Sag mal.
1: Frankreich.
0: Frankreich, aber das ist ja kein Bundesland, Frankreich ist ja ein Land.
1: Ja, da habe ich mich wieder mal geirrt.
0: Sag mal, warum ist Frankreich so toll? Erzähl mal.
1: Weil da die Eltern von meiner Mama wohnen und weil sie einen Hund haben und 3 Katzen.
0: Wow, das heißt, deine Oma und dein Opa, die leben in Frankreich.
1: Mhm.
0: Das ist ja großartig. Sag mal, und kannst du auch ein bisschen Französisch sprechen?
1: Natürlich, ich kann super gut Französisch sprechen.
0: Wow, und könntest du jetzt den Kindern und mir einen Satz auf Französisch beibringen?
1: Ja.
0: Dann erklär mal, sag mal einen Satz.
1: Je m'appelle Victoria. Ich heiße Victoria.
0: Ich heiße Victoria heißt dann, jetzt musst du es nochmal sagen, damit wir es uns merken.
1: Je m'appelle Victoria.
0: Das klingt ja wunderschön. Da hätte ich gesagt, gibt schon mal den ersten Applaus. Wow, wow, wow. Hier in der Minidisco lernen wir ja sogar Französisch, dank der Victoria. Dankeschön, dass du uns das beigebracht hast.
1: Und weißt du was?
0: Was denn?
1: Die Mama hat mir den Radio weggenommen.
0: Ja, wahrscheinlich warst du schlimm.
1: Ja, nur für eine kleine Sache.
0: Ja, aber so ehrlich muss man sein, wenn man schlimm ist, dann passieren solche Dinge.
1: Ja.
0: Aber dann hätte ich gesagt, du bist einfach jetzt mal die nächsten Tage brav und dann kriegst du sicher bald dein Radio wieder zurück.
1: Ja, das probieren.
0: Das solltest du
1: aber ich kann nichts dafür.
0: Warum kannst du nichts dafür?
1: Weil mein Gehirn sagt, dass ich nicht folgen soll.
0: Oh weh. Aber jetzt musst du ein bisschen ehrlich sein, Victoria. Also, ich glaube ja, auch wenn dein Gehirn ein bisschen sagt, jetzt sollen wir schlimm sein, dann kannst du noch immer sagen, nein, ich bin trotzdem brav.
1: Ja.
0: Ich glaube schon, dass wir uns ein bisschen bemühen können.
1: Kann man schon sagen.
0: Ja, ich glaube nämlich auch. Oh, Victoria, das ist eine Ausrede. Versprich mir jetzt einfach mal, dass du vielleicht ein bisschen brav bist in nächster Zeit.
1: Ja.
0: Okay, super.
1: Ja, probieren.
0: Das ist schon mal der erste Schritt, hätte ich gesagt. Victoria, grüßen wir jetzt jede Menge Freunde von dir.
1: Mhm.
0: Leg los.
1: Ich grüße die Gudrun, dann die Samira, den Jacob. Und die Oma, die Terra, das ist der Hund aus Frankreich, den Junior, das ist mein Katzenfreund, die Oma, die Mama, den Papa, den Zuma und die Sky und den Marshall, das war's.
0: Und liebe Grüße kommen natürlich auch von mir aus dem Radio noch dazu.
1: Oh nein, ich habe jemanden vergessen.
0: Oh weh, wen müssen wir noch nennen?
1: Dich und ein Radino.
0: Das ist ja so süß von dir, Victoria. Vielen Dank, ich freue mich wahnsinnig. So, spielen wir jetzt ein Spiel?
1: Ja.
0: Welches?
1: Das Hörspiel.
0: Das habe ich nicht. Ich habe das Reimwörterspiel, das Auswahlspiel oder das Gegenteilspiel.
1: Doch, du hast es.
0: Welches Spiel meinst du denn?
1: Na, das, wo ich das Geräusch mache, das, was du mir sagst.
0: Das Geräuschespiel möchtest du spielen? Mhm. Na, das können wir gerne spielen. Okay, dann hätte ich jetzt gerne deine Klospülung gehört.
1: Okay, lauf schon.
0: Die Kinder wollen ja immer das Geräuschespiel spielen, weil sie mir ihre Klospülung zeigen wollen, glaube ich. Oh. Ja, super. Und jetzt noch die Türglocke.
1: Ja, lauf schon.
0: Sie läuft schon. In Tirol werden jetzt Türglocken geläutet.
1: Das ist nicht so cool.
0: Na doch, das ist eine total coole Türglocke. Läut sie nochmal. Die finde ich super.
1: Ich muss sie nochmal läuten.
0: Die finde ich unglaublich toll, Victoria.
1: Und ich habe noch ein Geräusch, was mir gehört.
0: Sag mal, welches ist das?
1: Das Geräusch von meinem Hund, Max.
0: Das ist ja großartig.
1: Gut, Maxi.
0: Hat er das jetzt auf? Hast du mit ihm das geübt? Das kann er auf Kommando machen?
1: Ja.
0: Wow, das ist ein toller Hund. Jetzt gibt's mal einen Applaus für dich. Das war die Victoria. Sie ist 6 Jahre alt aus dem schönen Bundesland Tirol. Victoria, vielen Dank, dass du mit dabei warst. Ich wünsche dir noch einen schönen Nachmittag.
1: Ja, auch. Tschüss.
0: Tschüssi, Baba.

0: Zeit.
1: Während du hier in deinem Kinderzimmer zu unserer dinotastischen Musik von meinem Kinderradio tanzt, habe ich hier meine Radinotasse und schenk mir da am besten noch ein bisschen Tee nach ein. Den trinke ich hier am Nachmittag und einen Schluck nehme ich noch. Und dann müssen wir aber schon mit der Marie telefonieren. Die wartet hier nämlich in Leitung 2. Hallöle.
2: Hallo.
1: Ja, Marie, einen wunderschönen Nachmittag wünsche ich dir. Herzlich willkommen in Radinos Minidisco.
2: Ja.
1: Sag mal, kennst du auch den offiziellen Gruß hier in der Minidisco?
2: Hallöle.
1: Hallöle ist der offizielle Gruß hier in der Minidisco. Das ist völlig richtig. Du, Marie, jetzt wollen wir dich ein bisschen besser kennenlernen. Sag mal, wie alt bist du und in welchem Ort bist du zu Hause?
2: Ich bin in Wien und ich bin 6 Jahre alt.
1: Okay, da bist du ja schon eine von den Großen. Das heißt, du kommst bald in die Schule, oder?
2: Ja.
1: Wow. Und freust du dich schon drauf?
2: Ja.
1: Was wird am tollsten werden in der Schule?
2: Dass ich eine Schultüte kriege.
1: Ja, aber die hat man ja nur am ersten Tag, oder?
2: Ja, also, dass ich viele Sachen lerne.
1: Okay. Und sag mal, bleiben wir mal kurz bei der Schultüte. Was muss in der perfekten Schultüte alles drinnen sein, damit sie so richtig toll ist?
2: Also, vielleicht ein kleines Spielzeug, vielleicht auch ein Stift für die Schule.
1: Ja.
2: Und vielleicht auch ein Buch für die Schule. Und sonst fällt mir nichts ein.
1: Ja, also ich hätte ja auch noch einen kleinen Roboter hineingepackt, der dann zukünftig vielleicht die Aufgabe macht.
2: Ja.
1: Da muss man sie nämlich nicht selber machen, das wäre ja auch toll.
2: Ja.
1: Das stimmt. So, Marie, grüßen wir jetzt alle deine Freunde hier im Radio.
2: Die Clementine, die Delia, der Vito, der Timo, Oma und Opa, meine Babysitterin Elisa und alle, das waren alle.
1: Okay, das waren alle. Liebe Grüße kommen natürlich auch noch von mir dazu. Jetzt hast du gerade gesagt, du hast eine Babysitterin.
2: Ja.
1: Du bist ja gar kein Baby mehr. Also sag mal der Elisa, sie soll sich umbenennen, sie ist ab sofort jetzt eine Kindersitterin. Weil du bist ja schon ein Kind.
2: Ja, das könnte man auch sagen.
1: So machen wir das. Also, liebe Grüße an die Kindersitterin Elisa.
2: Ja.
1: Super. Du, Marie, spielen wir jetzt ein Spiel?
2: Ja.
1: Auswahlspiel, Reimwörterspiel oder Gegenteilspiel? Was hast du dir denn ausgesucht?
2: Das Reimwörterspiel.
1: Und wie funktioniert das Reimwörterspiel?
2: Du sagst ein Wort und ich muss sagen, was ich dazu reime.
1: Und hast du das ein bisschen geübt auch schon?
2: Ja, das habe ich geübt.
1: Ja, super. Na, dann legen wir gleich mal los, okay?
2: Ja.
1: Was reimt sich auf Ziege?
2: Liege.
1: Liege reimt sich auf Ziege, richtig. Was reimt sich auf Floh?
2: Klo.
1: Ja, Klo reimt sich auf Floh, richtig, super. Und was reimt sich auf Hose?
2: Hose.
1: Hose reimt sich auf Hose, richtig. Hier kommt ein Applaus. Na bitte, die Marie ist noch nicht mal in der Schule und kann das Reimwörterspiel schon perfekt spielen. Ich wünsche dir noch einen schönen Nachmittag. Danke fürs Mit dabei sein, Marie. Tschüssi.
2: Tschüssi, Herr Dreh. Schönen Nachmittag.

0: Wunderschönen Nachmittag Österreich. Gleich bei uns der Kinderkalender und ein dinotastisches Geburtstagslied. Davor möchte ich noch gerne einen Pinnwand-Eintrag von der Dora, 7 Jahre alt aus Ladendorf im Bundesland Niederösterreich, vorlesen. Sie schreibt hier: Lieber Radino, ich werde morgen 8 Jahre alt und würde mir wünschen, dass du mir ein Geburtstagslied spielst. Ich finde das Kinderradio ganz toll. Alles Liebe, deine Dora. Dora, wir spielen jeden Tag Geburtstagslieder, mehrfach für alle Kinder aus ganz Österreich. Natürlich auch morgen. Jetzt kommt mal ein Geburtstagslied in Kürze für alle Geburtstagskinder, die heute Geburtstag haben. Und morgen kommt dann deines. Ich freue mich schon.
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2: Servus, hi, hier ist der David. Du willst unbedingt schwimmen lernen ohne Flügel? Na dann komm doch zu einem der Gratis-Schwimmkurse, die im Bundesland Niederösterreich an 23 verschiedenen Standorten angeboten werden. In kleinen Gruppen werden Kinder im Alter von 5 bis 10 Jahren, die noch keinerlei Schwimmkurse besucht haben, von ausgebildeten Schwimmtrainerinnen und Trainern betreut. Anmelden können dich deine Eltern online unter schwimmkids.sportlandnoe.at. Am 12. und 13. September präsentieren 2 Tage lang Bäuerinnen und Bauern aus ganz Österreich beim Erntedankfestival ihre Produkte. Für die jüngsten Gäste gibt es eine eigene Kinderwelt. Das Ganze findet in unserer Bundeshauptstadt Wien am Heldenplatz statt. Eine Anmeldung ist nicht nötig, das Festival ist kostenlos und frei zugänglich. Im September gibt es in der steirischen Landeshauptstadt Graz tolle, kostenlose Spielangebote für Kinder. Die Wiki-Spielmobile ziehen von einem Spielplatz zum nächsten und bringen gratis Spielbetreuung direkt in die Grazer Parks. Auf Stelzen gehen, Ball spielen oder bunte Bilder malen. Komm doch zum Beispiel ab 3 Uhr nachmittags am 14. September in den August-Matte-Park. Und wenn du auch einen Tipp für eine tolle Kinderveranstaltung hast, dann gib uns doch bitte Bescheid auf www.meinkinderradio.at.
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0: Ich bin der André, du hörst mein Kinderradio und die Sendung, die heißt Radinos Minidisco. Hi, hallöle, schön, dass du mit dabei bist. Ich freue mich unglaublich. So, jetzt haben wir Musik gespielt, dann wäre es eigentlich Zeit, wieder tolle Spiele zu spielen. Und ein Kind, das sich angemeldet hat, ist der Raphael. Sollen wir da mal anrufen? Der wohnt, glaube ich, in Wien. So, schauen wir mal. Raphael, heb ab das Telefon.
1: Hallo.
0: Hallo, wer spricht denn da?
1: Der Raphael.
0: Ja, Raphael, schön, dass du mit dabei bist hier in der Mini-Disco. Schönen Nachmittag. Du, wir wollen dich alle ein bisschen besser kennenlernen. Wie alt bist du und in welchem Ort wohnst du?
1: In Wien.
0: Mhm. Also in unserer Bundeshauptstadt?
1: Und ich bin 6 Jahre alt.
0: 6 Jahre alt, das heißt, du gehst schon in die Schule?
1: Ja.
0: Ja? Und wie ist es in der Schule? Erzähl mal ein bisschen.
1: Bis jetzt haben wir noch nicht so viel gemacht. Die Regina, so heißt meine Lehrerin,
0: ja,
1: die hat gesagt, jeden Tag liest sie uns ein Buch vor, die heißt Mini.
0: Mhm.
1: Und sie weiß nicht, in welche Schule sie geht.
0: Okay. Und das Mädchen wird dann hoffentlich im Laufe der Geschichte rausfinden, in welche Schule das sie geht, oder?
1: Ja.
0: Oh, das ist ja toll. Du, das klingt aber nach einer spannenden Geschichte. Da bin ich schon gespannt, wie sie weitergeht. Vielleicht rufst du dann irgendwann nochmal an und erzählst mir, wie die Geschichte ausgegangen ist.
1: Das kann ich machen.
0: Super. Raphael, weißt du, was jetzt noch toll wäre? Wenn du alle deine Freunde hier im Radio grüßen würdest, weil die warten sicher vor dem Radiogerät drauf.
1: Meine Familie.
0: Ja.
1: Meine 2 Katzen, Jule und Laura.
0: Mhm.
1: Dann meine Kindergartengruppe Nummer 3.
0: Mhm.
1: Dann meine Schule 1D,
0: mhm,
1: und den Radino.
0: Oh, der freut sich ja sicher jetzt ganz, ganz großartig. Raphael, wir müssen jetzt ein Spiel spielen. Auswahlspiel, Gegenteilspiel oder Reimwörterspiel? Was spielen wir?
1: Auswahlspiel.
0: Gut, wie funktioniert das Auswahlspiel?
1: Du sagst 2 Wörter und ich sag das, was ich lieber mag.
0: Okay, legen wir los?
1: Ja.
0: Zähne putzen oder Haare frisieren?
1: Zähne putzen.
0: Dann hätten wir teilen oder selber haben?
1: Teilen.
0: Teilen ist immer schöner, gell? Und dann noch Hallo sagen oder gar nichts sagen?
1: Hallo.
0: Natürlich, wir wollen ja höflich sein. Man sagt immer Hallo, wenn irgendjemand gerade zu uns kommt oder wenn wir jemanden treffen. Hallo sagen ist ganz wichtig. Hier kommt ein Applaus! Das war der Raphael, der 6 Jahre alt aus der Bundeshauptstadt Wien. Raphael, danke fürs mit dabei sein. Dir noch einen schönen Nachmittag. Tschüssi.
1: Schönen Nachmittag, André. Tschüss.

0: Du hörst deine Lieblingssendung im Radio. Hier ist die Mini-Disco auf mein Kinderradio. Fein, dass du eingeschaltet hast. Was machen wir jetzt eigentlich? Ach so, ja genau. Wir wollten ja wieder mit einem Kind telefonieren. In Leitung 7 wartet schon jemand, hoffe ich. Zumindest blinkt hier ein Licht. Ich frag mal vorsichtig nach. Hallo?
1: Hallöle!
0: Hallöle! Ja, da ist ja jemand total fröhlich. Das freut mich. Wer bist du denn?
1: Die Emilia.
0: Ja, Emilia, ich wünsche dir einen total schönen Nachmittag. Wie alt bist du und in welcher Stadt wohnst du?
1: Ich bin 6 und wohne eigentlich in gar keiner Stadt.
0: Okay, also in einem Ort wahrscheinlich trotzdem. Wie heißt der Ort?
1: Kitzek.
0: Kitzek. Das ist in der schönen Südsteiermark, glaube ich, oder?
1: Ja.
0: Wow, da hast du es ja besonders schön, weil du lebst ja wo andere Leute Urlaub machen.
1: Kann schon sein.
0: Das weiß man oft gar nicht selber so, gell?
1: Ja.
0: Du, hier auf dem Zettel steht, dass du schon richtig gut im Voltigieren bist.
1: Mhm.
0: Kannst du mal allen Kindern vor den Radiogeräten erklären, was ist denn eigentlich Voltigieren?
1: Da turnt man auf Pferden und macht bestimmte Bewegungen.
0: Das heißt,
1: ich habe schon manchmal ein paar Übungen im Galopp gemacht.
0: Wow, das heißt, das Pferd galoppiert und du machst einen dreifachen Salto auf dem Pferd.
1: Naja, wir fangen erst leichter an.
0: Okay, okay. Und was machst du dann so für Kunststücke auf dem Pferd?
1: Kann mir die Namen von den Sachen eigentlich gar nicht so richtig merken.
0: Okay.
1: Aber ich glaube, eine heißt Standnadel oder so.
0: Ah, da steht man auf dem Pferd oben, oder?
1: So in der Art.
0: Okay. Du, da hätte ich aber ganz schön Angst, muss ich sagen. Da dürftest du ja sehr mutig sein.
1: Ja, aber zum Glück haben wir eh immer das gleiche Pferd.
0: Ich verstehe. Und das ist super ruhig und da muss man nicht so viel Angst dann haben, oder?
1: Genau.
0: Okay, super. Du, sollen wir jetzt jede Menge Freunde von dir grüßen hier im Radio?
1: Ja.
0: Ja, du, dann zähl sie mal auf.
1: Die Johanna, der Leon, die Luisa, die Chiara, die Alina, dann meine Cousinen und die Elisa, die hat Geburtstag.
0: Hallo, alles
1: Elisa.
0: Gute!
1: Ich bin im Radio, alles Gute zum Geburtstag.
0: Du singst schnell mal Happy Birthday.
1: Ja.

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1: Wow, super, einen Applaus. Du, und weißt du, was das Tolle ja ist? Wir spielen ja den ganzen Tag über jede Stunde ein Geburtstagslied für alle Geburtstagskinder des Tages. Das heißt, deine Freundin hat ja jetzt heute schon ganz, ganz viele Geburtstagslieder zu hören bekommen. Das muss ein toller Geburtstag werden.
0: Wenn sie überhaupt Radino hört.
1: Ja, das hoffe ich. Dann musst du ihr sagen, sie muss dringend einschalten.
0: Ja.
1: Super. Du, was möchtest du eigentlich werden, wenn du mal groß bist?
0: Boah, meine Liste ist viel zu lang.
1: Okay, such dir mal was aus.
0: Reiterin wäre toll.
1: Reiterin? Aber wobei man sagen muss, Reiterin bist du ja jetzt schon.
0: Ja.
1: Ja, aber und Tierärztin ist ein sehr sinnvoller Beruf, das muss man wirklich sagen. Aber ist auch schwierig, da muss man ganz viel lernen. Mal sehen, was es wird. Halt mich mal auf dem Laufenden, hätte ich gesagt. Spielen wir jetzt ein Spiel?
0: Ja.
1: Was machen wir?
0: Das Gegenteilspiel.
1: Wow, da sag ja ich ein Wort. Was machst du?
0: Ich sag davon das Gegenteil.
1: Ja, so funktioniert's. Bist du konzentriert?
0: Ja.
1: Gut. Was ist das Gegenteil von gewinnen?
0: Verlieren.
1: Verlieren ist das Gegenteil von gewinnen, richtig. Was ist das Gegenteil von offen?
0: Zu.
1: Zu ist das Gegenteil von offen. Und hier kommt das letzte Wort. Was ist das Gegenteil von beeilen?
0: Trödeln?
1: Trödeln ist das Gegenteil von beeilen, richtig! Und schon wieder ein Applaus. Der Applaus geht diesmal in die Steiermark zu Emilia, die ist 6 Jahre alt und sie war heute Nachmittag mit dabei in der Minidisco. Du, Emilia, bis zum nächsten Mal.
0: Tschüss.
1: Tschüss, schönen Nachmittag.

0: Nachmittag in Österreich, du hörst Radinos Minidisco bei meinem Kinderradio. Es ist wieder Zeit für das nächste Kindertelefonat. Jetzt schauen wir gleich mal in Leitung 9. Ist da schon jemand? Schönen Nachmittag, Hallöle.
1: Hallo.
0: Hallo, wer spricht denn da?
1: Der Erik.
0: Hast du da jetzt überlegen müssen bei deinem eigenen Namen?
1: Nein.
0: Nur ein bisschen, gell?
1: Ja.
0: Herzlich willkommen in Radinos Minidisco und schönen Nachmittag, Erik.
1: Dir auch, danke.
0: Erik, stell dich mal kurz vor, wie alt bist du und in welchem Ort bist du zu Hause?
1: Ich bin 9 Jahre alt und wohne in Resnik.
0: Das ist im schönen Bundesland Kärnten, gell?
1: Ja.
0: Fein, super. Du, sag mal, hier steht, du möchtest, wenn du erwachsen bist, von Beruf Lokführer werden.
1: Ja.
0: Was muss ein Lokführer alles machen? Erzähl mal, erklär mal.
1: Steuern und
0: Und vor allem mit dem Zug fahren, ne? Der fährt ja, ja mit einem Zug.
1: Ja.
0: Und möchtest du ein Lokführer werden für einen Personenzug oder für einen Güterzug?
1: Personenzug.
0: Oh, das ist toll. Also du bringst jeden Tag viele, viele Menschen dorthin, wo sie gerne hin möchten.
1: Ja.
0: Du, das ist ein schöner Beruf. Und hast du auch einen Lieblingszug?
1: Ja, der Railjet.
0: Wow, das ist ja ein toller Zug. Wir haben ja ganz viele Railjets von den ÖBB bei uns in Österreich und die flitzen ja durchs ganze Land.
1: Ja.
0: Na super. Du, Erik, jetzt hätte ich gesagt, wir grüßen jede Menge Freunde von dir. Zähl sie mal auf.
1: Meine ganze Klasse und meine Freundin.
0: Wie heißt die Freundin?
1: Letizia und mein Freund heißt Samuel.
0: Okay. Liebe Grüße auch von mir zu euch in schöne Bundesland Kärnten. Haben wir alle gegrüßt oder müssen wir noch jemanden grüßen?
1: Wir haben alle
0: gegrüßt. Wir haben alle gegrüßt. Das ist sehr gut. Gut, was kommt jetzt?
1: Ein Spiel.
0: Natürlich. Auswahlspiel, Reimwörterspiel oder Gegenteilspiel. Was magst denn du spielen?
1: Geräuschespiel.
0: Du hast das versteckte Spiel entdeckt. Na großartig, dann lauf los und zeig mir deine Klospülung.
1: Ja.
0: Jetzt bin ich aufgeregt. Wie klingen Klospülungen in Kärnten? Oh, das ist aber schon eine ordentlich tolle Klospülung, Erik, die du da hast. Und jetzt noch die Türklingel. Geht los.
1: Ich habe keine
0: Türklingel. Du hast keine Türklingel. Na, dann musst du schnell mal zur Eingangstüre laufen und so richtig fest gegen die Eingangstüre klopfen. So, dass man hört. Weil das müssen ja alle anderen Besucher natürlich auch machen. Wenn es keine Türklingel gibt, dann muss man klopfen. Das hast du großartig gemacht. Hier kommt ein Applaus. Ja, das war der Erik. Der ist 9 Jahre alt aus dem Bundesland Kärnten. Der war heute Nachmittag mit dabei. Du, Erik, ich wünsche dir noch einen schönen Nachmittag. Tschüssi.
1: Ja, tschüss.
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8: Hallihallo, am Mikrofon begrüßt dich der David. Für die Korallen vor der Küste von Australien schaut's wieder besser aus. Für die Korallen ist das Wasser oft viel zu warm geworden. Das hat ihnen großen Stress verursacht und viele sind erbleicht. Das heißt, sie verlieren ihre Farben und geraten in Lebensgefahr. Aber jetzt gibt's gute Neuigkeiten vom berühmten Great Barrier Reef. Wind und Regen haben die Temperaturen gesenkt. Gleichzeitig hat der Wind dafür gesorgt, dass warmes Oberflächenwasser mit kühlerem Wasser aus der Tiefe vermischt wird. Forscherinnen und Forscher haben mehrere Korallenriffe untersucht und festgestellt, die Hartkorallen zeigen erste Zeichen der Erholung. Korallen sind nämlich winzige Nesseltiere, die in großen Gruppen zusammenleben und riesige Riffbauten aus Kalk erschaffen. Diese Riffe sind Heimat für unzählige andere Meerestiere. Die begeistertsten Radfahrer gibt's in den Bundesländern Salzburg und Vorarlberg. Das zeigt eine neue Studie des Verkehrsministeriums über die aktive Mobilität in Österreich. In beiden westlichen Bundesländern fahren besonders viele Menschen regelmäßig Rad. Und sie lieben es. 61%, also mehr als die Hälfte der Radfahrerinnen und Radfahrer in Salzburg und Vorarlberg, geben an, sehr gerne mit dem Rad unterwegs zu sein. Aber in ganz Österreich ist das Radfahren eigentlich sehr beliebt. In fast 8 von 10 Haushalten steht mindestens ein verkehrstüchtiges Rad bereit. Interessant ist aber auch, das Bundesland Oberösterreich ist beim Radfahren das Schlusslicht. Nur circa ein Viertel der Menschen fahren dort mehrmals pro Woche Rad. Das ist deutlich weniger als zum Beispiel in Salzburg. Nicht jeder Baum ist gleich gut für die Luft. Das haben Forscherinnen und Forscher der Universität Innsbruck im Bundesland Tirol herausgefunden. Sie haben untersucht, wie verschiedene Bäume in heißen Städten die Luftqualität beeinflussen. Manche Bäume geben bei großer Hitze Stoffe ab, die zusammen mit Abgasen von Autos schädliches Ozon bilden können. Das ist besonders bei Weiden und Pappeln der Fall. Andere Baumarten machen das nicht so sehr. Deshalb ist es wichtig, dass Städte beim Pflanzen von neuen Bäumen genau überlegen, welche Sorten sie wählen. Mit den richtigen Bäumen kann man die Luft in der Stadt sauberer halten und gleichzeitig auch noch vor Hitze schützen.
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11: Wir haben wieder einige E-Mails an sparefroh@meinkinderradio.at bekommen. Zum Beispiel will Benny wissen, er ist 6 Jahre alt und kommt aus Wien, was ein Kontoauszug ist. Josie, kannst du uns das erklären?
12: Wer ein Konto hat, der will ja auch wissen, wie viel Geld da oben liegt und warum. Der Kontoauszug, der ist ein Schriftstück, wo aufgelistet ist, wann wie viel Geld auf das Konto eingezahlt und wann wie viel Geld ausbezahlt oder abgebucht worden ist. Am Ende steht dann, wie viel gerade drauf liegt.
11: Das heißt, wenn dein Chef dir dein Gehalt auf das Konto überweist, dann steht das da drauf.
12: Genau. Und auch wenn ich beim Einkaufen im Supermarkt an der Kasse mit der Bankomatkarte gezahlt habe oder wenn die Telefonrechnung fällig war. Alles steht am Kontoauszug drauf, damit ich sehen kann, wohin das Geld von meinem Konto aus hingeht.
11: Oder woher es kommt.
12: Ja, das zum Glück auch. Den Kontoauszug gibt's übrigens elektronisch oder auf Papier. Also entweder man schaut sich im Internet an, was sich am Konto getan hat. Das kann man natürlich nur mit Geheimcode machen. Es kann also kein anderer meinen Kontoauszug abrufen. Oder die andere Variante ist, dass man sich den Kontoauszug bei der Bank in einem Automaten ausdrucken kann.
13: Da habe ich schon einmal zugeschaut. Da kommen ganz viele kleine Zettel heraus, die man dann in eine Mappe tun kann. So kann man immer nachsehen, wann welche Rechnung bezahlt worden ist oder wie viel Geld man verdient hat.
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0: Einen schönen Nachmittag, Österreich. Also in alle neuen Bundesländer schicke ich jetzt mal ein herzliches Hallöle. Sag mal, kennst du eigentlich alle neuen Bundesländer, die wir haben in Österreich? Noch nicht? Sollen wir sie gemeinsam jetzt einfach mal aufzählen? Das wäre doch irgendwie eine tolle Übung, oder? Weil dann weißt du sie beim nächsten Mal schon in der Schule. Okay, also ich würde sagen, wir fangen mal bei unserer Bundeshauptstadt an. Da haben wir Wien. Ja? Um Wien herum liegt ein sehr, sehr großes Bundesland. Das ist Niederösterreich. Und damit wir es gleich nicht vergessen, neben Niederösterreich liegt Oberösterreich. Ja? Dann gehen wir weiter rüber. Neben Oberösterreich liegt Salzburg. Neben Salzburg liegt Tirol und ganz am Zipfel draußen ist Vorarlberg. Dann springen wir weiter herunter, da haben wir Kärnten, daneben liegt die Steiermark und ganz am anderen Ende liegt das Burgenland. Das sind alle neuen Bundesländer, die wir haben hier in Österreich. Wow, das haben wir gemeinsam richtig, richtig gut aufgezählt. So, jetzt wünsche ich dir aber erstmal einen dinotastischen Nachmittag. Ich hoffe, es geht dir gut. Wir spielen in dieser Stunde natürlich auch wieder dinotastische Musik. Und damit legen wir jetzt gleich los. Ich bin André Brunner-Fuhrmann. Schönen Nachmittag.
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0: uns hier.
1: So, jetzt fragst du dich wahrscheinlich, wie du auch dabei sein kannst hier in Radinos Minidisco auf mein Kinderradio. Kann ich dir ganz schnell erklären. Das geht einfach auf der Webseite www.meinkinderradio.at das Anmeldeformular zur Minidisco ausfüllen. Dann musst du viel Geduld haben und irgendwann rufe ich dich dann zurück. So, jetzt ist es nämlich wieder für ein Kind soweit, dass wir gleich zurückrufen werden. Hoffentlich ist es auch erreichbar. Mal sehen.
2: Hallo, André. Schönen Nachmittag. Hier ist der Tim.
1: Hallöle, Tim. Schönen Nachmittag. Wie alt bist du und wo wohnst du?
2: Ich bin 9 Jahre alt und ich wohne in Linz.
1: Linz. Linz ist ja die Landeshauptstadt von welchem Bundesland?
2: Von Oberösterreich.
1: Von Oberösterreich ist Linz die Landeshauptstadt. Großartig. Ist mir schon mal den ersten Applaus wert. Den Applaus gibt es natürlich, weil alle Kinder jetzt durch den Tim wieder etwas lernen konnten. Das ist ja großartig. Tim, erzähl mal, was möchtest du werden, wenn du mal groß bist von Beruf?
2: Ich bin mir nicht so ganz sicher.
1: Okay, gibt es ein paar Ideen, die du schon hast?
2: Kunstturner oder Reptilienforscher.
1: Kunstturner oder Reptilienforscher? Ja, das ist natürlich schwierig, weil das kann man nicht mal verbinden, weil mit Reptilien Kunstturnen ist komisch, ne?
2: Ja, stimmt.
1: Du, jetzt erklär mal ganz schnell, was macht man beim Kunstturnen?
2: Beim Kunstturnen turnt man auf Geräten und es gibt 7 Geräte. Boden, Barren, Reck, Ringe, Sprung, Pferd und KKÜ.
1: Und was ist das Letzte? Das kenne ich nämlich nicht.
2: Da muss man eine Kraftkoordinationsübung mit einem Stab halt.
1: Okay, das klingt ja spannend. Und was von diesen 7 Geräten ist dein Lieblingsgerät beim Kunstturnen?
2: Barren und Ringe.
1: Wow, das ist ja cool. Und kannst du da so richtig hoch schwingen mit den Ringen?
2: Ja, kann ich.
1: Boah, ich hätte ja so Angst, das ist ja ein Wahnsinn. Aber du bist offenbar mutig.
2: Ja, weil ich Landesmeister bin und bei den Staatsmeisterschaften bin ich leider 8. Platz geworden, aber ich darf beim Kadertest dabei sein.
1: Aber was heißt leider? Der 8. Platz von ganz Österreich ist ja großartig. Da gibt's schon einen Applaus. Also der oberösterreichische Landesmeister im Kunstturnen ist der Tim und auf ganz Österreich beim Staatsmeister bist du der 8.
2: Ja.
1: Das ist großartig, Tim. Ich bin wirklich beeindruckt. Cool. Super, Tim. Jetzt grüßen wir erstmal alle deine Freunde, hätte ich gesagt, oder?
2: Also ich würde alle aus meiner Klasse, alle aus meinem Training grüßen. Dann würde ich den Viktor, der ist auch in Wien, grüßen. Und den Filian, der ist in Deutschland.
1: Okay,
2: würde ich auch grüßen.
1: Liebe Grüße natürlich auch von mir aus dem Radio. Du weißt, Tim, was jetzt kommt?
2: Ein Spiel?
1: Ja, hast du dir schon eines ausgesucht?
2: Ja, das Auswahlspiel.
1: Das Auswahlspiel, da sag ja ich 2 Wörter und was machst du?
2: Und ich sag, was ich lieber mag.
1: Ja, genau. Okay, geht los.
2: Ja.
1: Topfentascherl oder Krapfen?
2: Krapfen.
1: Das mag ich auch lieber. Das ist großartig. Mh, sehr lecker. Gut, dann hätten wir Hund oder Katze?
2: Katze.
1: Katze. Welche Farbe am besten?
2: Grau.
1: Grau. Habt ihr eine Katze zu Hause?
2: Nein, aber wir haben eine Straßenkatze, die ist goldweiß.
1: Auch schön, oder?
2: Ja, eine grau-goldene Katze würde ich am liebsten.
1: Das wäre cool, ja. Am besten aus echtem Gold, weil dann ist sie auch ganz viel wert.
2: Ja, stimmt.
1: Wasser oder Saft?
2: Saft.
1: Und welchen?
2: Ich weiß nicht.
1: Dann sage ich dir einen, den du unbedingt mal kosten musst. Cranberry-Saft, der ist so lecker.
2: Aha, cool, dann koste ich den mal.
1: Den kostest du, Cranberry-Saft. Den mag ich total gerne. So, jetzt kommt noch dein Applaus, warte. Der Tim, 9 Jahre alt aus Linz im schönen Oberösterreich. Und dorthin schicke ich dir ganz, ganz liebe Grüße. Schönen Nachmittag noch.
2: Schönen Nachmittag.

0: einen wunderschönen Nachmittag mit meinem Kinderradio. Hier gibt's die notastische Musik. Und wer nicht so lange auf sein Kindertelefonat warten möchte, der sollte mir mal einfach schnell eine Sprachnachricht schicken. Das geht am besten über Radinos Handy-App. Die gibt's gratis im Google Play Store oder Apple App Store. Da kannst du selber so eine Sprachnachricht aufnehmen. Und nicht vergessen solltest du bitte deinen Namen und deinen Wohnort dazu zu sagen. Also du sagst einfach, Hallöle André, hier ist der Helmut aus dem Burgenland und dann geht's schon los. So, jetzt rufen wir aber erstmal ein Kind zurück und der Anruf geht in die Steiermark. Ich bin gespannt. Abheben. Jetzt.
1: Hallo?
0: Hallo, wer spricht denn da?
1: Der Simon.
0: Ja, Simon, ich wünsche dir einen schönen Tag. Geht's dir gut?
1: Ja.
0: Super, herzlich willkommen in Radinos Mini-Disco. Jetzt wollen alle Kinder vor dem Radiogerät dich ein bisschen besser kennenlernen. Wie alt bist du und in welchem Ort wohnst du?
1: Ich bin 9 Jahre alt und wohne in Grottendorf bei Weiz.
0: Wow, das ist ja im schönen Bundesland Steiermark, gell?
1: Ja.
0: Super. Du, hier auf deinem Anmeldezettel steht, dass du dich besonders für Astronomie interessierst. Kannst du mal den Kindern vor den Radiogeräten erklären, was ist denn Astronomie eigentlich?
1: Also Astronomie ist halt die Wissenschaft über Raumfahrt und alles, aber das ist jetzt eigentlich nicht mehr so. Jetzt interessiere ich mich eigentlich mehr für Fußball.
0: Ah, okay. Und was ist dein Lieblingsverein?
1: Also meine drei Lieblingsvereine sind Real Madrid,
0: ja,
1: Sturm Graz und Manchester United.
0: Wow, und warum sind diese Vereine so toll?
1: Naja, weil ich komme halt aus der Steiermark und bin so halt deswegen Sturm Graz-Fan.
0: Mhm.
1: Dann bin ich halt Real Madrid-Fan, weil, ja, ist halt die beste Mannschaft der Welt.
0: Ja.
1: Und Manchester United ist halt auch sehr cool.
0: Einfach cool,
1: sehr,
0: ja,
1: cool.
0: Okay. Spielst du selber auch Fußball?
1: Nur hobbymäßig.
0: Okay, naja, Hauptsache macht Spaß, oder?
1: Ja.
0: Das ist super. Du, Simon, alle deine Freunde warten jetzt natürlich vor dem Radiogerät, dass du sie grüßt. Wen wollen wir denn grüßen im Radio?
1: Den Florian, dann den Erik, den Jaro, den Lorenz und den Felix.
0: Ja, und liebe Grüße kommen natürlich auch von mir noch aus dem Radio direkt zu euch ins schöne Bundesland Steiermark. Simon, wollen wir jetzt ein Spiel spielen?
1: Ja.
0: Auswahlspiel, Gegenteilspiel oder Reimwörterspiel? Was hast du dir denn ausgesucht?
1: Das Gegenteilspiel.
0: Das Gegenteilspiel, wie funktioniert das?
1: Ich sag ein Wort und du sagst das Gegenteil.
0: Okay, dann willst du es also umdrehen quasi.
1: Ja.
0: Okay, ja, dann geht los.
1: Was ist das Gegenteil von sauer?
0: Ja, süß.
1: Nein, das ist falsch. Das Gegenteil von sauer ist nämlich basisch.
0: Da hast du vollkommen recht, wenn man es jetzt auf Chemieebene sieht. Okay, lass ich gelten.
1: Was ist das Gegenteil von Materie?
0: Antimaterie.
1: Richtig. Ja. Was ist das Gegenteil von Defensive?
0: Sag das Wort nochmal.
1: Defensive?
0: Ah, Defensive, das ist Offensive.
1: Richtig.
0: Ja, das heißt, wir kriegen jetzt beide quasi einen Applaus, oder?
1: Ja.
0: Das war der Simon. Der Simon ist 9 Jahre alt aus dem Bundesland Steiermark. Der hat heute das Gegenteilspiel umgedreht und er hatte richtig schwierige Wörter. Du, wo hast du die Wörter eigentlich her?
1: Selber ausgedacht.
0: Wow, das ist mir ja gleich noch einen Applaus wert. So schwere Wörter und dann dir selber ausgesucht. Gut gemacht, Simon. Ich hoffe, wir hören uns bald wieder mal.
1: Das hoffe ich auch, André. Tschüss.

0: 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Das ist übrigens eines von den Liedern. Immer wenn ich das spiele, dann kommen ganz, ganz viele E-Mails, die alle sagen, wow, wie heißt das Lied? Das ist so toll. 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So, jetzt ist es aber Zeit hier bei uns auf mein Kinderradio, um wieder ein Kindertelefonat zu machen, mit einem Kind zu telefonieren. Ein Kind wartet auch schon und ich frag mal, hallo?
1: Hallo.
0: Hallo, wer spricht denn da?
1: Die Mona.
0: Mona, ich wünsche dir einen schönen Nachmittag. Schön, dass du mit dabei bist in der Mini-Disco. Jetzt wollen dich alle Kinder ein bisschen besser kennenlernen. Wie alt bist du und wo wohnst du?
1: Ich bin 13 Jahre alt und ich wohne in Wien.
0: Das ist schön.
1: Also im zweiten Bezirk.
0: Im zweiten Bezirk unserer Bundeshauptstadt. Und hier auf dem Zettel steht, dass du, und jetzt hoffe ich spreche es richtig aus, Rhönrad fährst.
1: Ja.
0: Also nicht Rennrad, sondern Rhönrad. Was ist ein Rhönrad?
1: Das ist so ein Rad, das besteht aus zwei Reifen, hat in der Mitte Griffe und Sprossen und da macht man halt irgendwelche Übungen drinnen, Drehungen oder sowas.
0: Also das ist, wo man quasi in das ganze Rad einsteigt oder wie?
1: Ja, das, man kann sich die Füße festbinden, wenn man über Kopf dreht.
0: Wahnsinn, und das kannst du?
1: Ja.
0: Das ist mir schon den ersten Applaus wert hier. Ein Rhönrad. Spannend. Rhönrad. Ist auch ein lustiges Wort irgendwie, oder?
1: Ja.
0: Super. Du, Mona, jetzt grüßen wir einfach mal alle deine Freunde hier im Radio. Leg mal los.
1: Okay. Meine Schwester Lucia, meine zwei kleinen Cousinen Ruby und Mani, meine Cousins Jaro und Miro und meine Freundin Marlena.
0: Und liebe Grüße kommen natürlich auch von mir aus dem Radio. So, du hast jetzt hoffentlich ein ganz schweres Spiel ausgesucht.
1: Das Auswahlspiel.
0: Oh, das ist aber das Leichteste. Mona, aber ich spiele auch das Spiel mit dir. Hose oder Kleid?
1: Hose.
0: Eine Hose, die ist praktischer irgendwie, oder?
1: Ja.
0: Super, okay. Beim Eis Vanille oder Schokolade?
1: Vanille.
0: Vanille, da passen auch gleich mal Früchte und alles dazu irgendwie, gell?
1: Mhm.
0: Und kurze Haare oder lange?
1: Lange.
0: Lange. Hast du lange Haare?
1: Ja.
0: Da kann man richtig tolle Frisuren machen, oder?
1: Ja.
0: Super, hier kommt ein Applaus. Das war die Mona, 13 Jahre alt aus der Bundeshauptstadt Wien. Du Mona, ich wünsche dir noch einen super schönen Nachmittag. Danke, dass du mit dabei warst. Alles Liebe, tschüss.
1: Schönen Nachmittag, tschüss.

0: Nachmittag im schönsten Land der Welt, das ist Österreich. Du hörst mein Kinderradio mit der Sendung Radinos Minidisco und hier telefonieren wir mit jeder Menge Kindern. Ich habe hier wieder eine Anmeldung bekommen auf www.meinkinderradio.at und ich würde sagen, die Nummer wählt. Es wartet wieder jemand auf einen Rückruf. Hoffentlich hebt auch jemand ab. Erreichbar sein ist immer ganz wichtig. So, mal schauen.
1: Hallo André.
0: Hallo, lieber Felix. Geht's dir gut? Schönen Nachmittag.
1: Ja, danke.
0: Das ist fein. Du sag mal, die Kinder wollen dich ja ein bisschen besser kennenlernen. Wie alt bist du und in welchem Ort bist du zu Hause?
1: Ich bin in dem Bundesland Salzburg und mein Name ist Felix und mein Alter ist 6 Jahre alt.
0: Felix, 6 Jahre alt aus dem Bundesland Salzburg. Und der Ort, wo du wohnst, heißt?
1: Puch.
0: Puch in Salzburg. Das ist ja schön. Du, weißt du, was bei mir hier am Zettel steht? Du liebst Detektivgeschichten.
1: Ja.
0: Warum sind Detektivgeschichten so toll?
1: Na, weil das zum Beispiel mein Hobby ist.
0: Okay, das ist ja großartig. Also dein Hobby sind Detektivgeschichten und gibt es da irgendwelche Geschichten, die du am liebsten magst?
1: Ja, die Nummer 40 und die Nummer, die zweite Nummer weiß ich nicht mehr.
0: Okay, aber von welcher Serie, das wollte ich ja eigentlich wissen.
1: Von den 3 Fragezeichen.
0: Die 3 Fragezeichen, die sind toll, weil die sind unglaublich spannend, gell?
1: Mhm.
0: Magst du kurz einmal erzählen, wer sind die 3 Fragezeichen und um was geht's da?
1: Das sind 3 Detektive und die lösen Fälle.
0: Und immer sehr spannende Fälle.
1: Ja, das auch.
0: Also für alle, die auf Krimis stehen, da gibt es tolle Bücher von den 3 Fragezeichen, aber es gibt auch Hörspiele für alle, die ein bisschen lesefaul sind.
1: Das ist ein Hörspiel.
0: Genau, also du hörst die Hörspiele.
1: Mhm. Super. Mache ich auf meiner Tigerbox.
0: Super, großartig. So, soll ich jetzt am besten mal ein bisschen Platz machen, weil dann kannst du jede Menge Freunde von dir hier grüßen im Radio.
1: Ja.
0: Geht los.
1: Aber das sind echt viele.
0: Ja, wir haben ja Zeit.
1: Aber so viele weiß ich auch wieder nicht.
0: Ja, so viel du weißt, zählst du auf, okay?

0: erklären.
1: Da sagst du ein Wort und ich sag, was sich reimt.
0: Gut, hast du...
1: Dass du fast gleich klingt.
0: Ja, also hast du dich schon geübt zu Hause?
1: Nein, ich konnte schon voll gut.
0: Okay, ja, dann mach ich's besonders schwer, hätte ich gesagt.
1: Ja.
0: Was reimt sich auf Igel?
1: Spiegel.
0: Spiegel reimt sich auf Igel, ganz richtig. Okay, das hast du jetzt aber gerade noch richtig geraten, gell? Also, jetzt musst du dich ein bisschen konzentrieren. Was reimt sich auf Sonne?
1: Tonne.
0: Tonne reimt sich auf Sonne, richtig. So, und jetzt kommt noch, was reimt sich auf Platz?
1: Schatz.
0: Schatz reimt sich auf Platz, genau. Richtig, hier kommt ein Applaus. Super gemacht. Das war der Felix, 6 Jahre alt, aus dem Bundesland Salzburg. Und der war heute Nachmittag mit dabei. Ja, du, dann wünsche ich dir noch einen schönen Nachmittag, Felix.
1: Schönen Nachmittag, André.

Ja, so gute Laune machen unsere Lieder hier am Nachmittag in der Minidisco. Hm? Da kann man richtig mal mitsingen und da kann man richtig Spaß haben und tanzen durchs Kinderzimmer. So, jetzt ist es aber wieder Zeit hier für eine Verschnaufpause. Und wir telefonieren wieder mit einem Kind, das sich angemeldet hat, über Radinos Webseite www.meinkinderradio.at. Schauen wir gleich mal in Leitung 3. Hallöle!

0: Hallöle, André, hier ist die Livia.
1: Livia, hallöle, schönen Nachmittag wünsche ich dir. Herzlich willkommen in Radinos Minidisco. Geht's dir richtig gut?
0: Ja.
1: Das ist super. Wir sind jetzt alle wahnsinnig aufgeregt, weil wir dich so gerne kennenlernen möchten. Wie alt bist du und in welchem Ort wohnst du?
0: Ich bin 7 und wohne in Seitzersdorf-Wolfpasching.
1: Seitzersdorf, du, das ist ja im schönen Bundesland Niederösterreich, oder?
0: Ja.
1: Super. Du, hier steht, du kannst einen Spagat machen.
0: Ja.
1: Boah, das ist aber voll schwer. Hast du das lange geübt?
0: Nein.
1: Nein, hast du das sofort gekonnt?
0: Ja.
1: Wahnsinn, super, das ist mir schon mal einen Applaus wert. Vielleicht gibt es aber jetzt sogar Kinder da draußen, die wissen gar nicht, was ein Spagat ist. Kannst du mal für alle Kinder in ganz Österreich erklären, was muss man bei einem Spagat eigentlich machen?
0: Die Füße auseinanderbreiten.
1: Und sich dann so quasi mit den ausgestreckten Beinen auf den Boden hinsetzen.
0: Ja.
1: Das heißt, ein Bein ist links, eines ist rechts und dann hält man sie ganz, ganz weit auseinander.
0: Ja.
1: Das stelle ich mir sehr schwierig vor. Aber gut, die Livia ist noch jünger und sehr viel beweglicher als der André. Gut, Livia, wir grüßen jetzt alle deine Freunde hier in der Minidisco. Leg mal los.
0: Frieda, Laura, Lara, Marlene, Theresia, Johannes, Tim, Christoph. Und alle Kinder der Volksschule Hofleiten.
1: Wow.
0: Meine Familie, Mama, Papa, Maya, Omi, Opa und meine Hasen und mein Reitpferd Primadonna, Luis und Matteo, Radino und André.
1: Das ist ja süß von dir. Dankeschön, Livia. Du, liebe Grüße schicke ich auch an alle deine Freunde hier aus dem Studio. Schön, dass jetzt alle hier zuhören. Und wir zwei, wir spielen jetzt noch ein Spiel. Reimwörterspiel, Auswahlspiel oder Gegenteilspiel. Was magst du denn spielen?
0: Auswahlspiel.
1: Wie funktioniert das Auswahlspiel?
0: Du sagst zwei Wörter und ich sag, was ich lieber mag.
1: Okay, bist du bereit?
0: Ja.
1: Schnitzel oder Bernerwürstel?
0: Schnitzel.
1: So richtig tolles Wiener Schnitzel oder ein Naturschnitzel?
0: Wiener Schnitzel,
1: gut. Duschen oder Baden?
0: Baden.
1: Und Hund oder Katze?
0: Hund.
1: Hast du eine Lieblingshunderasse?
0: Nein.
1: Hauptsache süß soll der Hund sein, oder?
0: Ja.
1: Hier kommt ein Applaus. Das war die superliebe Livia, 7 Jahre alt aus Niederösterreich. Die war heute Nachmittag mit dabei. Du, ich wünsche dir noch einen schönen Nachmittag. Tschüssi.
0: Schönen Nachmittag, André. Tschüss.

0: Wollte ich auch gerade sagen.
1: Achtung, Achtung, jetzt kommt wieder eine dinotastische Sprachnachricht.
2: 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Auf Wiedersehen, André.
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1: So, und jetzt habe ich ein richtig tolles Tanzlied für dich hier auf meinem Kinderradio.

0: Einen schönen Nachmittag, mein Kinderradio hier. André ist bei dir im Kinderzimmer und viele Kinder fragen mich immer wieder, wie denn die Songs heißen, die wir gerade spielen. Oder zum Beispiel schreiben dann auch die Mamas und die Papas immer wieder, wie denn der Song heißt. Ein kleiner Tipp von mir, in Radinos Handy-App, da könnt ihr den aktuellen Titel immer sehen. Also schnell mal Radinos Handy-App direkt aus dem Apple App Store oder Google Play Store downloaden und da steht dann in der Titelanzeige immer, was wir gerade spielen. Im Moment steht nichts drinnen, da steht Moderation drinnen, weil ich ja gerade quatsche, weil wir ja gar kein Lied spielen. So, das wird jetzt auch die nächsten paar Minuten so bleiben, denn ein Kind wartet hier in Leitung 2. Hallöle!
1: Hallöle, André, hier ist der Viktor.
0: Einen schönen Nachmittag, Viktor, hallöle! Wie alt bist du und wo wohnst du?
1: Ich bin 6 Jahre alt und wohne in Wien.
0: In Wien wohnst du? Also in unserer Bundeshauptstadt? Dann steht das bei mir falsch am Zettel. Bei mir steht Innsbruck, aber ist völlig wurscht. Erzähl mal, was machst du denn in deiner Freizeit voll gerne?
1: Ich spiele Fußball und ich habe jeden Donnerstag Tennis.
0: Ah, du spielst Fußball und Tennis? Und was magst du?
1: Ich melde mich gerade für Fußball an.
0: Aber ich
1: spiele zu Hause.
0: Ich verstehe. Also Tennis machst du professionell, Fußball noch nicht und da gehst du bald professionell hin. Gut. Und was möchtest du mal vom Beruf werden, wenn du groß bist?
1: Skifahrer.
0: Also du bist durch und durch ein Sportler. Und was magst du beim Skifahren am liebsten? Abfahrt oder?
1: Dass es voll Spaß macht, so ungefähr so immer im Schnee so zu fahren und hin und her.
0: Ah, das ist super. Also Slalom quasi, oder?
1: Ja, das mag ich an Skifahren am meisten.
0: Das ist super. Du, da bist du ja gut aufgestellt. Du kannst im Sommer Fußball spielen und im Winter Skifahren. Gut. Dann hätte ich gesagt, wir grüßen jetzt jede Menge Freunde von dir. Leg mal los.
1: Die Antonia, den Valentin, den André, den Radino.
0: Der freut sich auch.
1: Meine Schwester, meine Mama, mein Papa, meine Oma, mein Opa, meine Tante, mein Cousin, meine Cousine und den Theo, den Matteo, die Charlotte, den Benni, den Emil, den Emilio, die Katharina, die Livia, die Aurelia, den Kilian, den Niklas, den David, den Johnny, den Nils und das war's.
0: Wahnsinn. Hast du die jetzt alle auswendig gekonnt?
1: Ja.
0: Wahnsinn, das ist mir schon mal einen Applaus wert. Wow, wow, wow. Und liebe Grüße kommen natürlich auch von mir aus dem Radio noch dazu, Viktor. Spielen wir jetzt ein Spiel?
1: Ja.
0: Welches Spiel spielen wir?
1: Reimwörter.
0: Reimwörterspiel. Wow, ich liebe es, wenn die Kinder sich schwierigere Spiele aussuchen. Welches hast du denn? Das habe ich ja schon gefragt, Blödsinn. Wie funktioniert das Reimwörterspiel? Das ist die Frage.
1: Du sagst ein Wort und ich sag, wie das Reimwort heißt.
0: Super. Soll ich schwer oder leicht machen?
1: Schwer.
0: Du bist ein ganzer Mutiger. Okay, ich werde mich bemühen. Bist du konzentriert?
1: Ja.
0: Was reimt sich auf Beule?
1: Keule.
0: Keule reimt sich auf Beule, richtig. Was reimt sich auf Pfau?
1: Frau.
0: Frau reimt sich auf Pfau, richtig. Und was reimt sich auf Wind?
1: Blind.
0: Blind reimt sich auf Wind, richtig. Noch ein Applaus. Wow, wow, wow. Der Viktor. 6 Jahre alt aus unserer Bundeshauptstadt Wien. Schön, dass du heute Nachmittag mit dabei warst. Danke dir.
1: Tschüss.
2: Ja.

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6: Hallo, hier ist der David und jetzt kommen wieder die Nachrichten von dieser Stunde. In unserer Bundeshauptstadt Wien gibt es gerade wieder die Afrika-Tage. Noch bis 24. August findet auf der Donauinsel das bereits 22. Afrika-Festival statt. 11 Tage lang mit afrikanischer Musik, Tanz und köstlichem Essen. Jeden Tag treten neue Musikerinnen und Musiker auf der Bühne auf. Neben vielen Künstlerinnen und Künstlern, die dort auftreten, kannst du aber auch selbst aktiv werden. Für Kinder gibt es ein Geschichtenzelt mit afrikanischen Geschichten, Bastelarbeiten und sogar Kamel- und Ponyreiten. Auf dem Kunst- und Handelsmarkt findest du afrikanische Schmuckstücke, Textilien und Musikinstrumente. Montags ist der Eintritt für alle frei. Jetzt beginnt wieder die Zeit, in der man mit dem Schulweg üben beginnen sollte. Bald ist es wieder soweit und die Schule geht wieder los. Vielleicht ist es für dich ja sogar das erste Jahr und du hast einen ganz neuen Schulweg. Wenn du nämlich den Schulweg noch nicht kennst, dann solltest du unbedingt schon mit deinen Eltern oder anderen Erwachsenen den Weg abgehen. Ihr könnt euch da die sicherste Strecke suchen und zwar solange noch Ferien sind. Am besten du gehst den Weg öfter ab, denn damit man alle Gefahrensituationen kennt, braucht man ungefähr 6 bis 10 Wiederholungen. Lass dir die Verkehrsregeln dabei nochmal erklären und achte immer darauf, dass du ganz genau schaust, bevor du über die Straße gehst, auch wenn die Ampel grün zeigt. Damit dich Autofahrer schnell und gut sehen, trag am besten eine Kinderwarnweste oder reflektierende Anhänger. Tiere sollen zukünftig besser die Autobahnen überqueren können. Dafür baut Österreich gerade an einer neuen Grünbrücke über die Innkreisautobahn in Eistersheim im Bundesland Oberösterreich. Das ist eine Brücke aus Beton und Stahl, über die Wildtiere wie Rehe, Hirsche oder Füchse sicher von einem Waldstück zum anderen gehen können, ohne die gefährliche Autobahn überqueren zu müssen. Insgesamt kostet dieses Projekt 5,6 Millionen Euro. In ganz Österreich gibt es schon 60 solche Grünbrücken. Die Brücke in Eistersheim wird noch bis November gebaut. Danach beobachten Kameras, ob die Tiere die Brücke auch wirklich nutzen. Vielleicht kannst du dich noch an den Elch Emil erinnern. Der hat letzten Sommer gezeigt, wie wichtig solche sicheren Wege sind.
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7: Hallo und herzlich willkommen in Radinos Werkstatt. Ich freue mich schon besonders auf heute. Heute bauen wir, also Philipp und ich, nämlich ein Bilderboard. Die Bauanleitung dafür findest du wie gewohnt auf der Mein Kinderradio Webseite.
8: Aber David, es weiß sicher nicht jeder, was das ist. Erklär mal.
7: Ja, ein Bilderboard ist eine Art Regal, bei der die Rückwand ein Bild ist. Das können wir dabei komplett kreativ gestalten. Dafür brauchen wir aber ein paar Farben, am besten Voll- und Abtönfarben aus dem Baumarkt. Außerdem brauchen wir natürlich noch Bretter. In diesem Fall besteht unser Regal aus zwei Brettern. Dann brauchen wir noch zwei Konsolen und natürlich Schrauben, Kleister und Kleber. Für das Malen brauchen wir auch noch einen Pinsel und als Werkzeug zum Bauen eine Heißklebepistole und einen Akkuschrauber.
8: Pinsel, Akkuschrauber, Bretter. Haben wir alles da. David, was machen wir denn jetzt als erstes?
7: Als erstes gestalten wir die beiden Bretter. Eines davon kommt an die Wand, das nennt man deshalb Wandbrett und das andere ist das Regalbrett.
8: Aha, das ist das, was oben drauf kommt.
7: Ja genau, Philipp. Ich schlage vor, wir teilen uns das Bemalen der Bretter auf.
8: Das ist eine fantastische Idee. Ich mache das Wandbrett und du das Regalbrett. Also los geht's.
7: So machen wir das. Aber bevor wir hier alles mit Farbe vollmachen, sollten wir den Tisch mit einer Unterlage auslegen. Haben wir etwas, das wir als Unterlage verwenden können?
8: Wie wäre es mit einer alten Zeitung? Ich glaube, da haben wir noch welche herumliegen.
7: Das ist eine super Idee. Dann nehmen wir die Zeitung als Unterlage.
8: Super, na dann malen wir die Bretter an. Ich werde meines ganz blau anmalen und dann noch etwas draufzeichnen. Was hast du geplant, David?
7: Ich habe mir gedacht, ich male das Regalbrett gelb an.
8: Gelb-blau? Das schaut sicher super aus. Dann auf die Pinsel, fertig, los!
7: So, Philipp, jetzt wo unsere Bretter angemalt sind, müssen wir die beiden miteinander verkleben. Dazu brauchen wir die Heißklebepistole. Die braucht ein bisschen Zeit, bis sie warm wird. Also immer etwas vorher einstecken, bevor man sie braucht.
8: Ah, das hätten wir ja schon machen können, während wir die Bretter bemalt haben.
7: Ja, stimmt, hätten wir machen können, aber so lange braucht der Heißkleber dann auch wieder nicht. Da hätten wir einiges an Strom verbraucht.
8: Ach so, ja, aber wie lange dauert es denn jetzt noch, bis wir die Bretter verkleben können?
7: Ja, wir sind schon soweit. Ich ziehe mir gerade noch die Handschuhe an, damit ich mich nicht verbrenne. Übrigens ist es beim Bauen mit Heißkleber auch immer gut, eine Unterlage zu haben, falls mal was daneben geht.
8: Gut, dass wir unsere Zeitung haben. Jetzt kommt der Kleber auf das Wandbrett, oder?
7: Korrekt. Und zwar auf die obere Seite. Und dann pressen wir das Regalbrett drauf und warten kurz, bis der Kleber ausgekühlt ist. Dabei brauche ich deine Hilfe.
8: Bin bereit. Gut, dass ich meine Handschuhe auch immer dabei habe.
7: Super, das geht zu zweit nämlich viel schneller und es ist leichter, das Brett ganz gerade anzukleben. Dabei ist es wichtig, dass wir genau Kante auf Kante kleben. Sonst können wir das Regal nämlich später nicht befestigen. So, wunderbar. Und jetzt sieht das schon aus wie ein Regal. Was meinst du?
8: Ja, das gefällt mir super. Aber wir haben ja noch Schrauben und diese komischen Ecken übrig.
7: Ja, ach, diese komischen Ecken, das sind die Konsolen. Mit denen verstärken wir unser Regal jetzt noch. Dafür schrauben wir sie mit dem Akkuschrauber an den beiden Brettern fest.
8: Ah, das passt ja genau. Genau in die Ecke, wie ich es gesagt habe.
7: Fast, ja. Also machen wir das wieder gemeinsam. Du hältst die Konsolen fest und schaust, dass wir schön gerade bleiben und ich schraub sie mit dem Akkuschrauber fest.
8: Das hat ja perfekt geklappt, aber du hast da ein paar Löcher in der Konsole vergessen.
7: Ich habe sie freigelassen.
8: Freigelassen? Wofür denn?
7: Ja, wir müssen das Regal ja auch noch an der Wand befestigen. Das machen wir durch diese Löcher. Denn erst, wenn unser Werk an der Wand hängt, funktioniert es als echtes Regal.
8: Verstehe, und wenn wir das Regal dann an der Wand festgemacht haben, kann ich meine Bücher und Spielsachen darauf ablegen.
7: Ganz genau. Dann hast du auch gleich mehr Platz in deinem Zimmer zum Spielen.
8: Oder für unser nächstes Projekt.
7: Oder dafür, ja. Ich freue mich auf jeden Fall schon auf unser nächstes Projekt.
8: Ich mich auch. Und wenn du daheim etwas aus Radinos Werkstatt nachbaust, dann freuen wir uns alle über ein paar Fotos. Ich bin schon ganz gespannt, wie bunt die alle aussehen. Ich habe auf unser Wandbrett auch noch meinen Namen geschrieben und Radino draufgezeichnet. Also bis zum nächsten Mal und danke für die Hilfe, David.
7: Gerne, Philipp. Und sag bitte noch den Kindern, wie sie uns Fotos von ihren Werkstücken schicken können.
8: Aber sicher, auf meinkinderradio.at gibt es ein Formular. Das findet man bei der Galerie. Damit kann man sein Foto hochladen. Und wenn man schon auf der Webseite ist, kann man sich auch gleich die Bauanleitung für sein nächstes Bauprojekt herunterladen. Schön, dass du wieder zugehört hast. Bis dann.
7: Baba.
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0: Conny auf der Baustelle. Heute sind Conny, ihr bester Freund Simon und Jakob unter die Bauarbeiter gegangen. Allerdings nur in der Sandkiste. Und da wollen die drei eine ganze Stadt aufbauen. Conny fährt den Bagger.
1: Hallo Kinder! Wow, ihr baut gleich eine ganze Stadt?
2: Simon baut. Jakob und ich bringen die Sachen dafür.
3: Weil ich mal Häuserbauer werde.
2: So wie Papa. Ich werde Baggerfahrerin.
3: Hä? Ein Mädchen als Baggerfahrer? Das gibt's doch gar nicht.
2: Gibt es wohl.
1: Conny hat recht. Zurzeit arbeite ich auf einer Baustelle. Da fährt eine Frau den Bagger.
3: Was?
2: Echt? Siehst du?
3: Das will ich sehen.
2: Oh ja, können wir da hin?
1: Wenn ihr wollt, können wir uns die Baustelle mal zusammen anschauen.
3: Oh ja,
2: super.
3: Jetzt gleich?
2: Hurra.
3: Gibt's da auch einen Kran?
1: Auf jeden Fall. Nächste Woche fahren wir hin, okay?
3: Klasse!
2: Ja. Ja.
0: Und 4 Tage später fahren Conny, Jakob und Simon mit Papa zu seiner Baustelle.
4: Mann, ist die groß! Riesige Kräne und Bagger und jede Menge Bauarbeiter sorgen dafür, dass die Gebäude, die hier gebaut werden, auch in mindestens 100 Jahren hier noch stehen werden.
5: Wann sind wir damit fertig?
6: Dürfte morgen soweit sein.
3: Boah, guck mal, der riesige Bagger da.
2: Ja.
0: Conny steht der Mund vor Staunen offen. Und fast stößt sie mit einem der Bauleute zusammen, der ihnen entgegenkommt.
7: Hui, ihr habt es aber eilig. Hallo alle zusammen.
3: Guten Tag.
2: Ich bin eine Baggerfahrerin.
1: Hallo, Paul.
7: Na, da seid ihr ja. Nun, als Baggerfahrerin musst du aber langsamer fahren. Denn Bagger fahren eher im Schritttempo. Siehst du? So.
2: Zum Kran. Ich will zum Kran.
8: Ja, den sehen wir uns gleich an, Jakob.
2: Nee, ich will zum Bagger.
3: Können wir uns nicht alles angucken?
1: Tja.
2: Zum Kran.
1: Dann geht ihr doch erstmal zum Kran und dann treffen wir uns wieder.
8: Gut, abgemacht.
0: Paul, der Bauleiter, bringt Mama und Jakob 2 gelbe Sicherheitshelme, die sie unbedingt aufsetzen müssen.
7: Die müsst ihr auf der Baustelle tragen, als Schutz, falls etwas von den oberen Stockwerken runterfällt. Harald! Kannst du unsere beiden Gäste hier zum Kran begleiten?
9: Ja, mach ich gerne.
8: Danke und bis nachher.
2: Ich bin Kranfahrer.
3: Bekommen wir auch so einen Helm?
1: Auf jeden Fall. Das ist hier Vorschrift.
7: Na, dann kommt mal mit. Die anderen sind da drin.
0: Paul geht vor zum Büro der Bauleitung, das in einem Container untergebracht ist. Hier gibt es die Helme und auf einem Tisch liegen riesengroße Zeichnungen von den Gebäuden, die hier gebaut werden.
3: Oh.
1: Hier. So wird das Gebäude einmal aussehen.
2: Hast du das gemalt?
1: Ja, denn ein Architekt entwirft das Gebäude. Und damit alles reibungslos läuft, gibt es einen Bauleiter.
7: Ja, das bin ich.
3: Das nächste Mal male ich vorher auch alles auf.
7: Okay, los geht's.
2: Oh ja.
3: Cooler Helm.
0: Alle setzen die Helme auf und machen sich auf den Weg zum Bagger. Jetzt stehen sie am Rand einer großen Baugrube. Und in der arbeitet der Bagger und schaufelt Sand auf einen großen Haufen.
7: Nicht zu nah rangehen, sonst könnt ihr abrutschen.
3: Oh. So ein großes Loch.
2: Wahnsinn!
3: Hallo!
0: Conny und Simon winken dem Baggerfahrer zu.
3: Das ist ja tatsächlich eine Frau.
7: Ja, warum nicht?
3: Wohin kommt denn der ganze Sand?
7: Einen Teil verkaufen wir als Untergrund für Autobahnen. Mit dem Rest füllen wir Baulöcher.
3: Aha.
0: Die Baggerfahrerin hat ihren Bagger abgestellt und kommt jetzt aus der Baugrube heraus.
8: Hallo, ihr seid Conny und Simon, stimmt's?
2: Woher kennt ihr uns?
1: Ich hab euch schon angekündigt.
8: Ich bin Claudia. Habt ihr Lust, mal zu baggern?
2: Oh, echt? Wir dürfen Bagger fahren?
3: Boah, super! Oh,
2: boah, ist
3: cool.
2: Das
3: cool.
0: Und kaum eine Minute später sitzen Conny und Simon mit Claudia in ihrem Bagger. Mann, da sind aber eine ganze Menge Schalter und Hebel zu bedienen. Also, ich könnte das nicht. Aber Conny vielleicht.
2: Kippen wir auch nicht um?
10: Keine Sorge, so ein Bagger steht ganz stabil auf seinen dicken Kettenrädern. Jetzt zieh mal diesen Hebel zu dir.
2: Oh ja. Hui.
11: Toll, Conny.
2: Ich kann Bagger fahren. Das ist super.
10: Willst du diesen Hebel da drüben bewegen?
2: Mhm.
11: Boah. Und jetzt weg mit dem Sand.
10: Ja, der kommt gleich da drüben auf den Haufen.
0: Simon zieht am Hebel für die große Baggerschaufel. Die senkt sich. Und schon fällt die ganze Ladung auf den Sandhaufen. Dann aber fährt Claudia den Bagger zurück zu Papa. Alles aussteigen bitte. Ende der Vorstellung. Papa hebt Conny und Simon aus dem Bagger heraus.
11: Hallo! Ich habe den Sand eingeschaufelt.
2: Das war echt toll. Ich werde ganz sicher Baggerfahrerin. Mhm.
10: Tschüss ihr zwei und noch viel Spaß.
11: Tschüss.
2: Tschüss. Was ist denn das Komisches?
11: Sieht witzig aus.
2: Stimmt.
1: Das ist eine Betonpumpe.
2: Und was macht die?
1: Kommt, wir gehen mal rüber. Ich zeig's
2: toll.
1: Euch.
2: Oh ja.
0: Papa bringt die Kinder zu einem Lastwagen. Der hat hinter dem Fahrerhaus einen riesigen Behälter, der sich ununterbrochen dreht. In dem Behälter ist fertig gemischter Beton.
11: Der dreht sich, damit der Beton nicht hart wird, oder?
12: Hey, das weißt du schon. Beton wird wirklich schnell hart. Deshalb muss er die ganze Zeit umgerührt werden.
0: Jetzt gibt der Fahrer den Betonbehälter nach unten und eine graue, dickflüssige Masse ergießt sich in eine große Wanne. In die hält ein Arbeiter sofort ein Rohr, das wie das Ende eines riesigen Staubsaugers aussieht. Und durch dieses Rohr wird der Beton bis dahin gepumpt, wo der Beton gebraucht wird.
12: Ganz schön laut hier. Kommt, wir schauen, wohin der Beton fließt.
1: Ja.
2: Toll.
0: Wie ein Feuerwehrschlauch hängt das Ende der Betonpumpe über einen Graben, der mit Holzbrettern abgedichtet ist. Und in diesen Graben fließt jetzt der Beton hinein.
2: Wie ein dicker Rüssel, der was ausspuckt.
10: Ja, das stimmt.
2: Was machen die denn da?
12: Na ja, hier werden gerade die Kellerwände gegossen.
11: Und wofür sind die Holzbretter?
12: Die dienen nur als Stütze für den Beton. Wenn der Beton hart ist, werden sie wieder abgebaut.
1: Eigentlich wie beim Kuchenbacken. Wenn der Kuchen fertig ist, braucht man die Form nicht mehr.
11: Ach so.
2: Wozu braucht man denn da oben das Holz?
12: Damit baut man den sogenannten Dachstuhl. Auf dem werden die Ziegel verlegt.
2: Aha, können wir da hin?
13: Weiter nach links. Gut so.
12: Ja, wenn ihr wollt, fahren wir hoch.
2: Wir wollen.
11: Au ja.
2: Cool.
0: Und hoch geht es hier auf der Baustelle sogar mit einem Aufzug. Die vier steigen ein.
12: Alle festhalten und los geht's.
11: Juhu. Bis später.
12: So, da wären wir.
0: Hier oben ist ganz schön was los. Eben bringt ein Kran einen großen Balken und lässt ihn ab.
13: Und auf!
0: Staunend schaut Simon auf den mächtigen Dachstuhl, an dem die Zimmerleute arbeiten.
11: Boah, ganz schön dicke Hölzer. Von unten sehen die viel kleiner aus.
1: Die Balken müssen so dick sein, damit sie das Gewicht der Platten und der Wärmedämmung und...
2: Der Dachziegel.
1: Mhm, genau. Und das Gewicht der Dachziegel tragen können, die später darauf verlegt werden.
0: Respektvoll schauen Conny und Simon auf einen Zimmermann, der hoch oben auf dem Dachstuhl sitzt und, nur gesichert durch ein Seil, die letzten Nägel in den Dachstuhl schlägt.
2: Da wird mir schwindelig. Ich werde lieber Baggerfahrerin.
11: Und ich Häuserbauer.
12: Jo, so wie Connys Papa. Den Beruf nennt man Architekt.
11: Aha. Ja, ich werde Architekt.
2: Ich will noch mehr sehen.
1: Na klar, aber dafür gehen wir zu Fuß.
0: Zusammen gehen sie eine Treppe hinunter. Natürlich muss Conny noch hierhin und noch dahin gucken.
2: will mal runterschauen.
1: Conny, Vorsicht! Hab dich. Puh, das war knapp.
11: Hä?
1: Über eine Baustelle muss man mit offenen Augen gehen. Überall liegen Bauschutt, Bretter und Säcke mit Zement. Da kann man schnell stolpern.
2: Dann gehe ich doch lieber hier.
0: Und so kommen sie gesund und munter zu einem Gebäude, an dessen Seite eine große Wand gemauert wird.
1: Hier kommen später schöne große Fenster rein. Aber zuerst einmal müssen die Wände fertig gemauert werden.
11: Aha. Macht der Mann das alles ganz allein?
1: Oh, nein, nein. Hier arbeiten viele Maurer.
14: Ganz genau. Na, wollt ihr denn auch mal mauern?
2: Wie macht man eine Mauer?
14: Tja, dann passt mal gut auf. Das hier ist der Mörtel. Wenn der hart wird, hält er die Steine zusammen. Erst den Mörtel mit der Kelle verstreichen und dann legt man die Steine darauf. Seht ihr, so wird das gemacht.
11: Ist das schwer?
14: Na ja, wichtig ist, dass die Mauer gerade wird und die Steine versetzt gelegt werden. Seht ihr?
11: Boah, darf ich auch mal?
14: Na, dann mal los.
2: Ich hol die Steine und leg sie darauf.
0: Simon nimmt eine Maurerkelle und klatscht eine Kelle voller Mörtel auf die Wand.
2: Oh, die sind ja gar nicht so schwer. Und jetzt da drauf?
14: Ganz genau. Ja, das sieht doch schon sehr gut aus. Jawohl.
0: Und Conny holt den nächsten Stein. Da kommen Mama und Jakob.
8: Oh. Ach, hier seid ihr.
2: Wir mauern eine Wand.
8: Und wir haben uns alle Kräne angeschaut, die es hier gibt.
11: Guck mal, das haben wir gemacht.
2: Ich auch.
0: Doch die Mauer ist zu groß für Jakob. Da ganz oben kommt er nicht dran.
14: Warte, ich helfe dir.
2: Alleine!
8: Aber Jakob, du bist doch der Kranfahrer. Na komm.
0: Mama hebt Jakob auf Papas Schulter.
8: So, rauf mit dir auf den Kran.
0: Papa ist jetzt sein Kran.
1: Genau. Und Conny ist Baggerfahrerin und holt die Steine.
2: Ja! Ist gut.
0: Der Bagger Conny fährt los. Steine holen.
2: Mama muss der Maurer sein.
11: Ich bin der Architekt.
8: Na, also gut, dann fangen wir an.
0: Mama verteilt den Mörtel und Bagger Conny bringt den Stein zum Kran Jakob.
1: Tröd! Der Stein ist oben angekommen.
0: Architekt Simon sagt dem Kran, wo genau er den Stein ablegen soll.
11: Weiter rüber. Noch ein Stück. Gut, stopp.
0: Der Maurer und Paul sind begeistert.
12: Weißt du was? Wir können nach Hause gehen. Wir haben hier nämlich ein ganz tolles neues Bauteam.
2: Oh ja, und morgen kommen wir wieder und bauen weiter. Das wird bestimmt ganz toll.

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0: Sehr gut gemacht, Hase. Das ist sehr eindrucksvoll.
1: Ich übe für die Waldwettspiele, weißt du? Und am allerbesten kann ich hüpfen. Es ist ganz leicht. Alle Tiere können irgendwas besonders gut. Vielleicht kannst du auch gut hüpfen.
0: Naja.
1: Das geht doch bestimmt noch höher. Stell dir vor, deine Füße wären wie eine Feder. Hoppala. So, siehst du?
0: Ich glaube, das Hüpfen lasse ich lieber sein.
2: Hallo, Mondbär. Solltest du nicht irgendwas üben für die Waldwettspiele?
0: Ich glaube, ich bin nicht gut genug, um morgen mitzumachen, Mariechen.
2: Ach, darauf kommt's doch gar nicht an. Spiele sollen doch Spaß machen. Na komm, Mondbär, trinken wir erst mal Tee. Einverstanden?
0: Mhm. Was kann ich denn besonders gut?
3: Letzte Möglichkeit, euch für die Waldwettspiele einzutragen. Meldet euch an!

0: Entschuldigung.
1: Also, wo war ich? Ah ja, Mondbär. Ich hab dich schon überall gesucht. Was kannst du denn besonders gut?
2: Ich glaube, dass ich in gar nichts besonders gut bin.
1: Ach, Unsinn. Jeder hat eine Begabung für irgendwas. Und Bären erst recht.
2: Was zum Beispiel?
1: Tja, das hängt davon ab, was für eine Art Bär du bist. Wärst du zum Beispiel ein Eisbär, könntest du schwimmen.
2: Schwimmen mag ich nicht und Kälte mag ich schon gar nicht.
3: Dann bist du vielleicht ein Kletterbär.
2: Nein, klettern mag ich auch nicht so gern.
1: Ach, Mondbär, irgendwas kannst du bestimmt.
3: Versuch's doch mal mit Klettern.
1: Na also, du bist ein toller Kletterer.
2: Aber hier oben gefällt's mir nicht.
4: Sehr gut.
3: Das hast du gut gemacht.
1: Hervorragend, Mondbär.
2: Ach, das war nur ein Purzelbaum.
1: Ein Purzelbaum, sagst du?
0: Also, so etwas habe ich in meinem ganzen Leben noch nicht gesehen.
3: Ja, wie macht man das? Siehst du? Du kannst also doch etwas besonders gut, Mondbär.
2: Dann könnte ich bei den Spielen ja doch mitmachen.
1: Ja, aber

0: Und als drittes zieht ihr den Kopf ein und macht eine Rolle vorwärts.
1: Das sieht doch leicht aus.
0: Und jetzt müsst ihr das eigentlich nur noch ein paar Mal üben.
2: Jetzt komm ich.

0: Tut mir leid, entschuldige, Dax.
1: Purzelbäume schlagen ist jetzt wohl in Mode gekommen. Inzwischen wollen es alle lernen. Das haben wir nur dir zu verdanken.
0: Oh, danke schön.

0: getroffen!
1: Ja!
2: Und jetzt unsere neueste Disziplin. Purzelbaum. Ja.
3: Also dann, aufstellen zum Purzelbaum schlagen.
4: Das wird lustig.
5: Wo ist denn Marienkäfer?
2: No.
6: Hui! Hui!
5: Hallo, Mariechen.
6: Hallo. Freust du dich schon drauf?
5: Aber klar.
2: Specht? Ein Teilnehmer scheint aber noch zu fehlen.
3: Ein Teilnehmer fehlt noch. Ein Teilnehmer fehlt noch.
7: Ich komme!
2: Auf die Plätze!
5: Das schaffst du schon. Und vergiss nicht, es ist nur zum Spaß.
3: Alles auf die Plätze!
2: Fertig!
3: Alle bereithalten!
2: Los!

0: Das Ergebnis des Purzelbaumrennens lautet... Auf Platz 1 Mondbär, Platz 2 Jonathan. Hase ist disqualifiziert und Mariechen ist immer noch auf der Strecke.
1: Autsch!
2: Bitte lacht sie nicht aus. Sie gibt ihr Bestes. Was hast du da gerade gemacht?
1: Na, ich bin rückwärts gelaufen.
2: Das ist das Unglaublichste, was ich jemals gesehen habe.
1: Ehrlich?

0: Und nun unsere allerneueste Disziplin. Rückwärts auf allen Vieren.
1: Das wird richtig lustig.
2: Und alles auf die Plätze.
0: Fertig. Los.
2: Erwischt.
1: Oh.
0: Nein, nein, das geht ganz und gar nicht, Hase. Du bist disqualifiziert, weil du wieder geschummelt hast.
3: Ja!
1: Ich hab gewonnen! Ja! Ja!
0: Und die Gewinnerin der Waldwettspiele beim Rückwärtslaufen ist Marienkäfer.
1: Liebe Freunde, hört mal zu. Ich fühle mich sehr geehrt, dass ich diesen Preis gewonnen habe. Aber der wahre Gewinner der heutigen Spiele ist Mondbär. Weil er mich daran erinnert hat, nie aufzugeben, auch wenn man nicht in allem der Beste ist.
0: Gut gemacht, Mondbär. Wirklich gut gemacht.

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0: reist manchmal um die ganze Welt.
1: Hallo Freunde! Na? Wer möchte mit mir vom Regenbogen runterrutschen? Das macht Spaß. Schütt. Direkt ins Meer hinein. Platsch. Aber vielleicht sehen wir uns einmal im Schwimmbad oder zu Hause bei euch beim Zähneputzen. Denkt daran,

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3: Opas Schlafrezept. Der kleine Seehund Samuel wohnt mit seinen Eltern am Meer. Jeden Abend, wenn Samuel in seinem Bett liegt, hört er das Meeresrauschen. Das Rauschen der Wellen ist Samuels Gute-Nacht-Lied. Bald schläft er ein und träumt etwas Schönes. Heute Abend sind Mama und Papa ausgegangen. Opa bringt Samuel ins Bett. Aber Samuel kann nicht einschlafen. Das Meer rauscht nicht. Ohne Meeresrauschen bleibt Samuel wach. Opa geht an den Strand und schaut nach den Wellen. Das Meer ist flach wie ein Spiegel. Keine Welle ist zu sehen. Es ist mucksmäuschenstill. Opa kniet sich hin, er holt tief Luft und pustet Wellen ins Meer. Aber Meeresrauschen ist das nicht. Opa zieht sich aus und springt ins Wasser. Er macht Wellen, so viel er kann. Aber es plätschert nur. Ein Meeresrauschen, ist das nicht? Opa holt Samuels Badeente. Eifrig paddelt die Ente durch das Wasser und macht Wellen. Aber ein Meeresrauschen, ist das nicht? Das richtige Meeresrauschen ist viel, viel lauter. Opa seufzt. Er trocknet sich ab und setzt sich an den Strand. Der Mond scheint ihn anzulächeln. Was gibt es denn da zu lachen? Brummt Opa. Da schickt ihm der Mond einen Lichtstrahl. Im Sand liegen einige große Muscheln. Opa nimmt sie in die Hand. Er hat eine Idee. Er hält eine an sein Ohr. In den Muscheln ist das Rauschen des Meeres zu hören. Wunderbar, genau das Richtige für Samuel. Samuel liegt noch wach im Bett. Ich bringe dir das Meeresrauschen, sagt Opa. Opa baut einen Kopfhörer für Samuel. Samuel lauscht dem Rauschen. Danke, Opa, flüstert er. Dann schläft er zufrieden ein. Und Opa auch. Samuel träumt von

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Er träumt, er fliegt ganz schwerelos, so wie ein Flugzeug, weit und groß. Auch in der Schule spricht er schon nur noch von sich als Luftballon. 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

stehen. Die Mutter alt, mit weißem Haar, jedoch mit Augen hell und klar. Wie der Pilot zum Start abhebt, winkt sie dem Flugzeug, das entschwebt, und sagt: Da oben fliegt mein Sohn, so frei wie ein Ballon. 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
2: Wenn du abends hoch in die Sterne schaust und ganz genau hinguckst und deinem Herz vertraust, dann kannst du vielleicht einen Traumtiger sehen und er winkt dir zu, denn er kann dich verstehen. Und dann mach die Augen zu.

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3: Emilys Sternenzauber. Greta übernachtet heute bei ihrer besten Freundin Emily. Die beiden spielen in Emilys Zimmer und machen eine Menge Quatsch. Jetzt hören sie Musik und hüpfen dazu wild auf dem Bett herum. Nach diesem Lied ist aber wirklich Schluss, sagt Papa, als er schon zum dritten Mal hereinkommt. Wenn ich in 10 Minuten wiederkomme, dann liegt ihr im Bett, okay? Ja, machen wir, antwortet Emily kichernd und wirft Papa ein Kissen entgegen. Na, dann starten wir eben noch eine kleine Kissenschlacht, sagt Papa und wirft das Kissen zurück. Das lassen sich die Mädels natürlich nicht zweimal sagen. Alle Kissen fliegen durch das Kinderzimmer und das macht natürlich viel Spaß. Da schaut Mama zur Tür hinein. So. Jetzt müsst ihr aber wirklich ins Bett, meint Mama. Es ist schon spät. Macht die Musik nun bitte aus. Machen wir halt morgen weiter, beschließt Greta. Sie holt ihren kleinen Koffer, in dem die Schlafsachen eingepackt sind. Komm, gehen wir uns waschen und die Zähne putzen und den Schlafanzug anziehen. Oder hast du ein Nachthemd dabei? Fragt Emily ihre Freundin. Ein Nachthemd mit niedlichen Feen drauf. Greta zeigt es ihr. Oh, wie süß, sagt Emily. Ich habe einen Schlafanzug mit Bärchen. Ja, auch sehr hübsch, meint Greta. Nach dem Zähneputzen schlüpfen die beiden in Emilys gemütliches Bett. Sie halten ihre Kuschelbären fest im Arm. Ich verrate dir jetzt, mein größtes Geheimnis, flüstert Emily. Mach mal die Augen zu. Emily klettert aus ihrem Bett und scheint etwas zu suchen. 1, 2, 3, Augen auf. Greta öffnet die Augen und Emily steht vor ihr mit einem funkelnden Sternenzauberstab. Wow! Der ist ja toll, staunt Greta. Weißt du, ich mag die Nacht, den Silbermond und die Sterne ganz besonders gerne. Komm mal mit zum Fenster und mach das Licht aus. Heute ist ein guter Abend, um sich die Sterne am Himmel anzusehen. Ich schwenke meinen Sternenzauberstab und begrüße die Sterne am Himmel. Vielleicht senden sie uns ein Zeichen. Wenn du einen Wunsch in deinem Herzen trägst, dann musst du ganz fest daran glauben, dass er in Erfüllung geht. Sobald dich also ein Stern besonders hell anstrahlt oder irgendetwas anderes Magisches am Himmel passiert, ist alles möglich. Die Mädchen fassen sich an die Hände und schauen gespannt in den Himmel. Da sausen plötzlich 2 Sternschnuppen die Milchstraße entlang. Wünsch dir was, sagen die beiden gleichzeitig und umarmen sich. Das war wirklich toll, sagt Greta. Sie schlüpfen wieder unter die warme Bettdecke. Ich verrate auch niemandem, dass du so einen tollen Sternenzauberstab hast, flüstert Greta. Nee, das bleibt für immer unser Geheimnis, sagt Emily glücklich. Greta gähnt. Jetzt bin ich aber wirklich müde. Schlaf schön, murmelt Emily. Und schon sind die beiden eingeschlummert.

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3: Der kleine Prinz, der nicht schlafen wollte. Es war einmal ein kleiner Prinz mit Namen Ferdinand. Er lebte in einem wunderschönen Schloss am Rande eines dunklen Waldes. Ferdinand war zu dieser Zeit allein mit den vielen Dienstboten im Schloss, da seine Eltern, der König und die Königin, durch das Land reisten, um sich ihr großes Königreich anzuschauen und ihren Untertanen einen Besuch abzustatten. Den kleinen Prinzen störte das nicht, weil er so viel Spielzeug besaß wie kein anderes Kind, das er kannte. Er hatte insgesamt 10 Kinderzimmer, und auf dem Flur des Schlosses fuhr eine riesengroße Spieleisenbahn, in der er selbst von Zimmer zu Zimmer fahren konnte.
4: »Hugo«, sprach Ferdinand zu seinem Diener, »heute Abend möchte ich nicht schlafen gehen. Ich bin der Prinz und das ist ein Befehl. Es gibt noch so viel zu spielen und ich bin überhaupt nicht müde. Ich möchte heute die ganze Nacht mit der Eisenbahn fahren und will nicht gestört werden.«
3: Diener Hugo war ein älterer, freundlicher Mann mit grauen Haaren. Er war ein treuer Gefährte, der dem jungen Prinzen jeden Wunsch von den Augen ablas.
5: »Selbstverständlich, Prinz Ferdinand. Ich werde die Tür zum Kinderzimmertrakt schließen und Sie nicht weiter stören. Zum Frühstück hole ich Sie dann wieder ab«,
3: sagte er und verschwand leise in Richtung Tür. Prinz Ferdinand war glücklich. Er hatte die ganze Nacht vor sich und keiner konnte ihn beim Spielen stören. Er fuhr mit der Eisenbahn in die eine Richtung, dann zurück in die andere, lud alle seine Teddys als Passagiere ein und fuhr sie von Zimmer zu Zimmer. Aber als der Mond hoch am Himmel stand, wurde er langsam müde.
4: »Nein, Ferdinand«, sagte er zu sich, »du schläfst jetzt nicht ein.«
3: Um sich wach zu halten, machte er ein paar Kniebeugen und hüpfte quer durch die Zimmer. Aber es half nichts. Um Mitternacht taumelte der Prinz noch eine Weile von einem Bein auf das andere, fiel dann vor Müdigkeit in eine große Spielzeugkiste und schlief ein. Am Morgen klopfte Diener Hugo an die Tür zu den Kinderzimmern und trat ein.
5: »Prinz Ferdinand, was machen Sie denn da?«
3: fragte er erschrocken, als er den kleinen Prinzen noch in sein Prinzgewand gekleidet in der Spielzeugkiste liegen sah.
4: »Aua! Oh«, rief der Prinz. »Ich habe noch nie so schlecht geschlafen. Mein Rücken schmerzt, mein Kopf tut weh. Hugo, versprichst du mir etwas?«
3: fragte der kleine Königssohn.
5: »Jawohl, Prinz Ferdinand, was denn?«
3: erwiderte Hugo.
4: »Lass mich abends bitte nicht mehr allein und bring mich unbedingt ins Bett, bevor ich so müde werde wie gestern Abend. Das war die schlimmste Nacht meines Lebens«,
3: seufzte der kleine Prinz.
5: »Oh, das kann ich mir vorstellen«,
3: sagte der Diener und musste plötzlich loslachen, weil der Anblick des Prinzen in der Spielzeugkiste einfach zu komisch war. Er lachte so laut, dass der kleine Prinz mitlachen musste, und so lachten sie beide zusammen, bis die Spieleisenbahn auf ihren Schienen zu wackeln begann.
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1: Hi und hallo, hier ist der David. Natur genießen und einen lustigen Familientag zusammen verbringen. Das geht am 12. September ab 10 Uhr vormittags am Maluhof in Bad Waltersdorf im Bundesland Steiermark. Beim Family Adventure Day können Kinder bis 14 Jahre komplett kostenlos auf Ponys reiten, allerhand Spiele ausprobieren und zu cooler Musik tanzen. Komm vorbei und mach mit! Sei bereit für einen Tag voller Action. Am 12. September findet von 10 bis 6 am Nachmittag der Blaulichttag am Gelände der Theresianischen Militärakademie in Wiener Neustadt im Bundesland Niederösterreich statt. Dort kannst du Einsatzorganisationen hautnah erleben und jede Menge Fahrzeuge und Geräte zum Anfassen entdecken. Es gibt einen großen Kinderbereich mit Hüpfburgen, Mal- und Bastelstation und Zaubershow sowie eine Rätselrallye über das ganze Gelände. Wenn du alle Fragen richtig beantwortest, wartet beim Infostand ein kleines Geschenk auf dich. Du willst unbedingt schwimmen lernen ohne Flügel? Na dann komm doch zu einem der Gratis-Schwimmkurse, die im Bundesland Niederösterreich an 23 Standorten angeboten werden. In kleinen Gruppen werden Kinder im Alter von 5 bis 10 Jahren, die noch keinerlei Schwimmkurse besucht haben, von ausgebildeten Schwimmtrainerinnen und Trainern betreut. Anmelden können dich deine Eltern online unter schwimkids.sportlandnoe.at. Und wenn du auch einen Tipp für eine tolle Kinderveranstaltung hast, dann gib uns doch bitte Bescheid auf www.meinkinderradio.at.
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4: Lustiges Froschkonzert. Leg dich ganz bequem hin und mach es dir gemütlich. Hör noch einen kleinen Moment in dich hinein und spüre nach, ob du dich rundum wohlfühlst und dich nichts mehr stört. Dann lausche der Geschichte, die ich dir heute mitgebracht habe. Stell dir vor, die Sonne scheint. Und der Himmel ist leuchtend blau. Du hast Lust, etwas frische Luft zu schnappen und machst dich auf den Weg nach draußen. Vergnügt und ausgelassen schlenderst du den Weg am Feld entlang. Ganz ruhig und still ist es hier. Du genießt es, die Seele baumeln zu lassen. Schließlich endet der Feldweg und vor dir liegt eine große Wiese mit vielen Hügeln. Fröhlich hüpfst du durch das grüne Gras, schlägst einen Purzelbaum und spürst, wie die Grashalme dich sanft kitzeln. Du musst lachen und flitzt voller Tatendrang einen Hügel hinauf, auf dem unzählige Gänseblümchen wachsen. Ach, ist das schön hier! Denkst du und hörst aus der Ferne leise Musik? Was mag das wohl sein? Neugierig machst du dich auf die Suche. Der Weg führt dich zu einem kleinen Teich, an dessen Ufer große Steine liegen. Du springst gut gelaunt von einem Stein zum nächsten, bis du in der Mitte des Teichs große Seerosenblätter entdeckst. Auf jedem Seerosenblatt hockt ein Frosch mit einem Instrument. Einer der Frösche trägt sogar einen schicken Frack. Vor ihm steht ein Notenständer und in den Händen hält er zwei dünne Stöckchen, mit denen er elegant dirigiert. Dazu ertönen leise die Geigen, Flöten und Glöckchen. Wie wunderbar das klingt. Du bist ganz verzaubert und spürst mit jedem neuen Ton, wie du mehr entspannst. Ganz ruhig und entspannt sitzt du am Ufer des Teichs und genießt den Moment. Eine tiefe innere Ruhe macht sich in dir breit. Dann nimmst du eine Schwere in deinen Armen und Beinen wahr. Angenehm schwer fühlen sich deine Arme und Beine an. Ja, dein ganzer Körper ist angenehm schwer. Und vollkommen entspannt. Die Sonne wärmt dich und schickt dir ein paar besonders warme Sonnenstrahlen. Du bemerkst, wie ihre Wärme durch deine Arme und Beine fließt. Wohlig warm fühlen sich deine Arme und Beine an. Die Wärme strömt durch deinen ganzen Körper hindurch und du fühlst dich dabei rundum wohl und ganz geborgen. Dabei beobachtest du das Schilf am Ufer, das sich ganz ruhig und sacht hin und her bewegt. Genauso ruhig und entspannt fließt dein Atem. Lass deinen Atem einfach in dir fließen. Vollkommen ruhig und regelmäßig. Dabei lauschst du dem wunderbaren Froschkonzert auf dem See. Die Musik klingt so zart und fein in deinen Ohren. Schließlich ist es Zeit für den Heimweg. Das Konzert der Frösche ist mittlerweile auch beendet. Du klatschst den Musikanten leise Applaus und der Dirigent verneigt sich zum Dank ganz elegant in deine Richtung. Dann spazierst du rundum erholt über die Hügel und auf der Wiese zurück, den Feldweg entlang, bis du schließlich wieder zu Hause bist. Du fühlst dich gut erholt und voller Kraft. Die leise Melodie des zauberhaften Froschkonzerts hast du immer noch in den Ohren und freust dich jetzt schon auf den nächsten Ausflug zum Teich.
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3: Der Sandmann und die kleine Fee.
4: Ha-ha-oh-oh-tschi!
3: Machte der Sandmann so laut, dass die kleine Fee erschrak.
4: Guck dir mal meine Nase an, Feechen,
3: sagte der Sandmann verschnupft.
4: Die ist so rot wie eine Kirsche. In diesem Zustand kann ich heute Abend keinem Kind eine gute Nacht wünschen. Die stecke ich dann doch alle an.
5: Oh Schreck, was machen wir denn dann? Wenn du deinen Traumsand nicht zu den Kindern schicken kannst, können sie ja gar nicht einschlafen. Das wäre doch schlimm,
3: merkte die kleine Fee traurig an.
4: Ich denke, es gibt nur eine Möglichkeit,
3: sagte der Sandmann mit Überzeugung.
4: Nicht ich, sondern du musst heute die Kinder zum Schlafen bringen.
5: Ich?
3: Die Fee zeigte mit dem Finger auf sich.
5: Das kann ich nicht. Ich bin doch nur eine kleine Wunschfee,
3: meinte sie. Der Sandmann ließ den Kopf hängen und sagte traurig,
4: Feechen, du musst es trotzdem irgendwie versuchen. Ich muss mich jetzt hinlegen, ich bin so müde und außerdem ist mein Kopf ganz heiß.
3: Die kleine Fee nahm all ihren Mut zusammen, denn sie sah, wie krank ihr Freund war.
5: In Ordnung, Sandmann, sagte sie, ich werde es versuchen. Vielleicht hilft mir ja mein Feenstaub.
3: Feechen war sehr aufgeregt. Sie schnappte sich einen Beutel ihres feinsten Feenstaubs und begann mit ihren kleinen Flügeln zu schlagen und loszufliegen. Ihr Ziel war die Erde, wo Millionen Kinder an diesem Abend noch einschlafen sollten. Am Fenster des kleinen Emils aus Hamburg machte sie als erstes Halt.
5: »Hier wohnt also der Emil«,
3: murmelte sie vor sich hin.
5: »Wenn ich es schaffe, ihn zum Schlafen zu bringen, dann werden die anderen Kinder für mich auch kein Problem sein.«
3: Diesen Tipp hatte ihr der Sandmann mit auf den Weg gegeben, denn er wusste genau, welchen Kindern das Einschlafen leicht und welchen es besonders schwer fallen würde.
4: »Wer bist du denn?«
3: fragte der kleine Emil neugierig, als Feechen auf seiner Bettdecke landete.
5: »Ich bin die kleine Fee«,
3: meinte sie freundlich,
5: »und ich vertrete heute den Sandmann. Der liegt nämlich mit Schnupfen krank im Bett. Guck mal, Emil, hier in meinem Beutel habe ich Feenstaub. Wenn ich dir diesen ins Gesicht puste, dann schläfst du bestimmt gleich ein.«
3: Gesagt, getan. Sie öffnete den Beutel und blies Emil den Staub ins Gesicht.
4: Dieser rieb sich die Augen und hustete. »Was ist das denn?« fragte er verwundert. »Mit diesem Staub schlafe ich doch nicht ein. Da fangen ja nur meine Augen an zu brennen.«
3: Feechen entschuldigte sich sofort und sagte traurig.
5: »Emil, das tut mir leid. Ich habe es geahnt, dass ich mit meinem Feenstaub nicht helfen kann. Was der Sandmann kann, kann eben nur der Sandmann.«
3: Sie hatte schon Tränen in den Augen. Da fragte Emil die kleine Fee,
4: »Was bist du eigentlich für eine Fee?«
3: Feechen antwortete,
5: »Eine Wunschfee bin ich. Ich kann dir viele Wünsche erfüllen, aber ich kann dich leider nicht zum Einschlafen bringen. Deshalb werden heute Millionen Kinder nicht einschlafen können.«
3: Emil war ein schlauer Junge. Er streichelte die Fee sanft mit seinem Zeigefinger und versuchte, sie zu beruhigen.
5: »Fee«, sagte er dann ganz leise, »weißt du, was ich mir von dir wünsche?« »Was denn?« fragte die kleine Fee aufgeregt. »Ich wünsche mir«, rief er laut, »dass heute alle Kinder auf der Welt pünktlich einschlafen werden.«
3: Das war es. Feechen war glücklich. Denn diesen Wunsch konnte sie als Wunschfee natürlich erfüllen. Sie lächelte ihn an.
5: »Danke, Emil, und gute Nacht.«
3: Doch während sie diese Worte sprach, war Emil bereits eingeschlafen. Und genauso wie Emil schliefen an diesem Abend alle Erdenkinder friedlich ein. Die kleine Fee aber flog stolz zurück zu ihrem Freund. Sie konnte es kaum erwarten, dem Sandmann von diesem Abend zu erzählen.
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0: Was? Bitte, bitte, bitte, bitte. Was wünschst du dir denn?
1: Dass du mit mir mal auf den Hummel gehst.
0: Ah, und was noch?
1: Und dass ich alle Kinder einladen darf, dass du uns sehr viel Pudding machst und dass es ganz, ganz lustig wird.
0: Nein.
1: Ist das nicht etwas zu viel?
0: Nein, nein, das geht gerade noch. Mal sehen. Aber jetzt musst du schlafen.
1: Hab ich einen Moment noch.
0: Was willst du denn noch?
1: Ich will dich bloß noch etwas lieb haben, weil du so lieb bist.
0: Glaubst du, dass ich das bin, ja?
1: Ja, oh ja.
0: Also, gute Nacht, du lause Junge. Schlaf schön.
1: Nein, du isst noch unser Lied oder eine Geschichte. Was dir lieber ist, mir ist egal.
0: Na schön. Mir ist auch egal. Also,

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Es ist 21 Uhr. 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
5: 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Es ist 22 Uhr.

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0: 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Es ist 23:01 Uhr.

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Und jetzt schenken wir euch 6 Sekunden Stille, damit ihr überprüfen könnt, ob euer kleiner Spatz noch immer schläft.

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